0: Transport. Im Krieg zwischen dem Iran und den USA gibt es weiterhin keinen Deal. Immer mehr Länder in Europa melden Rekordtemperaturen. In Österreich gab es den zweiten Tag in Folge einen neuen Höchstwert. Knapp über 41 Grad wurden im Osten des Landes gemessen, ebenso wie in der Slowakei. Auch in Deutschland ächzen viele Menschen unter der Hitze. Die gute Nachricht ist, am Tag soll sich die Situation in vielen Teilen des Landes wieder etwas entspannen und die Temperaturen sollen wieder sinken. Forscherinnen und Forscher sind alarmiert. Eine künstliche Intelligenz von Anthropic ist dabei erwischt worden, wie sie selbstständig Phishing-Mails an Menschen schickt. Die KI hatte versucht, Menschen zu manipulieren, um eine Schwachstelle in eine Software zu bauen. Von den Forschenden heißt es, man habe nicht damit gerechnet, dass sich die KI gegen Menschen richten würde. Ähnliche Vorfälle hatte es zuletzt auch mit anderen KI-Modellen gegeben. Sie waren in zwei Fällen ungeplant in Netzwerke von Unternehmen eingedrungen. Die Nachfrage nach der neuen E-Auto-Förderung bleibt weiter groß. Mehr als 100.000 Menschen haben mittlerweile einen Antrag gestellt, heißt es jetzt vom Bundesamt für Wirtschaft. Seit Mai gibt's je nach Einkommen bis zu 6.000 Euro Förderung.
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1: Neulich stand ich vor meiner Wohnungstür, kam nicht rein, Schlüsseldienst gerufen. War 150 Euro, auch nicht so super günstig. Und wenn zugezogen ist, geht der Schlüsseldienstmann mit so einer Karte so zwischen Tür und Türrahmen, macht so, zack, ist die Tür auf. So, und dann ist man ja so absurd enttäuscht fast. Ne? Also man ist irgendwie froh, dass es auf ist, aber man denkt sich auch die ganze Zeit so, ja okay, dafür habe ich jetzt 150 Euro ausgegeben. Also ich meine, es ging so schnell, dass ich gedacht habe, das hätte ich auch selber machen können. Ne? Also dafür gebe ich jetzt keine 150 Euro aus. Und dann habe ich festgestellt, das habe ich gar nicht gedacht. Das habe ich gesagt. Und ich sag mal so, der Schlüsseldienstmann, der hatte einen ganz großen Koffer dabei, aber Humor. Passt du da wohl gar nicht mehr rein. Der hat mich wirklich hasserfüllt angeguckt und gesagt, echt? Ja? Dann probier's doch selber. Und dann hat die Tür wieder zugemacht.
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0: Danke.
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2: Im Studio für Fenribe sei freundlieb. Die Ermittlungen nach dem Drohnenvorfall am Leipziger Flughafen laufen auf Hochtouren. Immer noch ist völlig unklar, von wem die mit Sprengstoff bestückte Drohne stammt. Klar ist aber, mit Amateuren hat man es hier nicht zu tun, so Sachsens Innenminister Schuster.
3: Das ist nicht irgendjemand, der fälschlicherweise in der Anflugschneise mit seiner Drohne herumspielt. Hier geht es um eine sehr ernste Angelegenheit. Die Tatsache, dass erstmals in Deutschland eine Drohne mit Sprengstoff bestückt wurde, spricht, glaube ich, Bände, von welchem Szenario wir hier sprechen müssen.
2: Bundesinnenminister Dobrindt spricht von einem hybriden Anschlagsszenario und einer neuen Gefahrenqualität. In der Rentendebatte wird der Ton immer rauer. Unionsfraktionschef Frei macht jetzt Druck auf Bundessozialministerin Baas. Sie soll im Herbst einen konkreten Gesetzentwurf vorlegen, damit die Reform noch in diesem Jahr durch den Bundestag kommt, so Frei in der Rheinischen Post. Der Streitpunkt bleibt die abschlagsfreie Rente nach 45 Beitragsjahren. Frei will, dass diese Regel wie geplant abgeschafft wird, so wie es auch die Rentenkommission vorgeschlagen hat. Dagegen regt sich aber Widerstand, auch aus den eigenen Reihen. Mehrere Ministerpräsidenten, sowohl von SPD als auch CDU, wollen daran festhalten und warnen davor, die lange Arbeitsleistung vieler Menschen nicht ausreichend zu berücksichtigen. Die niedrigen Pegel in deutschen Flüssen, vor allem dem Rhein, sorgen aktuell für eine ganze Reihe an Problemen. Um mögliche Gegenmaßnahmen soll es heute auf einer Konferenz in Bonn gehen. Dazu hat Bundesverkehrsminister Bilger eingeladen. Der BUND kritisiert, dass Umweltverbände nicht dabei sind. Im Prozess um den tödlichen Autoanschlag auf eine Verdi-Demo in München soll heute das Urteil fallen. Der 37-jährige Angeklagte soll im Februar 2025 eine Mutter und ihr zweijähriges Kind getötet haben. Als Motiv sieht die Bundesanwaltschaft eine Mischung aus Religion, Politik und Einsamkeit. Gutachtern zufolge war er voll schuldfähig. Schon wieder ist eine künstliche Intelligenz auf Abwege geraten. Das Modell der Firma Anthropic hat offenbar gezielt Phishing-Mails an Menschen verschickt. Mehr von Tim Britztrupp.
4: Britische Forscher haben das nach einem Test festgestellt. Offenbar wollte die KI eine Schwachstelle in eine öffentlich zugängliche Software einbauen. Dazu legte sie Fake-Accounts an und verschickte Mails an einen Entwickler, um diesen zu manipulieren. Unklar ist noch, ob der KI klar war, dass sie in der realen Welt unterwegs war und nicht in einer Testumgebung. Erst vor kurzem hatten zwei andere Vorfälle für Aufregung gesorgt. Dabei waren KI-Modelle ungeplant in Computersysteme von Unternehmen eingedrungen.
2: Um weiter an der Macht zu bleiben, soll FIFA-Präsident Infantino Marokko das WM-Finale 2030 zugesagt haben. Im Gegenzug für Unterstützung bei seiner Wiederwahl. Das berichtet die britische Times. Auch die Co-Gastgeber Spanien und Portugal hoffen aufs Endspiel im eigenen Land und dürften darüber wenig begeistert sein.
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1: Geh mal heute in die Schnapsabteilung im Supermarkt. Die guten Sachen sind hinter Glas. Kannst nicht mehr wie früher mal aufschrauben, mal gucken, ist das überhaupt das Zeug, was ich brauche? Ja? Du musst klingeln. Und wenn du da drauf drückst, das läuft nicht gerade diskret ab, ne? Ich will nicht sagen Fliegeralarm, aber es hat schon eine gewisse Aufmerksamkeitsspanne, die da startet. Verehrte Kunden, ein Mitarbeiter kommt gleich in die Spirituosenabteilung, ja? Dann stehst du da wie so ein Erdmännchen auf dem Präsentierteller und alle gucken den Gang entlang und sagen, hör, der war doch heute Morgen schon mal da, ja? Dann stehst du ganz schnell, hast du ganz schnell so einen Ruf weg. Wenn ich jetzt mal was kaufe, ich gehe in den Gang für Backwaren. Kennt ihr diese Backaroma rum? Ganz kleine Fiole und du brauchst so 200 für 3 Kalkirinja. Aber es kommt natürlich auch doof an, ne? Dann rennst du dann wie so ein Laborassistent mit 200 Fiolen Richtung Kasse.
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1: Im Studio für Fenribe sehr freundlieb. Die Ermittlungen nach dem Drohnenvorfall am Leipziger Flughafen laufen auf Hochtouren. Immer noch ist völlig unklar, von wem die mit Sprengstoff bestückte Drohne stammt. Klar ist aber, mit Amateuren hat man es hier nicht zu tun, so Sachsens Innenminister Schuster.
2: Das ist nicht irgendjemand, der fälschlicherweise in der Anflugschneise mit seiner Drohne herumspielt. Hier geht es um eine sehr ernste Angelegenheit. Die Tatsache, dass erstmals in Deutschland eine Drohne mit Sprengstoff bestückt wurde, spricht, glaube ich, Bände, von welchem Szenario wir hier sprechen müssen.
1: Bundesinnenminister Dobrindt spricht von einem hybriden Anschlagsszenario und einer neuen Gefahrenqualität. In der Rentendebatte wird der Ton immer rauer. Unionsfraktionschef Frei macht jetzt Druck auf Bundessozialministerin Baas. Sie soll im Herbst einen konkreten Gesetzentwurf vorlegen, damit die Reform noch in diesem Jahr durch den Bundestag kommt, so Frei in der Rheinischen Post. Der Streitpunkt bleibt die abschlagsfreie Rente nach 45 Beitragsjahren. Frei will, dass diese Regel wie geplant abgeschafft wird, so wie es auch die Rentenkommission vorgeschlagen hat. Dagegen regt sich aber Widerstand, auch aus den eigenen Reihen. Mehrere Ministerpräsidenten, sowohl von SPD als auch CDU, wollen daran festhalten und warnen davor, die lange Arbeitsleistung vieler Menschen nicht ausreichend zu berücksichtigen. Die niedrigen Pegel in deutschen Flüssen, vor allem dem Rhein, sorgen aktuell für eine ganze Reihe an Problemen. Um mögliche Gegenmaßnahmen soll es heute auf einer Konferenz in Bonn gehen. Dazu hat Bundesverkehrsminister Bilger eingeladen. Der BUND kritisiert, dass Umweltverbände nicht dabei sind. Im Prozess um den tödlichen Autoanschlag auf eine Verdi-Demo in München soll heute das Urteil fallen. Der 37-jährige Angeklagte soll im Februar 2025 eine Mutter und ihr zweijähriges Kind getötet haben. Als Motiv sieht die Bundesanwaltschaft eine Mischung aus Religion, Politik und Einsamkeit. Gutachtern zufolge war er voll schuldfähig. Schon wieder ist eine künstliche Intelligenz auf Abwege geraten. Das Modell der Firma Anthropic hat offenbar gezielt Phishing-Mails an Menschen verschickt. Mehr von Tim Britztrupp.
3: Britische Forscher haben das nach einem Test festgestellt. Offenbar wollte die KI eine Schwachstelle in eine öffentlich zugängliche Software einbauen. Dazu legte sie Fake-Accounts an und verschickte Mails an einen Entwickler, um diesen zu manipulieren. Unklar ist noch, ob der KI klar war, dass sie in der realen Welt unterwegs war und nicht in einer Testumgebung. Erst vor kurzem hatten zwei andere Vorfälle für Aufregung gesorgt. Dabei waren KI-Modelle ungeplant in Computersysteme von Unternehmen eingedrungen.
1: Um weiter an der Macht zu bleiben, soll FIFA-Präsident Infantino Marokko das WM-Finale 2030 zugesagt haben. Im Gegenzug für Unterstützung bei seiner Wiederwahl. Das berichtet die britische Times. Auch die Co-Gastgeber Spanien und Portugal hoffen aufs Endspiel im eigenen Land und dürften darüber wenig begeistert sein.
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1: Also ich wohne zum Beispiel in Köln. Ich weiß nicht, wie bei euch Fahrradfahren ist, aber Fahrradfahren in Köln gibt's bei Jochen Schweizer. Wir haben Fahrradwege, die enden einfach auf der Autobahn. Machst so eine Fahrradtour mit deiner Familie, auf einmal bist du im toten Winkel von einem 40-Tonner, ohne dass dich jemand warnt. Es wurde letzte Woche in Köln handgreiflich, weil ich eine Fahrradfahrerin berührt habe. Gut, ich habe sie geschubst. Mit meinem Auto, aber ich finde, dass ich trotzdem im Recht bin, weil jetzt haben die Fahrradfahrer in den großen Städten schon so riesige Streifen für sich, ne? Da sind sogar Fahrräder drauf gemalt, ne? Auf meiner Spur ist kein Auto gemalt. Ich weiß manchmal gar nicht, ob ich richtig bin. Und obwohl die jetzt ihre eigenen Spuren haben, ne, entscheiden die sich dann trotzdem manchmal auf meiner zu fahren. Und dann denke ich mir so, mach Sibylle. Aber dann fahr auch 80. Komm.
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2: Im Studio für Nribeset Freundlieb. Schönen guten Morgen. Eine neue Gefahrenqualität. So beschreibt Bundesinnenminister Dobrindt die mit Sprengstoff bestückte Drohne, die am Leipziger Flughafen unschädlich gemacht wurde. Nach seiner Einschätzung handelt es sich um ein hybrides Anschlagsszenario. Dobrindt sagte:
3: Vor wenigen Monaten habe ich gegenüber der Öffentlichkeit auch deutlich gemacht, dass wir die Bedrohungslage hochstufen müssen. Weg von einer abstrakten Bedrohungslage hin zu einer hohen Gefährdung. Und es zeigt sich auch gerade jetzt, dass diese Einschätzung real ist.
2: Die Ermittlungen laufen auf Hochtouren. Bislang ist völlig unklar, wer hinter dem Vorfall steckt. Die niedrigen Pegel in deutschen Flüssen, vor allem dem Rhein, sorgen aktuell für eine ganze Reihe an Problemen. Um mögliche Gegenmaßnahmen soll es heute auf einer Konferenz in Bonn gehen. Dazu hat Bundesverkehrsminister Bilger eingeladen. Colin Mock mit den Einzelheiten.
4: Wir gucken uns an, was wir da aktuell machen können, sagte ein Sprecher seines Ministeriums im Vorfeld. Kritik gab es auch schon vorher, unter anderem vom BUND, weil Umweltverbände nicht mit dabei sind. Die Binnenschifffahrt muss an die Flüsse angepasst werden und nicht umgekehrt, sagte BUND-Chef Band. Die Bundesregierung konzentriere sich nur auf die wirtschaftlichen Folgen und verkenne die eigentlichen Probleme.
2: Immer mehr Länder in Europa melden Rekordtemperaturen. In Österreich gab es den zweiten Tag in Folge einen neuen Höchstwert. Knapp über 41 Grad wurden im Osten des Landes gemessen. Und auch in der Slowakei war es mit etwas mehr als 41 Grad so heiß wie noch nie. In der Rentendebatte macht Unionsfraktionschef Frei Druck auf Bundessozialministerin Baas. Sie soll im Herbst den Gesetzentwurf vorlegen, sagte Frei der Rheinischen Post. Streit gibt es vor allem um die Rente mit 63. Frei und die Bundesregierung wollen sie eigentlich abschaffen. Immer mehr Ministerpräsidenten sind dagegen. In der Debatte um eine Rückkehr des Zivildienstes stellen Arbeiter-Samariter-Bund und Rotes Kreuz Forderungen. Es geht darum, dass sich der Dienst sowohl für Zivis als auch für die Organisationen lohnt. Mehr von Tim Britztrupp.
5: ASB-Chef Fleckenstein sagte den Funke-Zeitungen, der Zivildienst sollte mindestens 9, besser 12 Monate dauern, damit die jungen Leute auch was lernen und nicht nur ihre Zeit absitzen. Wichtig sei auch, dass der Bund den Großteil der Kosten übernehme. Nach der Sommerpause will die Bundesregierung ihre Pläne vorstellen. Es geht um den Fall, dass die Wehrpflicht wieder aktiviert wird. Dann braucht es auch einen Ersatzdienst für alle, die den Dienst an der Waffe verweigern.
2: Die FIFA-Spitze stellt sich weiter geschlossen hinter ihren Präsidenten Infantino. Das hat der Fußball-Weltverband nach einem Krisentreffen in Marokko klargestellt. Die FIFA räumt zwar Fehler mit Blick auf die Investoren-Affäre ein, macht für den Ärger aber auch die Medien mitverantwortlich.
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1: Ich kann mich so schwer von Sachen trennen. Ich habe immer noch meinen ersten Anrufbeantworter. Das ist so ein großes Multifunktionsgerät. Da ist alles drin. Also Telefon, Anrufbeantworter, Fax, Modem, Brotmaschine, alles in einem, so ein großes Teil. Jetzt ist das Blöde bei dem Teil, man kann nur eine Minute lang drauf sprechen, wenn man anruft. Das ist so ein bisschen blöd, weil ich habe einen Freund, der ist nicht der Allerschnellste. Der ist, wie soll ich sagen, Rüdiger Hoffmann auf Valium. Ja, das geht, das geht. Und eines Abends kam ich nach Hause, der Anrufbeantworter blinkte. Ich so, ah, die kleine Frau will mit dir reden.
2: Naki, nimmer. Ein, dann ist das, 13, mir, weg und dann.
3: Hallo, Hennes. Hier ist der Thorsten. Ich rufe an wegen etwas ganz Dringendes. Wir haben Donnerstag, es ist 13:26 Uhr. Ich wollte dich fragen, ob du...
1: Piep! Das ist meine Anrufantwort, den ich sehr liebe und ich gebe nicht her.
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3: Im Studio von Ribesett Freundlieb. Schönen guten Morgen. Eine neue Gefahrenqualität. So beschreibt Bundesinnenminister Dobrindt die mit Sprengstoff bestückte Drohne, die am Leipziger Flughafen unschädlich gemacht wurde. Nach seiner Einschätzung handelt es sich um ein hybrides Anschlagsszenario. Dobrindt sagte:
4: Vor wenigen Monaten habe ich gegenüber der Öffentlichkeit auch deutlich gemacht, dass wir die Bedrohungslage hochstufen müssen. Weg von einer abstrakten Bedrohungslage hin zu einer hohen Gefährdung. Und es zeigt sich auch gerade jetzt, dass diese Einschätzung real ist.
3: Die Ermittlungen laufen auf Hochtouren. Bislang ist völlig unklar, wer hinter dem Vorfall steckt. Die niedrigen Pegel in deutschen Flüssen, vor allem dem Rhein, sorgen aktuell für eine ganze Reihe an Problemen. Um mögliche Gegenmaßnahmen soll es heute auf einer Konferenz in Bonn gehen. Dazu hat Bundesverkehrsminister Bilger eingeladen. Colin Mock mit den Einzelheiten.
5: Wir gucken uns an, was wir da aktuell machen können, sagte ein Sprecher seines Ministeriums im Vorfeld. Kritik gab es auch schon vorher, unter anderem vom BUND, weil Umweltverbände nicht mit dabei sind. Die Binnenschifffahrt muss an die Flüsse angepasst werden und nicht umgekehrt, sagte BUND-Chef Band. Die Bundesregierung konzentriere sich nur auf die wirtschaftlichen Folgen und verkenne die eigentlichen Probleme.
3: Immer mehr Länder in Europa melden Rekordtemperaturen. In Österreich gab es den zweiten Tag in Folge einen neuen Höchstwert. Knapp über 41 Grad wurden im Osten des Landes gemessen. Und auch in der Slowakei war es mit etwas mehr als 41 Grad so heiß wie noch nie. In der Rentendebatte macht Unionsfraktionschef Frei Druck auf Bundessozialministerin Baas. Sie soll im Herbst den Gesetzentwurf vorlegen, sagte Frei der Rheinischen Post. Streit gibt es vor allem um die Rente mit 63. Frei und die Bundesregierung wollen sie eigentlich abschaffen. Immer mehr Ministerpräsidenten sind dagegen. In der Debatte um eine Rückkehr des Zivildienstes stellen Arbeiter-Samariter-Bund und Rotes Kreuz Forderungen. Es geht darum, dass sich der Dienst sowohl für Zivis als auch für die Organisationen lohnt. Mehr von Tim Britztrupp.
6: ASB-Chef Fleckenstein sagte den Funke-Zeitungen, der Zivildienst sollte mindestens 9, besser 12 Monate dauern, damit die jungen Leute auch was lernen und nicht nur ihre Zeit absitzen. Wichtig sei auch, dass der Bund den Großteil der Kosten übernehme. Nach der Sommerpause will die Bundesregierung ihre Pläne vorstellen. Es geht um den Fall, dass die Wehrpflicht wieder aktiviert wird. Dann braucht es auch einen Ersatzdienst für alle, die den Dienst an der Waffe verweigern.
3: Die FIFA-Spitze stellt sich weiter geschlossen hinter ihren Präsidenten Infantino. Das hat der Fußball-Weltverband nach einem Krisentreffen in Marokko klargestellt. Die FIFA räumt zwar Fehler mit Blick auf die Investorenaffäre ein, macht für den Ärger aber auch die Medien mitverantwortlich.
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1: Ich war schon immer so klein. Zu meiner Einschulung war ich 97 cm groß. Das ist wirklich, ehrlich. Leute, guck mal, ich bin ein erwachsener Mann, ne? Und meine Freunde verarschen mich immer. Ich bin ein erwachsener Mann. Ich bin 28 Jahre alt. Und wenn die sauer auf mich sind, dann heben die mich einfach hoch. Ich dachte, das wird besser. Die hören auf, mich zu verarschen, aber das ist viel schlimmer geworden. Letztes Mal wollten wir eine Fahrradtour machen, okay? Und ich habe kein Fahrrad. Und dann bin ich zu meinem besten Kumpel Hassan gegangen und habe gesagt, Hassan, kannst du mir ein Fahrrad organisieren? Der so, normal, ich kenne da einen. Ich komme an, ich guck alle schönen Fahrräder, alle schönen Mountainbikes, schön in Reihe und Glied, okay? Ich guck letzte Fahrrad, Pucki. Was ist das? Hä?
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2: Im Studio für Ribeset Freundlieb. Schönen guten Morgen. Eine neue Gefahrenqualität. So beschreibt Bundesinnenminister Dobrindt die mit Sprengstoff bestückte Drohne, die am Leipziger Flughafen unschädlich gemacht wurde. Nach seiner Einschätzung handelt es sich um ein hybrides Anschlagsszenario. Dobrindt sagte:
3: Vor wenigen Monaten habe ich gegenüber der Öffentlichkeit auch deutlich gemacht, dass wir die Bedrohungslage hochstufen müssen. Weg von einer abstrakten Bedrohungslage hin zu einer hohen Gefährdung. Und es zeigt sich auch gerade jetzt, dass diese Einschätzung real ist.
2: Die Ermittlungen laufen auf Hochtouren. Bislang ist völlig unklar, wer hinter dem Vorfall steckt. Die niedrigen Pegel in deutschen Flüssen, vor allem dem Rhein, sorgen aktuell für eine ganze Reihe an Problemen. Um mögliche Gegenmaßnahmen soll es heute auf einer Konferenz in Bonn gehen. Dazu hat Bundesverkehrsminister Bilger eingeladen. Colin Mock mit den Einzelheiten.
4: Wir gucken uns an, was wir da aktuell machen können, sagte ein Sprecher seines Ministeriums im Vorfeld. Kritik gab es auch schon vorher, unter anderem vom BUND, weil Umweltverbände nicht mit dabei sind. Die Binnenschifffahrt muss an die Flüsse angepasst werden und nicht umgekehrt, sagte BUND-Chef Band. Die Bundesregierung konzentriere sich nur auf die wirtschaftlichen Folgen und verkenne die eigentlichen Probleme.
2: Immer mehr Länder in Europa melden Rekordtemperaturen. In Österreich gab es den zweiten Tag in Folge einen neuen Höchstwert. Knapp über 41 Grad wurden im Osten des Landes gemessen. Und auch in der Slowakei war es mit etwas mehr als 41 Grad so heiß wie noch nie. In der Rentendebatte macht Unionsfraktionschef Frei Druck auf Bundessozialministerin Baas. Sie soll im Herbst den Gesetzentwurf vorlegen, sagte Frei der Rheinischen Post. Streit gibt es vor allem um die Rente mit 63. Frei und die Bundesregierung wollen sie eigentlich abschaffen. Immer mehr Ministerpräsidenten sind dagegen. In der Debatte um eine Rückkehr des Zivildienstes stellen Arbeiter-Samariter-Bund und Rotes Kreuz Forderungen. Es geht darum, dass sich der Dienst sowohl für Zivis als auch für die Organisationen lohnt. Mehr von Tim Britztrupp.
5: ASB-Chef Fleckenstein sagte den Funke-Zeitungen, der Zivildienst sollte mindestens 9, besser 12 Monate dauern, damit die jungen Leute auch was lernen und nicht nur ihre Zeit absitzen. Wichtig sei auch, dass der Bund den Großteil der Kosten übernehme. Nach der Sommerpause will die Bundesregierung ihre Pläne vorstellen. Es geht um den Fall, dass die Wehrpflicht wieder aktiviert wird. Dann braucht es auch einen Ersatzdienst für alle, die den Dienst an der Waffe verweigern.
2: Die FIFA-Spitze stellt sich weiter geschlossen hinter ihren Präsidenten Infantino. Das hat der Fußball-Weltverband nach einem Krisentreffen in Marokko klargestellt. Die FIFA räumt zwar Fehler mit Blick auf die Investoren-Affäre ein, macht für den Ärger aber auch die Medien mitverantwortlich.
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1: Auch ein Fehler, den viele Ausländer machen, ist, sie kombinieren verschiedene Zustände zu einem. Was passiert, wenn du Vorfreude und Gänsehaut mischst? Ich habe ein Gespräch beobachtet zwischen Viktor und seinem Arbeitskollegen. Und der geht zu ihm hin und sagt, du Viktor, schicke Jacke, wohin? Du, ich hab gehört, du hast jetzt eine feste Freundin. Nein, die ist eher ein bisschen schwabbelig. Ja, aber das ist doch super, oder? Ja, natürlich, ich heirate sie. Ja, das freut mich. Ich freue mich auch. Ich habe Gänsevorhaut.
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1: Mit Frank Philipp, guten Morgen. Nach dem Fund einer Bombendrohne am Leipziger Flughafen haben die Sicherheitsbehörden am Abend über die Lage beraten. Dabei war vor Ort auch Bundesinnenminister Alexander Dobrindt. Die Drohne war mit Sprengstoff bestückt und konnte in der Nähe von ukrainischen Transportmaschinen abgefangen werden. Die Ermittlungen dazu hat jetzt das Drohnenabwehrzentrum in Berlin übernommen. Die Bahnstrecke Berlin-Hamburg wird am Wochenende über Nacht gesperrt. Laut Bahn müssen noch Restarbeiten an der Strecke durchgeführt werden. Die Strecke war erst vor kurzem generalsaniert worden. Dafür war sie 10 Monate lang gesperrt. Und jetzt noch mehr aus unserer Region von unserem BB Radio Brandenburg-Reporter Jens Herrmann.
2: In Berlin startet jetzt ein Pilotprojekt zur Modernisierung der Bürgerämter. Vorgestellt wird es am Donnerstag im Rathaus Schöneberg. Ziel sind moderne Abläufe, bessere Arbeitsbedingungen und ein einheitliches Erscheinungsbild.
1: Danke, Jens. Nach dem tödlichen Anschlag auf den Berliner CSD will Brandenburgs Innenminister Jan Redmann potenziellen Autoattentätern jetzt die Fahrerlaubnis oder sogar das Auto entziehen. Hintergrund war, der Islamist hatte sich das Fahrzeug geliehen. Auch andere Anschläge, wie der in Magdeburg auf dem Weihnachtsmarkt, wurden mit gemieteten Autos verübt. 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
3: Schönen guten Morgen. Es ist schon wieder Donnerstag. Kinder, wie die Zeit vergeht, ist das toll. Ihr habt das Wetter gestern überlebt. Es war ja ein bisschen schwierig mit der Situation an sich, mit dem Regen und mit der Sonne. Wie wird's denn heute? Das wird besser. 28 Grad heute maximal. 18 sind es gerade im Moment. Es wird mal sonnig sein, mal wolkig, aber es bleibt im Laufe des Tages dann trocken.
4: Verkehr. Der BB-Radio-Straßenscanner zeigt an, ihr kommt überall gut durch zu dieser ja sehr, sehr frühen Stunde. Wo wird geblitzt? Unter anderem auf der B156 Richtung Bad Muskau in Graustein. Habt ihr ansonsten noch irgendwas gesehen, Staus oder Blitzer? Bitte melden per Anrufer oder WhatsApp 0331 74 40 40.
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3: Guten Morgen! Guten Morgen.
4: Guten Morgen.
3: Es ist Donnerstag.
4: Jawohl.
3: Und wir können ja schon ein bisschen uns warm machen für Stadtland Plus, was wir heute spielen. Ja. Zwei Superstars aus der Playlist mit K.
4: Kato?
3: Ja.
4: Katy Perry.
3: Richtig, ah. Katy Perry gleich Teenage Dream. Es geht los mit Kato, eigentlich ein Hit aus 2015, 16 oder so, aber dank TikTok nochmal ganz oben in den Charts. Jetzt turn the lights off.
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0: den nicht in einem Satz erklären kannst, ist keine gute Geschichte. Das habe ich mir gemerkt. Also überlegt schon mal, mit welchem Einsatz ihr euer Lieblings-Sommerferienbuch erklären könnt. Ja, ich zum Beispiel lese gerade und ich finde es super, The Hike, Nicht alle kommen zurück, Spiegel-Bestseller von Lucy Clark.
1: Ja, klingt spannend.
0: Der Satz ist, vier völlig unterschiedliche Freundinnen gehen zusammen in den Bergen Norwegens wandern, obwohl hier mal eine Frau verschwunden ist, und auch von den vier Freundinnen sollen nur drei zurückkehren.
1: Oh, Horror, cool.
0: Ja, na, Horror nicht. Also weiß ich noch nicht. Ich habe es noch nicht zu Ende gelesen, aber ich finde es sehr gut und sehr spannend.
1: The
0: Hike, ja, die Wanderung sozusagen. Ja. So, und jetzt kommst du. Ich muss hier so lachen, als ich es gestern erfahren habe.
1: Bei mir ist es, in einer Stadt voller Tiere wohnen Enten ohne Hose, eine Glückspilzgans und Mäuse, die einen Hund als Haustier haben. Lustiges Taschenbuch.
0: Ist das wirklich das, was du mitnimmst in die Ferien?
1: Nein, aber ich habe das tatsächlich früher sehr gerne gelesen.

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0: Schönen guten Morgen. Hier ist BB Radio, der Kaiser und Gerlinde Jenicke. Ab ins Bett wäre natürlich jetzt die viel schönere Ansage, aber wir müssen jetzt raus in den Tag und starten mit Abdel Karim.
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3: Die Hauptschule hat in Deutschland leider einen schlechten Ruf. Ich weiß noch damals, als ich in die Hauptschule ging, dachte ich, boah, cool, die Leute haben Respekt vor mir. Bis ich leider gemerkt habe, über uns lachen sogar die Waldorfschüler. Ich dachte wirklich immer, die Waldorfschule gibt's nur, damit die Nahrungskette auch ein Ende hat. Nee, aber auch die lachen. Ne? Gut, dürfen ja lachen, warum nicht, ne? Und in Nachrichten, immer die gleiche Schlagzeile. Die Hauptschulen sollen doch endlich abgeschafft werden wegen Chancengleichheit. Viele Hauptschüler freuen sich schon. Boah, Abschaffung, endlich keine Schulpflicht mehr. Erstens ist das so nicht gemeint und zweitens darf man die Hauptschulen nicht abschaffen. Es sind die mit Abstand sichersten Schulen in Deutschland. Da wird es noch nie einen Amoklauf geben, weil jeder weiß, da wird zurückgeschossen. Ich habe Schüsse gehört. Ali, Mohammed, Hassan, ihr geht dahin. Erkan, Ali, Mohammed, ihr kommt mit mir mit. Lehrer, ganz ruhig, keine Polizei. Also, es ist einfach, ne?
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1: Mit Frank Philipp. Guten Morgen. Potenziellen islamistischen und extremen Gefährdern soll der Führerschein und auch das Auto entzogen werden. Das fordert Brandenburgs Innenminister Jan Redmann im Interview mit der Matz. Viele Anschläge, wie der jüngste auf den Berliner CSD oder das Attentat auf den Magdeburger Weihnachtsmarkt, wurden mit Mietwagen verübt. Die Bahnstrecke Berlin-Hamburg wird am Wochenende über Nacht gesperrt. Laut Bahn müssen noch Restarbeiten an der Strecke durchgeführt werden.
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2: Mit Jens Herrmann. Guten Morgen. In Berlin startet jetzt ein Pilotprojekt zur Modernisierung der Bürgerämter. Vorgestellt wird es am Donnerstag im Rathaus Schöneberg. Ziel sind moderne Abläufe, bessere Arbeitsbedingungen und ein einheitliches Erscheinungsbild. Seit 5 Jahren geht Potsdam gegen zweckentfremdeten Wohnraum vor. Nach Angaben der Stadt konnten so 49 Wohnungen für den normalen Wohnungsmarkt gesichert werden. Die Satzung gegen Ferienwohnungen und andere Zweckentfremdung ist jetzt verlängert worden. 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
3: Schönen guten Morgen. Es ist schon wieder Donnerstag. Kinder, wie die Zeit vergeht, ist das toll. Ihr habt das Wetter gestern überlebt. Es war ja ein bisschen schwierig mit der Situation an sich, mit dem Regen und mit der Sonne. Wie wird's denn heute? Das wird besser. 28 Grad heute maximal. 18 sind es gerade im Moment. Es wird mal sonnig sein, mal wolkig, aber es bleibt im Laufe des Tages dann trocken.
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4: Der BB-Radio-Straßenscanner zeigt an, ihr kommt überall gut durch zu dieser ja sehr, sehr frühen Stunde. Wo wird geblitzt? Unter anderem auf der B156 Richtung Bad Muskau in Graustein. Habt ihr ansonsten noch irgendwas gesehen, Staus oder Blitzer? Bitte melden per Anrufer oder WhatsApp 0331 74 40 40.
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3: Guten Morgen! Guten Morgen, WhatsApp
4: ja, guten Morgen.
3: An Gerlinde. Ich liebe das. Vor allen Dingen, wenn ich um diese Uhrzeit schon Leute kenne, die mir eine WhatsApp schreiben.
4: Ja, toll, ja,
3: normalerweise
4: oder?
3: Warte ich immer auf meine privaten Freunde, so bis zum, weiß nicht, 8, 9, dann fangen die an zu schreiben. Aber mit euch kann ich ja die ganze Zeit kommunizieren. Ihr habt ja meine Nummer, die habe ich euch schon gegeben. Und WhatsApp an Gerlinde geht heute an Tobi aus Falkensee. Der hat mich gefragt, was er machen soll. Er ist zu einer Hochzeit eingeladen in Barcelona und jetzt will er nicht mehr hin. Warum er nicht mehr hin will und was er da machen kann, damit er doch wieder hin will, darüber sprechen wir in 7 Minuten.
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1: Liebe ich, freue mich immer über eure Nachrichten. Ist immer cool, mit euch zu schreiben. Hab eine Nachricht von Tobi aus Falkensee bekommen. Wir sind zu einer Hochzeit in Barcelona eingeladen. Da wurde extra gesagt, es ist alles mit drin, außer der Geschenke.
2: Ja.
1: Jetzt ist alles gebucht und mein Kumpel fängt an, Geld einzusammeln.
2: Oh.
1: Also wir, also seine Freunde, finden es richtig mies. Ansprechen oder nicht? Tobi. Ansprechen, auf jeden Fall. Also erstmal würde ich es wahrscheinlich zahlen und kein Fass aufmachen. Der Mann heiratet, ja. Aber es muss ja Gründe geben, warum der plötzlich Geld will. Und was ich gelernt habe im Laufe vieler Jahre und auch beobachtet habe, wenn man etwas nicht anspricht, dann fängt das Gehirn an, weil das Gehirn immer Lösungen sucht, sich Gründe auszudenken und man macht sich so einen Kopf und wird dann irgendwann sauer.
2: Das stimmt,
1: oder?
2: Ja.
1: Man kennt das, ne? Man wird dann irgendwann sauer und denkt, nee. Weil man sich eben Sachen zusammengesponnen hat. Also einfach fragen. Das ist wirklich ein Tipp, weil fragen tut überhaupt nicht weh. Vorwürfe machen, weil man zu lange gewartet hat und im Kopf schon ausgerastet ist, das könnte problematisch werden.
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1: Guten Morgen, Torben aus Lichtenberg.
2: Guten Morgen.
1: Ja, könnte jetzt ein bisschen schwierig werden, weil wir haben 8 als Highscore.
2: Ja.
1: Damit haben wir schon Wochen-Jackpots geknackt.
2: Ja, wird schon.
1: Okay. Dann toi, toi, toi.
3: Ich gebe dir ein A und du sagst Stopp.
2: Okay.
3: A.
2: Stopp.
3: N wie Nordpol.
2: N, okay.
1: Kriegst du hin. So, hier ist deine Stadt mit N.
2: Nürnberg.
1: Land.
2: Niger.
1: Das sage ich beim Autofahren.
2: Nicht schon wieder.
1: Ausrede von Kindern.
2: Nein, Papa, bitte.
1: Etwas, das sich keiner zum Geburtstag wünscht.
2: Nichts.
1: Das nervt beim Nachbarn.
2: Weiter.
1: Hunderasse mit N.
2: Weiter.
1: Kinderspielzeug.
2: Nashorn aus Plastik.
1: Gegenstand im Flug.
2: Ei.
3: Ah, knapp.
2: Schade.
1: Wie viel haben wir?
3: Ich habe 6.
2: 6 ist okay.
1: 6 Punkte, das hat nicht ganz geklappt mit 8, aber es war schön mit dir zu spielen, Torben. Vielleicht können wir es nochmal machen.
2: Ja.
1: Miteinander irgendwann. Ja?
2: Sehr
1: gut, alles klar. Dann gute Fahrt. Alles Liebe. Tschüss.
2: Ciao.
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0: Guten Morgen Berlin, hallo Brandenburg, es ist Punkt 6.
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2: Mit Frank Philipp, guten Morgen. Nach dem Fund einer Bombendrohne am Leipziger Flughafen haben die Sicherheitsbehörden am Abend dort über die Lage vor Ort beraten. Dabei war auch Bundesinnenminister Alexander Dobrindt, er sagte am späten Abend:
3: Meine Einschätzung, dass wir es hier mit einem hybriden Anschlagsszenario zu tun haben, dass eine Drohne bewaffnet mit Sprengstoff sich hier auf einem Flughafengelände befindet, das ist ein neues Bedrohungsszenario.
2: Die Drohne konnte in der Nähe von ukrainischen Transportmaschinen abgefangen werden. Die Ermittlungen dazu hat jetzt das Drohnenabwehrzentrum in Berlin übernommen. Die Bahnstrecke Berlin-Hamburg wird am Wochenende in der Nacht gesperrt. Laut Bahn müssen noch Restarbeiten an der Strecke durchgeführt werden. Die Strecke ist vor kurzem generalsaniert worden. Dafür war sie 10 Monate dicht. Und jetzt noch mehr aus unserer Region von unserem BB-Radio Brandenburg-Reporter Jens Herrmann.
4: Seit 5 Jahren geht Potsdam gegen zweckentfremdeten Wohnraum vor. Nach Angaben der Stadt konnten so 49 Wohnungen für den normalen Wohnungsmarkt gesichert werden. Die Satzung gegen Ferienwohnungen und andere Zweckentfremdung ist jetzt verlängert worden.
2: Danke, Jens. Potenziellen islamistischen und auch extremistischen Gefährdern soll der Führerschein und auch das Auto entzogen werden. Das fordert zumindest Brandenburgs Innenminister Jan Redmann im Interview mit der Matz. Viele Anschläge wie der jüngste auf den Berliner CSD oder das Attentat auf den Magdeburger Weihnachtsmarkt wurden mit Mietwagen verübt. Redmann will den Führerscheinentzug mit der Gefahrenprognose verknüpfen. 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
5: 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Schönen guten Morgen, 6:02 jetzt. In Küritz haben wir 19 Grad, in Nauen im Moment 18, in Schönefeld sind es 20 Grad. Mal sonnig, mal wolkig heute. Am Anfang und am Ende des Tages kann es Regen geben. Zwischendurch wird es angenehm sommerlich heute Mittag, weil die Luft einfach besser ist. Es wird nicht mehr so stickig sein. 25 bis 30 Grad heute. Bis auf morgen und Samstag, da gehen die Temperaturen wieder ein bisschen zurück, bleibt es erstmal bis auf weiteres heiß. 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
0: Der BB-Radio-Straßenscanner zeigt an, Achtung, es liegen Holzbalken auf der rechten Spur und zwar auf der A13 Richtung Dresden zwischen Ruhland und Ortrand. Bitte Vorsicht hier. Dann gab es leider einen Wildunfall auf der B5 Richtung Nauen zwischen Berlin und Dallgut-Überitz. Ansonsten läuft's, im Stadtverkehr Berlin ist auch noch gar nichts los. Geblitzt wird aber unter anderem auf der A9 Richtung Leipzig, kurz hinter Kleinmarzehns. Entschuldigung. Ah, so.
5: Oh, Mensch.
0: Wenn ihr noch irgendwas habt, 0331 74 40 40.
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7: Guten Morgen!
5: Schönen guten Morgen, 6:03. Frank fällt schon fast um.
0: Ja.
5: Und mir reicht's auch. Ich brauche eine Pause. Es wird mir einfach zu viel.
0: Was ist jetzt los?
5: Ja, erzähle ich euch gleich. In 7 Minuten möglicherweise braucht ihr auch eine Pause, weil ihr dasselbe Problem habt wie ich. Da können wir gleich mal gerne drüber sprechen. Würde mich sehr freuen. Jetzt starten wir erstmal rein in diese neue Stunde mit unserem Kumpel Michael Schulte. Hier ist 5 a.m.
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0: 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Schönen guten Morgen.
1: Guten Morgen.
0: Und ich kann nicht mehr. Ich kann nicht mehr. Ich muss einfach aufhören mit dem Internet. Es ist wirklich schlimm. Also ich habe wieder gesehen, dass ich Sachen gekauft habe, so auf meiner Monatsabrechnung, die ich eigentlich gar nicht brauche. Nur weil auf Social Media ständig Werbung erscheint von Dingen, die ich offensichtlich kaufen muss. Schuhe oder dann eine Handtasche oder irgendwas. Ich gucke mir auf Social Media die ganze Zeit irgendwie das Leben anderer Leute an, was mich überhaupt nicht interessiert eigentlich. Ich verschwende so viel Zeit mit Social Media und ich möchte jetzt eine Pause machen.
1: Wirklich? Na, ja. Leg's Handy doch einfach weg.
0: Ich kann, das Handy brauche ich ja. Das ist ja, ich muss einfach aufhören mit dem Internet. Es ist wirklich schlimm. Also ich habe wieder gesehen, dass ich Sachen gekauft habe, so auf meiner Monatsabrechnung, die ich eigentlich gar nicht brauche. Nur weil auf Social Media ständig Werbung erscheint.

0: Nicht mehr. Kennst du die Yucca-App?
1: Nee, was ist das?
0: Das ist so eine App, da kannst du, wenn du Sachen zu essen kaufst, zum Beispiel ein Fertiggericht oder Cornflakes oder eine Milch oder so, kannst du dann scannen den Barcode, diesen Strichcode, und dann sagt dir das, ob das gesund ist oder nicht und was die Schadstoffe drin sind.
1: Das ist ja spannend.
0: Das finde ich sehr spannend. Das ist die Yucca-App, die mag ich, aber Social Media muss weg. Also wenn das ganze Internet abbrennen würde und ich könnte nur eine App retten, dann wäre das die Yucca-App.
1: Ich überlege gerade, also natürlich WhatsApp zählt jetzt mal nicht, weil das wäre jetzt so eindeutig und einfach. Ja. Ich habe eine App, die ich wahnsinnig oft am Tag benutze und die eigentlich für meine Lebenssituation totaler Schwachsinn ist, aber ich bin halt Fan. Ich bin ja ein Fan von Schiffen, deswegen wir machen ja auch so viele Kreuzfahrturlaube, meine Frau und ich, und es gibt eine App, die nennt sich Marine Traffic, und wenn ich die aufmache, sehe ich eine Karte der ganzen Welt von allen Ozeanen und alle Schiffe, die gerade unterwegs sind, sind da eingezeichnet.
0: Warum denn? Also warum willst du dir das angucken?
1: Ja, weiß ich auch nicht.
0: Das ist dein Hobby.
1: Das ist mein Hobby.
0: Gucken, wo die Schiffe sind.
1: Ja, ich gucke einfach immer, wo die Schiffe sind, ja.
0: Das ist aber ulkig. Also, Social Media will ich jetzt nicht mehr haben. WhatsApp gilt nicht. Also, wenn jetzt das Internet abbrennen würde und auf eurem Handy wäre wirklich nur noch eine App, welche wäre das bei euch, die ihr auf gar keinen Fall löschen wollt? Wie gesagt, WhatsApp zählt nicht, weil das benutzt jeder. Das ist ja irgendwie zum täglichen Kontakt haben mit Leuten. Also, welche App würdet ihr behalten, wenn ihr ansonsten das komplette Handy nicht mehr benutzen würdet? 0331 74 40 40.

0: Guten Morgen, 6.14 Uhr.
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2: Zu Saisonbeginn Euphorie.
3: Ich sag's dir, dieses Jahr steigen wir auf. Ich spür das.
2: Und zur Winterpause dann?
3: Ja, Hauptsache Klassenerhalt.
2: Immerhin ist ja in der zweiten Liga jeder Favorit. Jedes Team ist Aufstiegskandidat. Jedenfalls bis zum ersten Spieltag. Und dann wird jedes Wochenende wild gerechnet und die Überlegungen beginnen immer mit:
3: Also wenn wir jetzt 3 Spiele in Folge gewinnen würden, dann?
2: Ja, passiert nur leider nicht. Letztendlich ist die zweite Liga ja wie Tinder. Man will ganz schnell wieder raus, versucht's mal mit dem einen und dann mit dem anderen und am Ende bleibt man jahrelang hängen. Wobei der Vergleich ein bisschen hinkt, denn mit jemandem zusammen zu bleiben, in schlechten und in sehr schlechten Zeiten, das macht doch eine gute Beziehung aus. Darum sind Zweitliga-Fans die besten Fans.
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0: Guten Morgen, es ist 6.24 Uhr.
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0: Guten Morgen.
1: Guten Morgen.
0: Hier ist BB Radio.
1: Donnerstag.
0: Der Kaiser und Gerlinde Jeneke, und er hat eine Stimme, die fühlt sich so gut an wie die Luft nach dem Sommerregen. Alex Warren haben wir gleich, ja. Zum Wachwerden. Außerdem freshen DJ-Sound mit einer Powerstimme. David Guetta und Kelly Rowland.
1: When Love Takes Over, ja,
0: und
1: sehr geil.
0: Per Hüftschwung kommt ihr heute aus dem Bett, wenn es irgend geht, mit dem WM-Song aus diesem Jahr. Dai, dai, glei, glei.
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11: Mit Frank Philipp. Guten Morgen. Potenziellen islamistischen und extremen Gefährdern soll der Führerschein und auch das Auto entzogen werden. Das fordert Brandenburgs Innenminister Jan Redmann im Interview mit der Matz. Viele Anschläge, wie der jüngste auf den Berliner CSD oder das Attentat auf den Magdeburger Weihnachtsmarkt, wurden mit Mietwagen verübt. Die Bahnstrecke Berlin-Hamburg wird am Wochenende über Nacht gesperrt. Laut Bahn müssen noch Restarbeiten an der Strecke durchgeführt werden.
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12: Mit Jens Herrmann. Guten Morgen. In Berlin startet jetzt ein Pilotprojekt zur Modernisierung der Bürgerämter. Vorgestellt wird es am Donnerstag im Rathaus Schöneberg. Ziel sind moderne Abläufe, bessere Arbeitsbedingungen und ein einheitliches Erscheinungsbild. Seit 5 Jahren geht Potsdam gegen zweckentfremdeten Wohnraum vor. Nach Angaben der Stadt konnten so 49 Wohnungen für den normalen Wohnungsmarkt gesichert werden. Die Satzung gegen Ferienwohnungen und andere Zweckentfremdung ist jetzt verlängert worden. 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
0: 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Guten Morgen hier bei uns im Speckgürtel in Potsdam und in Berlin, in Stahnsdorf, Vogelsdorf und Petershagen. Heute nochmal Temperaturen bis 30 Grad. Es wird vormittags und nachmittags Regen geben können. Zwischendurch wird es ganz schön sein und nicht mehr ganz so stickig wie die letzten Tage.
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1: 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Achtung, es liegen auf der A13 Richtung Dresden Holzbalken auf der rechten Spur und zwar zwischen Ruhland und Ortrand. Bitte Vorsicht hier. Und dann gab es einen Unfall im Kreis Märkisch-Oderland. Betroffen ist hier die L23 in Höhe Strausberg. Geblitzt wird aktuell auf der B5 Richtung Nauen, kurz vor Wustermark Nord. Eure Staus, eure Blitzer, bitte melden per Anruf oder WhatsApp 0331 74 40 40.
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15: Guten Morgen!
0: Schönen guten Morgen.
1: Guten Morgen.
0: 6.33 Uhr ist es. Unser nächster Comedian ist unglaublich lustig und auch noch hilfsbereit.
1: Ja.
0: So hilfsbereit. Simon Stäblein erzählt, wie er als Autofahrer mit Fahrradfahrern umgeht.
1: Na, guck.
0: Bei den besten Comedians Deutschlands um 7:45 Uhr. Und jetzt gibt es einen Song, den finde ich so großartig. Also im Moment, wenn ich auf eine einsame Insel müsste und ich durfte nur einen Song mitnehmen, dann wäre es der. Ray, where is my husband?
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0: 6.37 Uhr.
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0: RBB Radio, der Kaiser und Gerlinde Jenicke und Michelle aus Blankenfelde. Guten Morgen.
1: Guten Morgen.
2: Guten Morgen.
0: Frank und ich haben uns heute Morgen darüber unterhalten, also wenn das komplette Handy abbrennen würde und es würde nur noch eine App übrig bleiben, die man dringend braucht, außer WhatsApp, die brauchen wir ja wahrscheinlich alle oder die meisten zumindest. Welche wäre es bei dir? Welche würdest du aufheben?
1: Audible.
2: Audible?
1: Audible, genau.
0: Ach, für Bücher.
2: Diese Bücher-App.
0: Ja. Hörbücher.
1: Genau, Hörbücher und Podcasts. Genau, weil wenn ich euch ja nicht hören kann, irgendjemand muss ich ja zuhören.
2: Ja gut, aber warum kannst du uns denn nicht hören?
0: Ja, das ist jetzt die nächste
2: Frage. Also, wir sind doch immer da.
1: Ja, ihr stimmt, das stimmt. Ihr seid natürlich immer da. Aber im Radio, ne, wenn man dann halt eben auch mal sagt, okay, gut, vielleicht doch mal das Bildungsprogramm, Buch, ne, dann würde ich auf Audible nicht verzichten.
0: Audible muss bleiben. Okay, und was hörst du gerade? Was ist dein Tipp?
1: Ja, Sebastian Fitzek, da bin ich halt eben doch jetzt am Freitag.
2: Ja,
0: ich bin Samstag da, in der Waldbühne. Ja. Dass dieser Autor das schafft, zweimal die Waldbühne vollzukriegen, das hat auch keiner gedacht. Das ist ja unglaublich, oder?
1: Das ist unglaublich, unfassbar.
0: Okay. Gut, also du sagst, Audible muss bleiben. Ja, wir kamen drauf, weil ich gesagt habe, ich muss Social Media abschaffen. Das ist wirklich für mich das Schlimmste, weil das frisst bei mir so viel Zeit. Und die einzige App, die ich übrig halten würde, wäre Yuka. Das ist diese App, wo man
2: Lebensmittel-App
0: dann, womit du sehen kannst, wie hochwertig die Lebensmittel sind, die du kaufst, wenn die so einen Strichcode haben. Ja. Welche App würde bei euch übrig bleiben am Ende des Tages, wenn alle anderen weg müssten? 0331 74 40 40.

0: 6.45 Uhr.
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2: Sarah aus Joachimsthal. Hallo.
3: Hallo, hier, guten Morgen, ihr Lieben.
0: Morgen.
2: Na, jetzt geht's um die streng limitierte BB Radio Morgenshow-Tasse.
3: Ja, crazy.
2: Und du könntest sie gewinnen.
0: Tja,
2: okay. Im besten Falle. Sarah, hier ist Tipp Nummer 1. Mich findest du überall im Alltag.
0: Das kann ja wirklich alles sein.
2: Ich habe auch verschiedene Größen, Materialien und Farben.
0: Weiter.
2: Die Jugend würde zu mir sagen, du bist stabil, Bruder. In einem bekannten Lied aus 1979 soll man Gläser gegen mich werfen. Finde ich nicht so nett.
3: Wand?
2: Ja.
0: Ja. Moskau, Moskau, werf die Gläser
2: ja,
0: an die
2: richtig.
0: Wand. Ja, richtig.
2: Ja, sehr gut. Sarah, die Tasse geht an dich. Wie toll ist das
3: denn? Ja, geil.
2: Ja.
3: Cool.
2: Schön. Ganz viel Spaß damit. Danke, dass du mit uns Spaß hattest und hab eine schöne kleine Restwoche.
3: Ja, ebenso. Dankeschön.
0: Dankeschön. Tschüss.
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0: 6.57 Uhr, BB Radio, der Kaiser und Gerlinde Jenicke bereitet euch schon mal auf Gänsehaut vor bei 20 Grad. James Arthur kommt ja gleich mit einer der schönsten Popballaden, die Zehner gebacken haben. Sarah Larsson bringt euren Kreislauf in Schwung, Song aus 2015, geht aber gerade wieder richtig nach oben, ist auch eine tolle Nummer. Lush live und für alle, die schon ordentlich geackert haben um diese Zeit, da gibt's ja einige, gleich noch was Entspanntes für die kleine Pause. Stressed out.
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10: Damit ist es Punkt 7.
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12: Mit Frank Philipp, guten Morgen. Nach dem Fund einer Bombendrohne am Leipziger Flughafen haben die Sicherheitsbehörden am Abend dort über die Lage vor Ort beraten. Dabei war auch Bundesinnenminister Alexander Dobrindt, der sagte am späten Abend:
13: Meine Einschätzung, dass wir es hier mit einem hybriden Anschlagsszenario zu tun haben, dass eine Drohne bewaffnet mit Sprengstoff sich hier auf einem Flughafengelände befindet, das ist ein neues Bedrohungsszenario.
12: Die Drohne konnte in der Nähe von ukrainischen Transportmaschinen abgefangen werden. Die Ermittlungen dazu hat jetzt das Drohnenabwehrzentrum in Berlin übernommen. Die Bahnstrecke Berlin-Hamburg wird am Wochenende in der Nacht gesperrt. Laut Bahn müssen noch Restarbeiten an der Strecke durchgeführt werden. Die Strecke ist vor kurzem generalsaniert worden. Dafür war sie 10 Monate dicht. Und jetzt noch mehr aus unserer Region von unserer BB Radio Brandenburg-Reporterin Romy Ortwald.
14: In Cottbus starten erstmals Medizinstudenten an der neuen Universität Lausitz-Karlthiem. Zum Wintersemester beginnen 36 angehende Ärzte. Die Landesärztekammer spricht von einem wichtigen Schritt für Brandenburgs Gesundheitsversorgung.
12: Danke, Romy. Potenziellen islamistischen und auch extremistischen Gefährdern soll der Führerschein und auch das Auto entzogen werden. Das fordert zumindest Brandenburgs Innenminister Jan Redmann im Interview mit der Matz. Viele Anschläge wie der jüngste auf den Berliner CSD oder das Attentat auf den Magdeburger Weihnachtsmarkt wurden mit Mietwagen verübt. Redmann will den Führerscheinentzug mit der Gefahrenprognose verknüpfen. 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
0: Schönen guten Morgen, 7:02. Meine Güte, sieht das schön aus. Ja. Zumindest hier in Potsdam. Es ist ja nicht überall gleich, aber hier aus dem Fenster ganz, ganz toller Blick.
10: Vor allem ist es so heiß.
0: Ja, ist sehr angenehm. Vor allen Dingen, genau, das wird heute das große Plus sein am Wetter, dass es nicht mehr so stickig sein wird, obwohl es wieder heiß wird. In Potsdam hier bei uns haben wir 19 Grad im Moment. Pritzwalk 18 Grad, Templin haben wir 19 Grad.
10: Heute kann ich joggen heute, oder
0: nochmal
10: nicht?
0: Nochmal 30 Grad maximal. Wenn du Glück hast, auch nur 25, aber irgendwas zwischen 25 und 30 Grad heute. Aber eben angenehm sommerlich, weil die Luft besser ist. Am Anfang und am Ende des Tages, also noch ein bisschen und dann heute wieder nachmittags, abends, kann es noch ein bisschen Regen geben dazu.
10: Wenn jemand fragt, warum ich wieder fett werde, da ist die Antwort. Die Hitze war schuld.
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10: Der BB-Radio-Straßenscanner zeigt an, Achtung, es gab einen Unfall auf der A12 Richtung Frankfurt-Oder zwischen Friedersdorf und Storkow. Die Abfahrt Storkow ist deswegen gesperrt. Dann, ach meine Güte, was ist hier denn los? Wir haben ganz viele Tiere auf den Fahrbahnen in Brandenburg, unter anderem auf der B195 Richtung Wittenberge. Hier sind Schafe unterwegs zwischen Ferbitz und Lanz. Und dann haben wir die L11 im Kreis Prignitz zwischen Kleinlüppen und Großlüppen sind Pferde auf der Fahrbahn. Das ist auf jeden Fall, auf gar keinen Fall so gewollt. Bitte sehr, sehr vorsichtig hier unterwegs sein. Im Stadtverkehr Berlin sind Menschen unterwegs, die machen aber nichts. Es läuft dann auch überall. Keine Staus in Sicht, das ist typischer Ferienverkehr. Und geblitzt wird aktuell auf der B5 Richtung Nauen, kurz vor Wustermark Nord. Eure Staus, eure Blitzer, bitte melden per Anruf oder WhatsApp 0331 74 40 40.
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0: Guten Morgen! Guten Morgen, 7.04 Uhr. Dinge, die man gerne macht, soll man jeden Tag machen. Das machen wir. Wir spielen euer und unser Lieblingsspiel Stadt, Land Plus um 7:45 Uhr. Ihr könnt natürlich vorm Radio mitmachen, das ist einfacher. Im Radio geht es aber um was, nämlich um den Wochenjackpot von 100 Euro. Also gerne anrufen 0331 74 40 40. Und hier ist ein Song, der macht Lust auf Zuckerwatte um diese Uhrzeit. Sarah Larsson, Lush Life.
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0: Guten Morgen.
1: Guten Morgen.
0: Hier ist BB-Radio, der Kaiser und Gerlinde Jeneke, 7:11 Uhr.
1: Ja.
0: Es sind immer noch Ferien, viele kommen gerade zurück, sind weg oder fahren noch, also eins von denen wird es wohl sein.
1: Ja, du fährst ja auch noch weg. Du hast ab nächste Woche Mittwoch hast du Urlaub.
0: Ja, komisch, ne? So mitten in der Woche, anderthalb Wochen. Ich bleibe in Deutschland, wie jeder Dritte übrigens auch. Ich bin voll im Trend. Ich mache 2 Tage Sachsen.
1: Ach, guck
0: ja,
1: einer
0: alleine
1: an.
0: Mit Hund in einem wirklich schönen Hotel, das ich gefunden habe. Da freue ich mich auch sehr drauf. Du bist aus Sachsen.
1: Ja, ja.
0: Wo muss ich denn da drauf achten, als Neuling, wenn ich schon mal mit dem Einheimischen rede?
1: Naja, also erstmal, ich komme ja wirklich ursprünglich aus Dresden, also aus der Kulturhauptstadt Deutschlands.
0: Das ist
1: so,
0: ja da in der Nähe, ja.
1: Ja, das heißt, da kann ich dir nur empfehlen, dir das mal anzugucken, weil Dresden ist wirklich eine ganz, ganz schöne Stadt.
0: Mhm.
1: Ja, aber du hast es schon angesprochen, worauf muss man achten? Natürlich haben die Sachsen eine, wie nenne ich es, eine spezielle Form der deutschen Sprache entwickelt. Sie haben einen extremen Dialekt, ja.
0: Ja.
1: Ich könnte das jetzt versuchen nachzumachen, aber ich habe hier mal einen echten Sachsen, das ist ein Straßenbahnfahrer, weil ich ja so ein Bahnfan bin aus Dresden, dem folge ich bei Insta
0: ja.
1: Und so klingt ein echter Sachse, nur dass du es schon mal hörst,
0: ja.
1: Dass du dann nicht einen Kulturschock hast.
2: Also wenn ich schon mal hier im Verkehrsmuseum bin und dann so eine tolle Eisenbahn sehe, dann denke ich doch direkt an den lieben Peter. Und wenn du mal in Dresden bist, empfehle ich dir auf jeden Fall einen Besuch hier im Verkehrsmuseum, direkt am Neumarkt an der Frauenkirche. Ist einfach grandios. Und da findest du unter anderem solche tollen Ausstellungsstücke.
1: Nur genau. Ja, so, und die Sachsen mögen es gar nicht, wenn man das nachmacht. Ja,
0: ja? Ach, Scheiße,
1: also wenn du dich dann,
0: oh Gott, ich werde da keine Freunde finden.
1: Nein,
0: ich bin
1: also,
0: ja automatisch dann immer so direkt
1: richtig,
0: im Dialekt.
1: Das möchten die nicht, weil das wirkt dann so, als würdest du dich über sie lustig machen.
0: Ja, das möchte ich nicht.
1: Und das wollen sie auf gar keinen Fall. Aber also viele, vor allen Dingen jüngere Gäste in Dresden sagen, die nicht aus Dresden kommen, also Dating ist dort ganz schwierig.
0: Danke. Okay, gut, dann werde ich dann nicht mal das Haus verlassen. Danke.
1: Einer kommt und sagt, naja, es löst mit uns beten.
0: Nö.
1: Wollen wir mal nuff gehen aufs Zimmer? Na, ich weiß nicht.
0: 7:13 Uhr, guten Morgen. 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

0: Schönen Morgen. BB-Radio, der Kaiser und Gerlinde Jenicke. Es ist 7.17 Uhr und hier ist Simon Stäblein.
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3: Na, also ich wohne zum Beispiel in Köln. Ich weiß nicht, wie bei euch Fahrradfahren ist, aber Fahrradfahren in Köln gibt es bei Jochen Schweizer. Wir haben Fahrradwege, die enden einfach auf der Autobahn. Machst so eine Fahrradtour mit deiner Familie, auf einmal bist du im toten Winkel von einem 40-Tonner, ohne dass dich jemand warnt. Es wurde letzte Woche in Köln handgreiflich, weil ich eine Fahrradfahrerin berührt habe. Gut, ich habe sie geschubst. Mit meinem Auto, aber ich finde, dass ich trotzdem im Recht bin, weil jetzt haben die Fahrradfahrer in den großen Städten schon so riesige Streifen für sich, ne? Da sind sogar Fahrräder drauf gemalt, ne? Auf meiner Spur ist kein Auto gemalt. Ich weiß manchmal gar nicht, ob ich richtig bin. Und obwohl die jetzt ihre eigenen Spuren haben, ne, entscheiden die sich dann trotzdem manchmal auf meiner zu fahren. Und dann denke ich mir so, mach Sibylle. Aber dann fahr auch 80. Komm.
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0: Darf ich sagen, dass das mein absoluter Lieblingssong zur Zeit ist? Kaigo Khalid, Save My Love, Hammer.
1: Nee, darfst du nicht, hast du jetzt aber.
0: Okay, dann darf ich nicht, dann nehme ich zurück. Entschuldige
1: bitte.
0: Sagen,
1: was du möchtest. Hier ist BB Radio, guten Morgen.

0: Schönen guten Morgen. Hier ist BB Radio.
1: Guten Morgen.
0: 7.25 Uhr ist es, der Kaiser und Gerlinde Jeneke. Bibi Rexha macht den Trend mit, nimmt sich einen alten Song, frischt den auf und macht einen aktuellen Hit raus.
1: New Religion, so geil. Ja,
0: hat sie gemacht aus Insomnia.
1: Faceless
0: toller
1: war
0: Song.
1: Das so.
0: Genau. Außerdem Lady Gaga mit einem ihrer erfolgreichsten Songs aller Zeiten, wochenlang auf Platz 1 in Deutschland und schon mal die Stimme, könnt ihr gleich mitsingen oder mit summen bei einem sehr tollen Hit aus den 10ern. Price Tag für mehr Vielfalt. 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
16: Mit Frank Philipp. Guten Morgen. Potenziellen islamistischen und extremen Gefährdern soll der Führerschein und auch das Auto entzogen werden. Das fordert Brandenburgs Innenminister Jan Redmann im Interview mit der Matz. Viele Anschläge, wie der jüngste auf den Berliner CSD oder das Attentat auf den Magdeburger Weihnachtsmarkt, wurden mit Mietwagen verübt. Die Bahnstrecke Berlin-Hamburg wird am Wochenende über Nacht gesperrt. Laut Bahn müssen noch Restarbeiten an der Strecke durchgeführt werden.
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17: Mit Jens Herrmann. Guten Morgen. In Berlin startet jetzt ein Pilotprojekt zur Modernisierung der Bürgerämter. Vorgestellt wird es am Donnerstag im Rathaus Schöneberg. Ziel sind moderne Abläufe, bessere Arbeitsbedingungen und ein einheitliches Erscheinungsbild. Seit 5 Jahren geht Potsdam gegen zweckentfremdeten Wohnraum vor. Nach Angaben der Stadt konnten so 49 Wohnungen für den normalen Wohnungsmarkt gesichert werden. Die Satzung gegen Ferienwohnungen und andere Zweckentfremdung ist jetzt verlängert worden. 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
19: Guten Morgen hier bei uns im Speckgürtel in Potsdam und in Berlin, in Stahnsdorf, Vogelsdorf und Petershagen. Heute nochmal Temperaturen bis 30 Grad. Es wird vormittags und nachmittags Regen geben können. Zwischendurch wird es ganz schön sein und nicht mehr ganz so stickig wie die letzten Tage.
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21: Ja, der BB-Radio Straßenscanner zeigt an, größtes Problem im Moment, ein Unfall hier in Potsdam, und zwar ein Straßenbahnunfall. Betroffen ist die B1, das ist die Zeppelinstraße zwischen der Forststraße und der B2. Hier kommt es jetzt zu größeren Behinderungen und ja, gibt natürlich auch Folgeausfälle bei der Straßenbahn. Dann gab es noch einen Unfall auf der A12 diesmal, Richtung Frankfurt-Oder zwischen Friedersdorf und Storkow. Die Abfahrt Storkow ist hier gesperrt. Im Stadtverkehr Berlin erstaunlicherweise nichts los, da läuft's überall sehr schön. Geblitzt wird unter anderem auf der A12 Richtung Berlin, Höhe Frankfurt oder West. Habt ihr noch irgendwas gesehen, Staus oder Blitzer? Bitte melden per Anruf oder WhatsApp 0331 74 40 40.
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23: Guten Morgen!
18: Guten Morgen. 32, es ist so cool, dass so viele mitmachen bei der Frage, wenn ihr nur noch eine App auf dem Handy haben dürftet. Ja. Alle anderen weg, nur noch eine, außer WhatsApp natürlich, die benutzen wir ja fast alle. Aber eine App, welche wäre das? Bei Sophia aus Treuenbrietzen zum Beispiel ist es so, dass sie ihre beste Freundin behalten würde als App. Wie geht das? Die engste Vertraute als App? Aha. Erzählt sie uns in 6 Minuten. Vorher ein Hit, der war in den 90ern Kult, jetzt ordentlich aufgepimpt von Bibi Rexha.
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0: BB-Radio, der Kaiser und Gerlinde Jenicke. Schönen guten Morgen. Und unterwegs im Auto ist offensichtlich Sophia aus Treuenbrietzen. Guten Morgen, Sophia.
1: Ja, guten Morgen, ihr beiden.
0: Schön, dass du dich in die Show meldest. Wir haben heute Morgen das Thema, wenn das ganze Handy abbrennt und nur eine App bleibt übrig, außer WhatsApp natürlich, die benutzen wir wahrscheinlich alle. Aber deine Lieblings-App, die übrig bleiben müsste, weil du ohne sie nicht kannst, welche wäre das?
1: Das wäre Noah. Das ist eine App, mit der man so Art wie selber nochmal kommunizieren kann. Also ich kann Alltagsfragen stellen und bekomme eine Reflexion. Ich kann Problemfragen stellen. Also jeder hat ja mal so Situationen, wo er nicht weiß, wie reagiere ich richtig.
2: Ist das so eine KI-App, oder?
1: Das ist eine KI-App, genau.
2: Ah.
1: Aber sie ist halt nicht so standardmäßig. Ist nicht so wie bei ChatGPT.
2: Ja.
1: Wo ich halt direkt in den sprechen kann, sondern ich kann zwar auch eine Aufnahme machen, aber ich bekomme einen Text zurück und ich kann auch einstellen, möchte ich einen Text haben, der mitfühlend ist oder möchte ich einen Text haben, der klar ist. Und ich finde das eigentlich sehr hilfreich.
0: Sag mal bitte die letzte Frage, die du ihr gestellt hast. Das wollen wir jetzt natürlich wissen.
1: Die letzte Frage war gestern Abend, ob ich meiner 11-jährigen Tochter vielleicht mal Hausarrest geben sollte.
0: Und was hat sie gesagt?
1: Naja, nachdem ich ihr erklärt habe, warum, wieso, weshalb ich diese Überlegung habe, kam die Antwort, das wäre eine gute Idee.
0: Mensch, also Sophia, vielen Dank, dass du diese Geschichte mit uns geteilt hast. Also deine Noah heißt die, N-O-A-H, ja?
1: Ja,
0: kann ich auch nicht, weil ich nehme ganz normal ChatGPT und Gemini. Aber vielen Dank für diese Geschichte und danke, dass du in der Show warst. Fahr schön vorsichtig, ja?
1: Ja, danke und euch noch einen schönen Tag.
2: Danke dir.
3: Auch. Tschüss.
0: Welche App würde denn bei euch übrig bleiben, die ihr dringend bräuchtet, ohne die ihr gar nicht mehr könntet und wolltet? 0331 74 40 40.
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0: Donnerstagmorgen, es ist Punkt 3 Viertel 8.
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2: Guten Morgen, Torben aus Lichtenberg.
3: Guten Morgen.
2: Ja, könnte jetzt ein bisschen schwierig werden, weil wir haben 8 als Highscore.
3: Ja.
2: Das ist,
3: ja.
2: Damit haben wir schon Jackpots geknackt.
3: Ja, wird schon.
2: Wird schon, okay. Dann toi, toi, toi.
0: Ich gebe dir ein A und du sagst Stopp.
3: Okay.
0: A.
3: Stopp.
0: N wie Nordpol.
3: N, okay, okay.
2: Kriegst du hin. So, hier ist deine Stadt mit N.
3: Nürnberg.
2: Land.
3: Niger.
2: Das sage ich beim Autofahren.
3: Nicht schon wieder.
2: Ausrede von Kindern.
3: Nein, Papa, bitte.
2: Etwas, das sich keiner zum Geburtstag wünscht.
3: Nichts.
2: Das nervt beim Nachbarn.
3: Weiter.
2: Hunderasse mit N.
3: Weiter.
2: Kinderspielzeug.
3: Nashorn aus Plastik.
2: Gegenstand im Flug.
3: Ei.
0: Ah, knapp.
3: Schade.
2: Wie viel haben wir?
0: Ich habe 6.
3: 6 ist okay.
2: 6 Punkte, das hat nicht ganz geklappt mit 8, aber es war schön mit dir zu spielen, Torben. Vielleicht können wir es nochmal machen.
3: Ja.
2: Miteinander, irgendwann. Ja?
3: Sehr
2: gut, alles klar. Dann gute Fahrt. Gut. Alles Liebe. Tschüss.
3: Ciao.
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0: 7:56 Uhr, BB Radio. Schönen guten Morgen. Ja, nächste halbe Stunde ist wie auf einer Hochzeit. Jeder kommt mit der Plus 1. Jennifer Lopez hat David Guetta dabei. Zusammen haben sie einen Anwärter auf den Sommerhit 2026 gebacken. Calvin Harris kommt zusammen mit Ellie Goulding. Die haben einen großartigen Dancehit aus den 10ern. I Need Your Love. Und großartig Leonie zusammen mit Callum Scott. Da passt alles.
1: Traumhaft.
0: Alles gleich.
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19: Mit Frank Philipp. Guten Morgen. Nach dem Fund einer Bombendrohne am Leipziger Flughafen haben die Sicherheitsbehörden am Abend dort über die Lage vor Ort beraten. Dabei war auch Bundesinnenminister Alexander Dobrindt, der sagte am späten Abend:
20: Meine Einschätzung, dass wir es hier mit einem hybriden Anschlagsszenario zu tun haben, dass eine Drohne bewaffnet mit Sprengstoff sich hier auf einem Flughafengelände befindet, das ist ein neues Bedrohungsszenario.
19: Die Drohne konnte in der Nähe von ukrainischen Transportmaschinen abgefangen werden. Die Ermittlungen dazu hat jetzt das Drohnenabwehrzentrum in Berlin übernommen. Der Telefontrick mit den falschen Polizisten boomt in Deutschland und auch in der Region. Dabei werden die Opfer um Bargeld betrogen. Das Bundeskriminalamt schätzt den Schaden in ganz Deutschland auf fast 50 Millionen Euro pro Jahr. Der Iran und der Oman haben sich auf eine neue Route für Handelsschiffe in der Meerenge von Hormus geeinigt. Es gibt wohl einen klaren Koordinatenkorridor für die Schifffahrt. Die USA waren an den Gesprächen nicht beteiligt. Und jetzt noch mehr aus unserer Region von unserer Bibi Radio Brandenburg Reporterin Romy Ortwald.
10: In Cottbus starten erstmals Medizinstudenten an der neuen Universität Lausitz Karl-Thiem. Zum Wintersemester beginnen 36 angehende Ärzte. Die Landesärztekammer spricht von einem wichtigen Schritt für Brandenburgs Gesundheitsversorgung.
19: Danke, Romy. Viel Lärm um nichts, könnte man sagen, nach der Krisensitzung der FIFA in Marokko. Die Spitzenfunktionäre haben FIFA-Boss Gianni Infantino demonstrativ den Rücken gestärkt. Infantino war wegen der Verkaufspläne der Weltmeisterschaft in der Kritik. Das nächste Mal sollen solche Pläne besser kommuniziert werden, hieß es. 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
0: Schönen guten Morgen, 8 Uhr und 2 Minuten. Bisschen angenehmere Luft heute, ne? Das war ja, also gestern habe ich, also furchtbar. Ich halte ja vieles aus, aber gestern war es wirklich so, dass ich gedacht habe.
23: Gestern hat selbst meine Frau, die wirklich alles aushält, gesagt, jetzt reicht's.
0: Ja, das Wetter hat das gehört und wird es heute ein bisschen angenehmer machen. Sehr Potsdam gut. Gerade 20 Grad. Wittstock-Doss haben wir 18, Wiesenburg 21 Grad. Mal Sonne, mal Wolken heute. Vor allen Dingen am Ende des Tages kann es nochmal Regen geben. Zwischendurch wird es angenehm sommerlich, weil eben die Luft besser ist, nicht mehr so stickig. 25 bis 30 Grad heute bis auf morgen und Samstag bleibt es auch erstmal heiß.
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23: Naja, es gibt ja auch Leute, die mögen das. Der BB-Radio-Straßenscanner zeigt an, Achtung, wir haben einen Unfall auf der A12 Richtung Frankfurt-Oder zwischen Friedersdorf und Storkow. Die Abfahrt Storkow ist deswegen hier gesperrt. Dann große Probleme in Potsdam. Hier gab es einen Unfall mit einer Straßenbahn. Betroffen ist die B1, die Zeppelinstraße. Zwischen der Forststraße und der B2 gibt dann natürlich jetzt auch Straßenbahnausfälle. Also hier am besten mal online gucken, wie ihr jetzt heute mit den Öffentlichen hier in Potsdam zur Arbeit kommt. Im Stadtverkehr Berlin dauert es länger auf der A100 Richtung Norden. Ab dem Britzer Damm bitte 15 Minuten mehr einplanen. Und geblitzt wird auf der A9 Richtung Leipzig kurz hinter Kleinmarzehns. Habt ihr ansonsten noch irgendwas gesehen, Staus oder Blitzer? Ja, gerne melden per Anruf oder WhatsApp 0331 74 40 40.
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25: Guten Morgen!
0: Schönen guten Morgen.
23: Morgen.
0: 8 Uhr und 4 Minuten. Wenn ihr nur noch eine App auf dem Handy haben dürftet, außer WhatsApp natürlich, benutzt
23: zählt
0: irgendwie
23: nicht,
0: jeder, zählt nicht. Welche wäre das? Ja, das wollen wir heute Morgen von euch wissen. Dörte aus Hohenneuendorf würde eine App behalten, die ihr hilft, die schönsten Orte Europas zu finden. Und es ist nicht die Navi-App.
23: Nee.
0: Es ist eine, von der wir noch nie was gehört haben.
23: Richtig.
0: Also vielleicht ihr auch nicht, aber irgendwie eine coole App. Sprechen wir gleich drüber. Jetzt hören wir erstmal hin, wie Jennifer Lopez und David Guetta einen Welthit schmettern mit Save Me Tonight.
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0: schöne guten Morgen, Dörte aus Hohen Neuendorf.
1: Ja, einen wunderschönen guten Morgen, ihr Lieben.
0: Guten Morgen. Macht Spaß, darüber nachzudenken, welche App man behalten würde, ne, wenn alle anderen weg müssten, weil das Handy runterfällt und alle Apps kaputt gehen, außer dieser einen, ne?
1: Ja, richtig. Das geht gar nicht.
0: Was hast du dir denn ausgesucht? Welche App dürfte denn bleiben bei dir? Welche ist dir am wichtigsten?
1: Also am wichtigsten ist die Kalimoto-App.
2: Wer?
0: Richtig
1: geil. Das ist eine Motorrad. Also die nehmen wir zum Beispiel zum Motorradfahren. Du kannst dir, gerade weil ihr das Thema Sachsen hattet, ne?
2: Ja.
1: Du sagst, du willst jetzt, ich sag mal, von Dresden über Oberwiesenthal nach in die Tschechei fahren. Dann machst du dir vorher die Tour fertig, die plant Kalimoto dir. Und du gibst ein, ob du leicht, kurvig, schwer kurvig fahren willst oder im Prinzip besondere Steigungen haben willst, dann sucht die dir genau das raus. Also mittelschwer, leichte Tour. Kannst du mit Motorrad, das ist besonders geil. Und so lernst du ruckzuck die gesamten Gegenden, du kannst Pausen einplanen und das ist mega. Sagst, suchst mir noch ein Restaurant raus, kannst du schön essen gehen.
2: Na, das richtig ist ja geil. Wirklich mal eine sinnvolle App, muss ich sagen. Ja. Also die nützt einem ja auch wirklich was. Wenn ich jetzt an meine App denke, das habe ich ja vorhin schon mal erzählt, da rollen ja wieder nur alle mit den Augen, weil meine App ist Marine Traffic.
0: Hat ja auch im weitesten Sinne was mit Verkehr und Planung zu tun.
2: Das ist richtig, aber nützt mir nichts, weil ich bin halt so ein riesen Schiffsfan und da, wenn ich die öffne, sehe ich die Weltkarte und sehe die Position aller Schiffe auf der Welt gerade. Finde ich irgendwie spannend, aber ist natürlich komplett sinnlos für mich.
1: Ja,
0: aber Gott, wenn man da gerne raufguckt und spielt und träumt, ist ja in Ordnung. Und Dörte, dir wünsche ich ganz, ganz sichere Fahrt, ja?
1: Danke.
0: Und welche App wäre es denn bei euch, ohne die ihr gar nicht mehr leben wollt? Ja, wenn nichts anderes mehr ginge, weil ich überlegt habe, Social Media einfach mal ganz kurz eine Pause zu machen, weil mich das in den Wahnsinn treibt. Aber welche App würdet ihr übrig behalten, wenn sonst keine mehr ginge? 0331 74 40 40.
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0: spür das.
1: Und zur Winterpause dann?
0: Ja, Hauptsache Klassenerhalt.
1: Immerhin ist ja in der zweiten Liga jeder Favorit. Jedes Team ist Aufstiegskandidat. Jedenfalls bis zum ersten Spieltag. Und dann wird jedes Wochenende wild gerechnet und die Überlegungen beginnen immer mit...
0: Also wenn wir jetzt 3 Spiele in Folge gewinnen würden... Dann?
1: Ja, passiert nur leider nicht. Letztendlich ist die zweite Liga ja wie Tinder. Man will ganz schnell wieder raus, versucht's mal mit dem einen und dann mit dem anderen und am Ende bleibt man jahrelang hängen. Wobei der Vergleich ein bisschen hinkt, denn mit jemandem zusammen zu bleiben, in schlechten und in sehr schlechten Zeiten, das macht doch eine gute Beziehung aus. Darum sind Zweitliga-Fans die besten Fans.
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0: 8.16 Uhr.
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1: Guten Morgen.
0: Gleich eure Extraportion Power, um durch den Donnerstagmorgen zu kommen. Kraftvolle, tolle Nummer von Rag & Bone Man. Dazu der Sommerhit 2014, Prayer in C. Und eine aktuelle Nummer von Kamrat, der beweist, dass man Liebeskummer mit fröhlicher Musik überstehen kann. Hug yourself. Gleich.
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15: Mit Frank Philipp. Guten Morgen. Potenziellen islamistischen und extremen Gefährdern soll der Führerschein und auch das Auto entzogen werden. Das fordert Brandenburgs Innenminister Jan Redmann im Interview mit der Matz. Viele Anschläge, wie der jüngste auf den Berliner CSD oder das Attentat auf den Magdeburger Weihnachtsmarkt, wurden mit Mietwagen verübt. Die Bahnstrecke Berlin-Hamburg wird am Wochenende über Nacht gesperrt. Laut Bahn müssen noch Restarbeiten an der Strecke durchgeführt werden.
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16: Mit Jens Herrmann. Guten Morgen. In Berlin startet jetzt ein Pilotprojekt zur Modernisierung der Bürgerämter. Vorgestellt wird es am Donnerstag im Rathaus Schöneberg. Ziel sind moderne Abläufe, bessere Arbeitsbedingungen und ein einheitliches Erscheinungsbild. Seit 5 Jahren geht Potsdam gegen zweckentfremdeten Wohnraum vor. Nach Angaben der Stadt konnten so 49 Wohnungen für den normalen Wohnungsmarkt gesichert werden. Die Satzung gegen Ferienwohnungen und andere Zweckentfremdung ist jetzt verlängert worden. 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
0: 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Guten Morgen hier bei uns im Speckgürtel in Potsdam und in Berlin, in Stahnsdorf, Vogelsdorf und Petershagen. Heute nochmal Temperaturen bis 30 Grad. Es wird vormittags und nachmittags Regen geben können. Zwischendurch wird es ganz schön sein und nicht mehr ganz so stickig wie die letzten Tage. 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
17: Und der BB-Radio-Straßenscanner zeigt an.
1: Vorsicht, es liegen Reifenteile auf der A10, dem östlichen Ring Richtung Dreieckhaveland, zwischen Berlin-Hohenschönhausen und dem Dreieck Barnim. Dann haben wir zwei Unfälle. Einmal auf der A12 Richtung Frankfurt-Oder, zwischen Friedersdorf und Storkow. Die Abfahrt Storkow ist hier auch gesperrt. Und in Potsdam gibt es eine größere Sache. Da gab es einen Unfall mit einer Straßenbahn. Betroffen ist die B1, die Zeppelinstraße, zwischen der Forststraße und der B2. Es gibt hier auch Straßenbahnausfälle natürlich. Das heißt, wenn ihr auf die Straßenbahn angewiesen seid, am besten einmal online gucken, was da jetzt wie wo fährt. Geblitzt wird aktuell, ach Moment, erstmal Stadtverkehr Berlin. Das soll man nicht vergessen, aber da ist einfach nichts los. Da läuft's überall. Geblitzt wird aktuell auf der A9 Richtung Leipzig, kurz hinter Kleinmarzehns. Eure Staus, eure Blitzer bitte melden per Anruf oder WhatsApp 0331 74 40 40. 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
6: Guten Morgen.
0: Schönen guten Morgen, es ist 8.33 Uhr. Urlaubszeit ist immer noch. Manche sind weg, manche fahren noch, manche bleiben auch hier. Ich auch, mehr oder weniger, habe nächste Woche ein paar Tage frei und habe ein schönes Hotel für den Hund und mich in Sachsen gefunden. Ja. Frank kommt aus Sachsen ursprünglich.
1: Richtig, aus Dresden.
0: Ja, und sagt mir gleich mal, worauf ich als Fremde unbedingt achten sollte, wenn ich nach Sachsen fahre.
1: Ja, man darf da nämlich keine Fehler machen. Da gibt es einige Tretminen. Da solltest du nicht reintreten.
0: Alles klar. Hey, aufpassen, machen wir in 7 Minuten. Und jetzt, na, jetzt kannst du dich freuen. Jetzt kommt dein...
1: Oh, was, Lieblings? Mr. Know-It-All.
0: Teddy Swims.
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0: Schönen guten Morgen.
1: Guten Morgen.
0: Hier ist BB-Radio, der Kaiser und Gerlinde Jenicke. Es sind immer noch Ferien, viele kommen gerade zurück, sind weg oder fahren noch. Also eins von denen wird es wohl sein.
1: Ja, du fährst ja auch noch weg. Du hast ab nächster Woche Mittwoch hast du Urlaub.
0: Ja, komisch, ne? So mitten in der Woche, anderthalb Wochen. Ich bleibe in Deutschland, wie jeder Dritte übrigens auch. Ich bin voll im Trend. Ich mache 2 Tage Sachsen.
1: Ach, guck
0: ja,
1: einer
0: alleine
1: an.
0: Mit Hund in einem wirklich schönen Hotel, das ich gefunden habe. Da freue ich mich auch sehr drauf. Du bist aus Sachsen.
1: Ja, ja.
0: Wo muss ich denn da drauf achten, als Neuling, wenn ich schon mal mit dem Einheimischen rede?
1: Naja, also erstmal, ich komme ja wirklich ursprünglich aus Dresden, also aus der Kulturhauptstadt Deutschlands.
0: Das ist so, ja da in der Nähe, ja.
1: Ja, das heißt, da kann ich dir nur empfehlen, dir das mal anzugucken, weil Dresden ist wirklich eine ganz, ganz schöne Stadt.
0: Mhm.
1: Ja, aber du hast es schon angesprochen, worauf muss man achten? Natürlich haben die Sachsen eine, wie nenne ich es, eine spezielle Form der deutschen Sprache entwickelt. Sie haben einen extremen Dialekt, ja,
0: ja.
1: Ich könnte das jetzt versuchen nachzumachen, aber ich habe hier mal einen echten Sachsen, das ist ein Straßenbahnfahrer, weil ich ja so ein Bahnfan bin aus Dresden, dem folge ich bei Insta
0: ja.
1: Und so klingt ein echter Sachse, nur dass du es schon mal hörst,
0: ja.
1: Dass du dann nicht einen Kulturschock hast.
2: Also wenn ich schon mal hier im Verkehrsmuseum bin und dann so eine tolle Eisenbahn sehe, dann denke ich doch direkt an den lieben Peter. Und wenn du mal in Dresden bist, empfehle ich dir auf jeden Fall einen Besuch hier im Verkehrsmuseum, direkt am Neumarkt an der Frauenkirche. Das ist einfach grandios. Und da findest du unter anderem solche tollen Ausstellungsstücke.
1: Nur genau, ja. Die, so, und die Sachsen mögen es gar nicht, wenn man das nachmacht. Ja,
0: ja. Ach,
1: also wenn du dich dann.
0: Oh Gott, ich werde da keine Freunde finden.
1: Nein,
0: ich bin
1: also,
0: ja automatisch dann immer so direkt
1: richtig,
0: im Dialekt.
1: Das möchten die nicht, weil das wirkt dann so, als würdest du dich über sie lustig machen.
0: Ja, das möchte ich
1: und
0: nicht.
1: Und das wollen sie auf gar keinen Fall. Aber also viele, vor allen Dingen jüngere Gäste in Dresden sagen, die nicht aus Dresden kommen. Also Dating ist dort ganz schwierig.
0: Danke. Okay, gut, dann werde ich dann nicht mal das Haus verlassen. Danke.
1: Einer kommt und sagt, na ja, löst mit uns beten.
0: Nö.
1: Wollen wir mal nuff gehen aufs Zimmer? Na, ich weiß nicht.
0: Hier ist BB-Radio.

0: 8.44 Uhr.
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0: Sarah aus Joachimsthal. Hallo.
2: Hallöchen, guten Morgen, ihr Lieben.
3: Morgen.
0: Na, jetzt geht's um die streng limitierte BB Radio Morgenshow-Tasse.
2: Ja, crazy.
0: Und du könntest sie gewinnen.
3: Tja,
0: okay. Im besten Falle. Sarah, hier ist Tipp Nummer 1. Mich findest du überall im Alltag.
3: Das kann ja wirklich alles sein.
0: Ich habe auch verschiedene Größen, Materialien und Farben.
3: Weiter.
0: Die Jugend würde zu mir sagen, du bist stabil, Bruder. In einem bekannten Lied aus 1979 soll man Gläser gegen mich werfen. Finde ich nicht so nett.
2: Wand?
0: Ja.
3: Ja. Moskau, Moskau, werf die Gläser
0: ja,
3: an die Wand.
0: Richtig.
3: Ja, ja, richtig.
0: Ja, sehr gut. Sarah, die Tasse geht an dich. Wie toll ist das
2: denn? Ja, geil.
0: Ja.
2: Cool.
0: Schön. Ganz viel Spaß damit. Danke, dass du mit uns Spaß hattest und hab eine schöne kleine Restwoche.
2: Ja, ebenso. Dankeschön.
3: Dankeschön. Tschüss.
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0: Das ist natürlich nicht die Schwester von Opi.
1: Nee.
0: BB-Radio, schönen guten Morgen. Es ist 8.55 Uhr.
1: Guten Morgen.
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1: Jawohl.
0: Ohne sie ist die Playlist nur halb so gut. Taylor Swift ist gleich nach 9 natürlich dabei mit einer aktuellen Nummer. Auch dabei ihre sehr gute Freundin Camila Cabello.
1: Ach, sind die Freunde, ja.
0: Ja, auf der Hochzeit von Taylor hat sie mit einem sehr gewagten roten Kleid für sehr viel Aufsehen gesorgt. Gleich macht sie das mit ihrer Stimme. Einer der schönsten und erfolgreichsten Hits, Havana. Und dazu den Radiohit des Jahres 2024. Ich finde, der klingt so nach Grillparty.
1: Ja,
0: und das
1: total.
0: Um diese Uhrzeit ging an niemandem vorbei. Tolle Nummer. Stumbling In gleich.

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10: Es ist kurz vor 9.
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12: Mit Frank Philipp, guten Morgen. Ein mutiger Busfahrer auf dem Leipziger Flughafen hat offenbar den Einschlag der Sprengstoffdrohne verhindert. Der Mann hatte die Drohne bei seiner Fahrt über das Gelände gesehen und verfolgt, stieg aus und fing die Drohne ein. Erst danach war klar, dass es sich um eine Bombe handelte. Bundesinnenminister Alexander Dobrindt sagte am Abend,
13: dass seine Drohne bewaffnet mit Sprengstoff sich hier auf einem Flughafengelände befindet, das ist ein neues Bedrohungsszenario.
12: Die Drohne konnte in der Nähe von ukrainischen Transportmaschinen abgefangen werden. Die Ermittlungen dazu hat jetzt das Drohnenabwehrzentrum in Berlin übernommen. Der Telefontrick mit den falschen Polizisten boomt in Deutschland und auch in der Region. Dabei werden die Opfer um Bargeld betrogen. Das Bundeskriminalamt schätzt den Schaden in ganz Deutschland auf fast 50 Millionen Euro pro Jahr. Und jetzt noch mehr aus unserer Region von unserem BB-Radio Brandenburg-Reporter Benedikt Maurer.
14: Bei Wittstock wird die gesperrte Auffahrt auf die A19 Richtung Rostock früher freigegeben als geplant. Sie soll schon am 14. August wieder offen sein. Direkt danach wird allerdings die Auffahrt Richtung Berlin gesperrt. Grund sind Arbeiten an einer Brücke.
12: Danke, Benedikt. Viel Lärm um nichts, könnte man sagen, nach der Krisensitzung der FIFA in Marokko. Die Spitzenfunktionäre haben FIFA-Boss Gianni Infantino demonstrativ den Rücken gestärkt. Infantino war wegen der Verkaufspläne der Weltmeisterschaft in der Kritik. Das nächste Mal sollen solche Pläne besser kommuniziert werden, hieß es. 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
18: 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Schönen guten Morgen, 9 Uhr, eine Minute jetzt. In Perleberg haben wir 22 Grad, Stechlin 20, Templin 21 Grad. Vor allen Dingen am Vormittag und am Ende des Tages kann es nochmal Regen geben zwischendurch. Und dann wird es angenehm sommerlich, weil die Luft besser ist einfach so heute Mittag. Das ist nicht mehr so stickig, 25 bis 30 Grad allerdings heute nochmal. Bis auf morgen und Samstag bleibt es erstmal heiß. 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
10: Der BB-Radio-Straßenscanner zeigt an, es gab einen Unfall auf der A12 Richtung Frankfurt-Oder zwischen Fredersdorf und Storkow. Die Abfahrt Storkow ist deswegen gesperrt. In Potsdam großes Problem, hier hat es einen Unfall gegeben mit einer Straßenbahn auf der B1 der Zeppelinstraße zwischen der Forststraße und der B2. Hier kommt es deswegen auch zu Straßenbahnausfällen. Im Stadtverkehr Berlin dauert es ein bisschen länger auf der A100 Richtung Süden. Ab Dreieck Charlottenburg bitte 15 Minuten einplanen und geblitzt wird auf der B5 Richtung Nauen, kurz vor Wustermark Nord. Eure Blitzer. Wenn ihr was gesehen habt, bitte melden per Anruf oder WhatsApp 0331 74 40 40.
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1: Guten Morgen!
18: Schönen guten Morgen.
12: Guten Morgen.
18: 9:02. Eine sehr lustige Frage haben wir euch gestellt und sehr interessante Antworten auch bekommen heute Morgen. Wenn ihr nur noch eine App auf dem Handy haben dürftet, ohne die ihr nicht leben könnt. WhatsApp haben wir mal rausgenommen, weil das benutzen wir alle, um uns zu unterhalten. Aber welche wäre das dann? Bei Sophia aus Treuenbrietzen zum Beispiel ist es so, dass sie ihre beste Freundin behalten würde als App.
12: Aha.
18: Wie geht das? Ja, die engste Vertraute als App. Das erzählt sie uns in 15 Minuten. Und hier ist aktuelle Musik von Taylor Swift. Ohne die wäre die Playlist nicht komplett. Ja, Opelite.
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0: BB-Radio, der Kaiser und Gerlinde Jenicke. Schönen guten Morgen. Und unterwegs im Auto ist offensichtlich Sophia aus Treuenbrietzen. Guten Morgen, Sophia.
1: Ja, guten Morgen, ihr beiden.
0: Schön, dass du dich in die Show meldest. Wir haben heute Morgen das Thema, wenn das ganze Handy abbrennt und nur eine App bleibt übrig, außer WhatsApp natürlich, die benutzen wir wahrscheinlich alle. Aber deine Lieblings-App, die übrig bleiben müsste, weil du ohne sie nicht kannst, welche wäre das?
1: Das wäre Noah. Das ist eine App, mit der man so die selber nochmal kommunizieren kann. Also ich kann Alltagsfragen stellen und bekomme eine Reflexion. Ich kann Problemfragen stellen. Also jeder hat ja mal so Situationen, wo er nicht weiß, wie reagiere ich richtig.
2: Ist das so eine KI-App, oder?
1: Das ist eine KI-App, genau.
2: Ah.
1: Aber sie ist halt nicht so standardmäßig. Ist nicht so wie bei ChatGPT.
2: Ja.
1: Wo ich halt direkt in den sprechen kann, sondern ich kann zwar auch eine Aufnahme machen, aber ich bekomme einen Text zurück und ich kann auch einstellen, möchte ich einen Text haben, der mitfühlend ist oder möchte ich einen Text haben, der klar ist. Und ich finde das eigentlich sehr hilfreich.
0: Sag mal bitte die letzte Frage, die du ihr gestellt hast. Das wollen wir jetzt natürlich wissen.
1: Die letzte Frage war gestern Abend, ob ich meiner 11-jährigen Tochter vielleicht mal Hausarrest geben sollte.
0: Und was hat sie gesagt?
1: Naja, nachdem ich ihr erklärt habe, warum, wieso, weshalb ich diese Überlegung habe, kam die Antwort, ist eine gute Idee.
0: Mensch, also Sophia, vielen Dank, dass du diese Geschichte mit uns geteilt hast. Also deine Noah heißt die, N-O-A-H, ja?
1: Ja,
0: kann ich auch nicht, weil ich nehme ganz normal ChatGPT und Gemini. Aber vielen Dank für diese Geschichte und danke, dass du in der Show warst. Fahr schön vorsichtig, ja?
1: Ja, danke und euch noch einen schönen Tag.
2: Danke dir. Auch. Tschüss. Auch.
0: Welche App würde denn bei euch übrig bleiben, die ihr dringend bräuchtet, ohne die ihr gar nicht mehr könntet und wolltet? 0331 74 40 40.
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0: Schönen guten Morgen.
1: Guten Morgen.
0: Hier ist BB Radio, der Kaiser und Gerlinde Jenicke. 9.24 Uhr ist es. Sie ist definitiv einer der größten Stars unserer Zeit. In ihrem Heimatland Barbados ist sogar eine Straße nach ihr benannt. Welche Straße ist das? Das ist die Rihanna-Straße.
1: Ach, echt?
0: Die gibt's da wirklich. Aus dem Pop aus den Zehnern hört man sehr gerne beim Autofahren. Let Me Down Slowly und ganz aktueller neuer Rock von Tempa City. Ist eine Band aus Israel. Die sind auf TikTok viral gegangen. Self-Aware, was für ein großartiger Song. Bleibt hier.
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15: Mit Frank Philipp. Guten Morgen. Potenziellen islamistischen und extremen Gefährdern soll der Führerschein und auch das Auto entzogen werden. Das fordert Brandenburgs Innenminister Jan Redmann im Interview mit der Matz. Viele Anschläge, wie der jüngste auf den Berliner CSD oder das Attentat auf den Magdeburger Weihnachtsmarkt, wurden mit Mietwagen verübt. Die Bahnstrecke Berlin-Hamburg wird am Wochenende über Nacht gesperrt. Laut Bahn müssen noch Restarbeiten an der Strecke durchgeführt werden.
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17: Mit Jens Herrmann. Guten Morgen. In Berlin startet jetzt ein Pilotprojekt zur Modernisierung der Bürgerämter. Vorgestellt wird es am Donnerstag im Rathaus Schöneberg. Ziel sind moderne Abläufe, bessere Arbeitsbedingungen und ein einheitliches Erscheinungsbild. Seit 5 Jahren geht Potsdam gegen zweckentfremdeten Wohnraum vor. Nach Angaben der Stadt konnten so 49 Wohnungen für den normalen Wohnungsmarkt gesichert werden. Die Satzung gegen Ferienwohnungen und andere Zweckentfremdung ist jetzt verlängert worden. 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
0: 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Guten Morgen hier bei uns im Speckgürtel in Potsdam und in Berlin, in Stahnsdorf, Vogelsdorf und Petershagen. Heute nochmal Temperaturen bis 30 Grad. Es wird vormittags und nachmittags Regen geben können. Zwischendurch wird es ganz schön sein und nicht mehr ganz so stickig wie die letzten Tage. 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
18: Und der BB-Radio-Straßenscanner zeigt an. Vorsicht, auf der A24 Richtung Hamburg liegen Reifenteile zwischen dem Dreieck Havelland und Kremmen. Und dann gab es in Potsdam einen Unfall mit einer Straßenbahn auf der B1, der Zeppelinstraße zwischen der Forststraße und der B2. Hier kommt es zu Behinderungen und natürlich auch zu Straßenbahnausfällen. Geblitzt wird aktuell auf der A12 Richtung Berlin, Höhe Frankfurt oder West. Eure Staus, eure Blitzer bitte melden per Anruf oder WhatsApp 0331 74 40 40. 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
19: Guten Morgen!
18: Ja, guten Morgen!
0: Schönen guten Morgen, es ist 9.31 Uhr und unser nächster Comedian ist unglaublich lustig und sehr hilfsbereit. Simon Stäblein erzählt, wie er als Autofahrer mit Fahrradfahrern umgeht. Ja, nachher bei den besten Comedians Deutschlands um 9:45 und jetzt gibt's einen Song, den liebt ihr so sehr gerade im Moment. Das ist einer der beliebtesten Hits der BB-Radiohörer von meinem Lieblings-DJ Kaigo. Ich finde ihn so toll. Zusammen mit Khalid und Griffin, Save My Love jetzt.
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0: 9.44 Uhr, BB Radio. Schöne guten Morgen.
1: Guten Morgen.
0: Der Kaiser und Gerlinde Jenicke. Liebe Grüße an alle, die immer mit dem Fahrrad jetzt bei diesem schönen Wetter zur Arbeit fahren. Das würde ich auch gerne. Aber ich kann nicht. Ja, Frank hat mir vor ein paar Monaten erzählt, als er gehört hat, dass ich ein Fahrrad brauche. Ich habe sogar zwei.
1: Ja.
0: Kannst du beide haben.
1: Ja. Sportbillig.
0: Ja, naja, ich hatte schon ein bisschen was bezahlt. Ne? 200. Nee. 200.
1: Wirklich? War doch so viel?
0: Ja.
1: Oh, geil.
0: Und der hat die auch mit dem Hänger vorbeigebracht, aber das ist ein Schrott. Ich kann die nicht benutzen. Das ist wirklich, der hat mir Sperrmüll vor die Tür gestellt. So, und weil ich nur eine kleine Wohnung, einen kleinen Keller habe, der voll ist, habe ich die Räder bei meinem Nachbarn in die Garage gestellt. Der ist aber scheinbar unbekannt verzogen. Und somit kann ich da weder ran, jemals wieder, außer ich breche es auf, aber das ist ja auch nicht rechtens, noch könnte ich gleich los, wenn ich sie hätte.
1: Naja, aber also, da ist doch der Sperrmüll jetzt gut untergebracht.
0: Ja, wirklich, absolut.
1: Ich bin immer verschlossen.
0: Ich bin sehr traurig. Ja, ich hätte gerne meine 100 bis 200, 300 Euro wieder.
1: Bin froh, dass aber die Rostteile weg sind.
0: Du, vielleicht ist Fahrradfahren auch einfach zu gefährlich, hast mir einen Gefallen getan.
1: Ja.
0: Hier ist Simon Stäblein.
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4: Na, also ich wohne zum Beispiel in Köln. Ich weiß nicht, wie bei euch Fahrradfahren ist, aber Fahrradfahren in Köln gibt es bei Jochen Schweizer. Wir haben Fahrradwege, die enden einfach auf der Autobahn. Machst so eine Fahrradtour mit deiner Familie, auf einmal bist du im toten Winkel von einem 40-Tonner, ohne dass dich jemand warnt. Es wurde letzte Woche in Köln handgreiflich, weil ich eine Fahrradfahrerin berührt habe. Gut, ich habe sie geschubst. Mit meinem Auto. Aber ich finde, dass ich trotzdem im Recht bin, weil jetzt haben die Fahrradfahrer in den großen Städten schon so riesige Streifen für sich, ne? Da sind sogar Fahrräder drauf gemalt, ne? Auf meiner Spur ist kein Auto gemalt. Ich weiß manchmal gar nicht, ob ich richtig bin. Und obwohl die jetzt ihre eigenen Spuren haben, ne, entscheiden die sich dann trotzdem manchmal auf meiner zu fahren. Und dann denke ich mir so, mach Sibylle. Aber dann fahr auch 80. Komm.
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16: Und damit ist es gleich 10 Uhr am Donnerstag.
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18: Mit Frank Philipp. Guten Morgen. Ein mutiger Busfahrer auf dem Leipziger Flughafen hat offenbar den Einschlag der Sprengstoffdrohne verhindert. Der Mann hatte die Drohne bei seiner Fahrt über das Gelände gesehen und verfolgt, stieg aus und fing die Drohne ein. Erst danach war klar, dass es sich um eine Bombe handelte. Bundesinnenminister Alexander Dobrindt sagte am Abend,
19: dass seine Drohne bewaffnet mit Sprengstoff sich hier auf einem Flughafengelände befindet, das ist ein neues Bedrohungsszenario.
18: Die Drohne konnte in der Nähe von ukrainischen Transportmaschinen abgefangen werden. Die Ermittlungen dazu hat jetzt das Drohnenabwehrzentrum in Berlin übernommen. Der Telefontrick mit den falschen Polizisten boomt in Deutschland und auch in der Region. Dabei werden die Opfer um Bargeld betrogen. Das Bundeskriminalamt schätzt den Schaden in ganz Deutschland auf fast 50 Millionen Euro pro Jahr. Und jetzt noch mehr aus unserer Region von unserem BB-Radio Brandenburg-Reporter Benedikt Maurer.
20: Bei Wittstock wird die gesperrte Auffahrt auf die A19 Richtung Rostock früher freigegeben als geplant. Sie soll schon am 14. August wieder offen sein. Direkt danach wird allerdings die Auffahrt Richtung Berlin gesperrt. Grund sind Arbeiten an einer Brücke.
18: Danke, Benedikt. Viel Lärm um nichts, könnte man sagen, nach der Krisensitzung der FIFA in Marokko. Die Spitzenfunktionäre haben FIFA-Boss Gianni Infantino demonstrativ den Rücken gestärkt. Infantino war wegen der Verkaufspläne der Weltmeisterschaft in der Kritik. Das nächste Mal sollen solche Pläne besser kommuniziert werden, hieß es. 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
16: Heute oft mit Wolken, aber es bleibt meistens trocken bei Temperaturen zwischen 27 und 30 Grad. Morgen dann freundlicher, mehr Sonne und bis zu 25 Grad sind noch drin.
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16: Der BB-Radio Straßenscanner zeigt auf der B1 in Potsdam nach einem Unfall mit einer Straßenbahn, ist die Zeppelinstraße zwischen der Vorstraße und der B2 noch behindert. Da kann es Straßenbahnausfälle geben. Außerdem im Stadtverkehr Berlin 100 Richtung Süden ab Dreieck Charlottenburg 15 Minuten mehr und Richtung Norden ab Tempelhofer Damm 10 Minuten plus. Es wird außerdem geblitzt auf der A9 Richtung Leipzig, kurz hinter Kleinmarzehns. Und wenn ihr noch was seht, Staus oder Blitzer, sagt uns gerne Bescheid. Nummer zu uns ist die 0331 74 40 40. Kommt gut und sicher an.
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16: Kurz nach 10, es ist Donnerstag und es ist doch wirklich sehr, sehr angenehm heute, oder? Also ich fand es gestern wirklich schwül und heute war so eine richtige Erleichterung. Erstmal alle Fenster aufreißen, kommt gut an in eurem Arbeitstag. Hier gleich mit Miles Smith und Neil Horan und aktuellen Pop, Drive Safe und das hier ist Megastar Harry Styles jetzt für euch.
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0: BB Radio um genau 10.17 Uhr. Vor der Schwerte ich heute eine Runde Sport machen und der nötige Anschubser dazu kommt musikalisch gleich von Shakira und Burna Boy mit ihrem Fußball-WM-Hit. Wir haben außerdem Festival-Sound mit Ademas am Start oder auch entspannte Beats mit Mr. Props. Gibt's ja alles gleich im BB Radio mehr Musikversprechen. Eine halbe Stunde Musik ohne Unterbrechung für euch.
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14: 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Also im Vergleich zu gestern ist es heute fast schon kühl mit Temperaturen zwischen 27 und 30 Grad maximal. Dabei immer mal dicke Wolken, bleibt aber meistens trocken. Morgen freundlicher mit ein bisschen mehr Sonne und bis zu 25 Grad. 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
14: 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A10 westlicher Berliner Ring Richtung Dreieck Werder ab Lees 10 Minuten plus, da wird gebaut. Stadtverkehr Berlin 100 Richtung Süden ab Dreieck Charlottenburg 15 Minuten mehr und Richtung Norden ab Tempelhofer Damm 10 Minuten plus. Außerdem wird aktuell geblitzt, hat uns Heiko gemeldet.
15: Fichtenwalde auf der Chaussee nach Kleisto, in Richtung Kleisto, 70er Zone.
14: Vielen lieben Dank fürs Anrufen. Wenn ihr noch was habt, auch immer gern her damit. Nummer zu uns ist die 0331 74 40 40 und kommt gut und vor allem sicher an.
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Leute, mein Kollege Dennis und ich, wir stellen uns ja gerade immer im Wechsel jede Woche Aufgaben, die so richtig nervig sind. Ja, Pflicht oder nicht heißt das. Wir machen auch immer Videos für unsere Facebook- und Instagram-Accounts, BB-Radio Official. Und diese Woche durfte ich Dennis eine Aufgabe stellen und Gott, war der genervt. Also das Video habe ich gerade geschnitten, das geht heute noch online. Guckt euch das mal an, das ist wirklich unfassbar lustig. Ich sage mal so, wir haben viele Türen hier im Büro. Ja, die gehören geschlossen.

Hier ist BB Radio am Donnerstagvormittag und keine Sorge, wir lassen euch nicht alleine unterwegs. Wir sind mit den besten aktuellen Hits wie immer mit dabei und jetzt hier gibt's was voll auf die 12, nämlich Dance von Fastboy. Das ist Beautiful Life.

0: 10.55 Uhr. Hier ist BB Radio für euren Donnerstagvormittag. Und damit ihr alles erledigen könnt, was auf der Liste steht, ohne dass euch sterbenslangweilig wird, gibt's von uns mehr Vielfalt in der Playlist dazu. Mit 10ern, 20ern und den besten aktuellen Hits, wie ihr das von uns kennt. Aus den 10ern zum Beispiel einer der zahllosen Mega-Hits von Taylor Swift. Aus den 20ern Donna Summer im Remix von Kygo. Und aktuellen Gitarrenpop gibt's hier gleich als nächstes mit Michael Schulte. 5am in ein paar Minuten.
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0: Und damit ist es gleich 11 Uhr am Donnerstagvormittag.
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13: Mit Frank Philipp. Guten Tag. Nach dem Drohnenvorfall auf dem Leipziger Flughafen wird spekuliert, wer hinter dem Angriff steckt. Bundesinnenminister Alexander Dobrindt sprach von fremden Mächten. Der CDU-Verteidigungsexperte Roderich Kiesewetter vermutet Russland hinter dem Vorfall, sagte er der Augsburger Allgemeinen. Ein mutiger Busfahrer auf dem Leipziger Flughafen hatte offenbar den Einschlag der Sprengstoffdrohne verhindert. Der Mann hatte die Drohne bei seiner Fahrt über das Gelände gesehen und verfolgt, stieg aus und fing die Drohne ein. Der Telefontrick mit den falschen Polizisten boomt in Deutschland und auch in der Region. Dabei werden die Opfer um Bargeld betrogen. Das Bundeskriminalamt schätzt den Schaden in ganz Deutschland auf fast 50 Millionen Euro pro Jahr. Der Iran und der Oman haben sich auf eine neue Route für Handelsschiffe in der Meeresenge von Hormuz geeinigt. So gibt es wohl einen klaren Koordinatenkorridor für die Schifffahrt. Die USA waren an den Gesprächen aber nicht beteiligt. 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
0: Heute am Donnerstag mit Temperaturen zwischen 27 und 30 Grad maximal. Wir haben ein paar Wolken dabei, es bleibt aber meistens trocken. Morgen dann wieder mehr Sonne und bis zu 25 Grad.
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0: Der BB-Radio Straßenscanner zeigt auf der A10, dem westlichen Berliner Ring, in beiden Richtungen zwischen Föhm und Leest jeweils 10 Minuten plus. Vorsicht bitte auf der A24 Richtung Berlin, zwischen Herzsprung und Raststätte Walsleben West liegen Reifenteile. Und im Stadtverkehr Berlin, 100 Richtung Süden ab Detmolder Straße 20 Minuten plus, Richtung Norden ab Innsbrucker Platz sind es 15 Minuten mehr. Aktueller Blitzer kommt von Grit.
15: Und zwar auf der B96 zwischen Sonnewalde und Bormsdorf. 70er-Zone.
0: Vielen lieben Dank. Und wenn ihr noch was seht, meldet euch auch gerne bei uns. Nummer hierher ist die 0331 74 40 40. Und sonst kommt gut und sicher an.
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0: Und für einige ist natürlich dann schon wieder fast der vorletzte Urlaubstag, ja, Donnerstag. Wie schade. Heute nochmal alles rausholen bei dem Wetter, einen schönen Ausflug machen mit den Kids. Und dazu genießen wir gleich richtig hier Kaigo und Donna Summer mit Hot Stuff, ein absoluter Gute-Laune-20er. Vorher hier Michael Schulte mit seiner Gitarre.
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0: Hier ist BB Radio mit Ida um 11.14 Uhr. Ey, ich hatte gestern so einen krassen Ohrwurm von dem Song. Ich habe ein bisschen Angst, ihn gleich zu spielen. Aber gut, was soll's, ja? Gerade sind meine Ohren frei, Zeit wieder zu verstopfen. Gerne dann doch mit Olivia Rodrigo, Drop Dead, ein absoluter Banger. Außerdem gibt's fette Beats von Sophie and the Giants aus den 20ern. Und was ganz aktuelles bei uns ist, Bibi Rexha. Alles gleich hier in einer halben Stunde Musik ohne Unterbrechung. Das ist das BB Radio, mehr Musikversprechen.
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2: 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Sind einige Wolken am Start, aber es bleibt meistens trocken und zwischendurch kommt die Sonne raus. Heute bei Temperaturen maximal zwischen 27 und 30 Grad. Morgen am Freitag wieder ein bisschen mehr Sonne, auch da bleibt es trocken bei bis zu 25 Grad. 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
2: 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A10 westlicher Berliner Ring in beiden Richtungen zwischen Föben und Leest jeweils 10 Minuten Baustellenstau. Dann haben wir im Stadtverkehr Berlin auf der A100 Richtung Süden ab Detmolder Straße 20 Minuten plus und Richtung Norden ab Innsbrucker Platz 15 Minuten mehr. Es wird außerdem geblitzt auf der B5 in Küritz an der Tankstelle Richtung Wusterhausen. Und wenn ihr noch was seht, ein Stau und Blitzer, sagt uns gern Bescheid. Nummer zu uns ist die 0331 74 40 40 und kommt gut und vor allem sicher an.
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Hier ist BB Radio am Donnerstag mit den besten aktuellen Hits. Es ist Festivalsaison, für viele Musik- und Konzertfans ja die beste Zeit des Jahres. Und eine Künstlerin, die da auch sehr begeistert scheint, ist Olivia Rodrigo. Die hat jetzt beim Lollapalooza in Chicago gespielt, beim Glastonbury in England. Deutschland dieses Jahr leider nicht, aber gut, wer weiß. Und sie veranstaltet sogar ein eigenes Festival noch dieses Jahr. Leider auch das in Kalifornien, also ist recht weit weg. Naja, wenigstens haben wir sie hier in der Playlist jetzt mit Drop Dead.

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Mit BB Radio geht's durch die Sommerferien und wir schauen schon mal aufs kommende Wochenende, ja? Es wird perfekt, muss man wirklich sagen. Angenehme Temperaturen, so knapp 30 Grad, Sonntag am wärmsten, viel Sonne, bleibt trocken. Also, da mal wieder schwimmen gehen, steht nichts im Weg.

0: Hier ist BB Radio mit Ida am Donnerstagvormittag. Und Künstler sagen das ja ganz oft, ne, dass sie in ihrer Musik zum Beispiel schlechte Erfahrungen verarbeiten oder so die negativen Seiten von sich selbst irgendwie. Und ich muss sagen, ein Song, wo man das ganz, ganz doll hört, auf eine gute Art, weil der irgendwie so dramatisch ist, ist Demons von den Imagine Dragons. Haben wir gleich viel mehr Vielfalt für euch dabei, hier ab 12. Außerdem aus den 20ern Lady Gaga mit einem Mega-Hit, na klar, was auch sonst. Und aktueller Kaugummi-Pop von Holly Humberstone. Ja, so richtig süß, bisschen kitschig, To Love Somebody. Gleich als nächstes.
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0: 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August um 19.30 Uhr. 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Und damit ist es 12 Uhr am Donnerstag.
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2: Mit Frank Philipp. Guten Tag. Nach dem Drohnenvorfall auf dem Leipziger Flughafen wird spekuliert, wer hinter dem Angriff steckt. Bundesinnenminister Alexander Dobrindt sprach von fremden Mächten. Der CDU-Verteidigungsexperte Roderich Kiesewetter vermutet Russland hinter dem Vorfall, sagte er der Augsburger Allgemeinen. Ein mutiger Busfahrer auf dem Leipziger Flughafen hatte offenbar den Einschlag der Sprengstoffdrohne verhindert. Der Mann hatte die Drohne bei seiner Fahrt über das Gelände gesehen und verfolgt, stieg aus und fing die Drohne ein. Der Telefontrick mit den falschen Polizisten boomt in Deutschland und auch in der Region. Dabei werden die Opfer um Bargeld betrogen. Das Bundeskriminalamt schätzt den Schaden in ganz Deutschland auf fast 50 Millionen Euro pro Jahr. Der Iran und der Oman haben sich auf eine neue Route für Handelsschiffe in der Meeresenge von Hormuz geeinigt. So gibt es wohl einen klaren Koordinatenkorridor für die Schifffahrt. Die USA waren an den Gesprächen aber nicht beteiligt. 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
0: 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Oft mit Wolken heute, es bleibt aber meistens trocken, bei Temperaturen zwischen 27 und 30 Grad. Morgen am Freitag wieder lockerer mit mehr Sonne und bis zu 25 Grad sind da drin. 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
0: Der BB-Radio-Straßenscanner zeigt auf der A9 Richtung Berlin nach einem Unfall zwischen Kleinmarzins und Niemek 25 Minuten plus. Auf dem westlichen Ring braucht ihr in beiden Richtungen zwischen Vöben und Leest 15 Minuten länger. Und auf der A24 Richtung Hamburg nach einem Unfall zwischen Neuruppin und Herzsprung 20 Minuten mehr. Im Stadtverkehr Berlin am meisten Zeitplan auf der A100 Richtung Süden ab Detmolder Straße 20 Minuten plus. Und es wird außerdem geblitzt auf der A10, dem südlichen Ring Richtung Dreieck Werder, direkt wenn ihr aus dem Dreieck Potsdam rauskommt. Habt ihr noch was, Staus oder Blitzer? Gern her damit. Nummer zu uns ist die 0331 74 40 40. Gute Fahrt!
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0: Eine Playlist, die so ballert, dass der Stau eigentlich nicht lange genug dauern kann. Ich weiß, das ist ein sehr hoher Anspruch, aber ey, wir versuchen es doch wenigstens, oder? Wir wollen euch hier bestens unterhalten, das machen wir gleich mit Rock von den Imagine Dragons Demons. Finde ich sehr, sehr cool. Und vorher jetzt hier Holly Humberstone, klingt ganz frisch verliebt.
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0: Hier ist BB Radio um 12.16 Uhr. Bei mir ist gerade Kaffeepäuschen mit meinem Kollegen Cosmo. Jetzt lach mal wenigstens laut, sonst denken alle, ich spinne. Und damit ihr auch vielleicht eine kleine Kaffeepause machen könnt, haben wir natürlich die perfekte Soundtrack-Kulisse für euch zusammengestellt mit dem BB Radio mehr Musikversprechen. In der nächsten halben Stunde mit Leonie und Caleb Scott. Ein sehr, sehr cooles Duo. Wir haben Party-Sound von Sean Paul oder auch aktuelle Beats von Kygo gleich hier als nächstes.
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0: 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Es sind heute immer wieder dickere Wolken dabei,

0: Aber meistens bleibt es trocken, bei Temperaturen zwischen 27 und 30 Grad. Morgen dann, wie ich finde, perfektes Wetter, 25 Grad und Sonne. 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
0: 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A9 Richtung Berlin nach einem Unfall zwischen Kleinmarzins und Niemek 25 Minuten plus. A10 westlicher Ring in beiden Richtungen zwischen Föhm und Leest jeweils 15 Minuten Baustellenstau. Und auf der A24 Richtung Hamburg nach einem Unfall zwischen Neuruppin und Herzsprung 20 Minuten mehr. Im Stadtverkehr Berlin dauert es am längsten auf der A100 Richtung Süden ab Detmolder Straße 20 Minuten länger. Und es blitzt außerdem auf der A12 Richtung Berlin Höhe Frankfurt oder West. Wenn ihr noch was seht, Staus oder Blitzer, gern melden. Nummer zu uns ist die 0331 74 40 40 und kommt gut und vor allem sicher an. 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

RBB Radio mit Ida. Vielleicht fühlt ihr mich da. Gestern auf dem Heimweg durch die Baustelle gefahren auf der Autobahn. Ja, zieht sich ewig lang, mehrere Kilometer, nur 60 erlaubt und natürlich auch viel los. Klar, Feierabendverkehr. So, und dann hinter mir ein Auto. Also der hat mir wirklich... hatte das Gefühl, er möchte am liebsten auf meinem Rücksitz sitzen. Ja, der ist dermaßen nah aufgefahren. Ich dachte mir so, Schatz, was soll ich jetzt machen? Ja, wir sind Teil des Problems. Beide, ja, sind wir hier mit im stockenden Verkehr. Ich habe die Baustelle nicht aufgebaut. Und dachte ich, egal, einfach Musik laut genießen. Hier zum Beispiel Drive Safe. What?

ganz aktueller Sound bei WW Radio. Geschrieben haben wir sie wahrscheinlich schon öfter gehört, ja, zum Beispiel für DJ Alle Farben, mögen wir ja auch sehr gern hier in Brandenburg und Berlin. Jetzt auch selbst gesungen, hier ist Tiffany Harris mit Vertigo.

0: RBB Radio. Es gibt eine Serie, die heißt Atypical und da sagt eine der Figuren, Wrecking Ball von Miley Cyrus ist der traurigste Song, der jemals geschrieben wurde. Ich finde, das stimmt irgendwie auf eine Art. Ja? Ihr könnt euch aber selber gerne davon überzeugen. Haben wir nämlich gleich dabei für mehr Vielfalt diesen Kracher-Zehner. Es ist aber nicht nur traurig, es ist auch einfach sehr, sehr schön. Außerdem gibt es natürlich auch noch was für Stimmung, die irgendwo weiter oben angesiedelt ist. Jennifer Lopez und David Guetta mit Dance Beats oder auch die Hammerstimme von Teddy Swims gleich hier nach.
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0: Es ist 13 Uhr am Donnerstag.
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15: Im Studio Gisa Weber, schönen guten Tag. Der Mann, der bei einer Verdi-Demo in München eine Mutter und ihr Kind mit einem Auto getötet hat, muss lebenslang hinter Gitter. Das Bayerische Oberlandesgericht stellte auch die besondere Schwere der Schuld fest. Er kann nach 15 Jahren voraussichtlich also nicht auf Bewährung raus. Eine neue Gefahrenqualität, so Bundesinnenminister Dobrindts Worte mit Blick auf die Sprengstoffdrohne, die am Leipziger Flughafen entdeckt und dann unschädlich gemacht wurde. Er spricht von einem hybriden Anschlagsszenario. Bislang ist völlig unklar, wer dafür verantwortlich ist. Die niedrigen Pegel in deutschen Flüssen, vor allem dem Rhein, sorgen aktuell für eine ganze Reihe an Problemen. Um mögliche Gegenmaßnahmen soll es heute auf einer Konferenz in Bonn gehen. Dazu hat Verkehrsminister Bilger eingeladen. Der BUND kritisiert, dass Umweltverbände nicht dabei sind.
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0: Heute am Donnerstag mit Temperaturen zwischen 27 und 30 Grad. Immer mal wieder dicke Wolken dabei, bleibt aber soweit trocken. Morgen dann freundlicher, viel Sonne und bis zu 25 Grad.
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0: Der BB-Radio-Straßenscanner zeigt auf der A9 Richtung Berlin einen Unfall zwischen Kleinmarzins und Niemek, dauert eine halbe Stunde länger. A10 westlicher Berliner Ring, in beiden Richtungen zwischen Föhm und Leest 15 Minuten plus. und nochmal 15 Minuten mehr auf der A24 Richtung Hamburg ab Neuruppin. Stadtverkehr Berlin, 100 Richtung Süden, ab Detmolder Straße 20 Minuten, Richtung Norden ab Innsbrucker Platz 15 Minuten mehr einplanen. Und gleich zwei Blitzer stehen auf dem östlichen Ring Richtung Dreieck Spreeau, einmal Höhe Erkner und dann noch weiter Höhe Freienbrink. Vielen Dank an Ralf fürs Melden. Und wenn ihr noch was habt, Staus oder Blitzer, sagt uns gern Bescheid. Nummer zu uns ist die 0331 74 40 40. Kommt gut und vor allem sicher an.
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0: Haushalt schmeißen, Freunde besuchen, in die Natur. Falls ihr heute frei habt oder die Frühschicht hinter euch, dann habt einen schönen Donnerstagnachmittag. Wir kommen mit gerne hier mit Bruno Mars gleich und seinem Mega-Hit Marry You aus den 10ern vorher. Teddy Swims überzeugt uns jetzt mit seiner krassen Stimme. Hier ist Mr. Know-It-All.
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0: BB-Radio am 6. August. Manchmal denkt man ja so, irgendwie der Sommer ist schon alles wieder gelaufen. Aber Leute, das stimmt halt einfach nicht. Ne? Freundin von mir zum Beispiel, die läuft dieses Jahr noch den Berlin-Marathon. Der ist im September. Das heißt, bis dahin, jetzt noch so gute 6 Wochen, wenn ich mich nicht täusche, ist sie jeden Tag gefühlt stundenlang draußen unterwegs und trainiert. Und was braucht man dabei? Genau, eine gute Playlist. Das BB-Radio mehr Musikversprechen, 10 Hits am Stück gibt's gleich hier mit großen Gefühlen bei Self-Aware von Tempest City, ganz aktuell bei uns. Die Jungs von Milky Chance mit ihrem ersten richtig großen Hit damals sind am Start. Und außerdem Beats, zum Beispiel Nobody to Love. Alles bei 10 Hits am Stück.
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11: 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Temperaturen heute zwischen 27 und 30 Grad. Es sind immer wieder dicke Wolken dabei, bleibt aber meistens trocken. Morgen 25 Grad mit viel Sonne. 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
11: Und der BB-Radio Straßenscanner zeigt jetzt an. A9 Richtung Berlin. Zwischen Kleinmarzins und Niemek nach einem Unfall 1/2 Stunde plus. A10 westlicher Berliner Ring in beiden Richtungen zwischen Föben und Leest jeweils 15 Minuten mehr. Und im Stadtverkehr Berlin. A100 Richtung Süden ab Detmolder Straße 1/2 Stunde mehr. Richtung Norden ab Innsbrucker Platz 15 Minuten plus. Es blitzt auf dem südlichen Ring Richtung Dreieck Werder, direkt wenn ihr aus dem Dreieck Potsdam rauskommt. Und wenn ihr noch was seht, Staus oder Blitzer, sagt uns gern Bescheid. Nummer zu uns ist die 0331 74 40 40. Kommt gut und vor allem sicher an. 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

einfach mal alles rauslassen. Hier ist BB Radio mit Ida. Die besten aktuellen Hits haben wir natürlich auch heute für euren Donnerstagnachmittag. Und ich finde, die Jungs von Tempest City, die haben hier wirklich was geschaffen. Also egal, ob Stress oder vielleicht man hat einen Streit mit irgendwem. Man braucht einfach mal so ein bisschen Ablenkung und danach ist alles schon wieder ein bisschen besser. Das geht hier zu Self-Aware.

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Hier ist BB Radio. Wie läuft's eigentlich bei den Auszubildenden, die jetzt angefangen haben? Erste Arbeitswoche. Ich hoffe, ihr kommt gut durch die Zeit. Alle sind nett zu euch. Es klappt alles gut. Und falls es noch ein bisschen holprig ist, ihr kommt da schon an. Das wird alles. Wir denken an euch.

0: mit Coldplay bei BB Radio geht's durch den Donnerstagnachmittag. Da läuft doch alles direkt ein kleines bisschen besser, oder? Ab 2 haben wir wie immer mehr Vielfalt für euch in der Playlist. Mit dabei sind Zena, da Rihanna mit ihrem Mega-Hit Diamonds, aktueller Sound mit Alex Warren, Chartbreaker, Turn the Lights Off, also alles, was man so braucht mit 10ern, 20ern und den besten aktuellen Hits bei uns.
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12: Und damit ist es gleich 14 Uhr am Donnerstag.
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14: Im Studio Lisa Schwarzkopf. Schönen guten Tag. Der Mann, der bei einer Verdi-Demo in München eine Mutter und ihr Kind mit einem Auto getötet hat, muss lebenslang hinter Gitter. Das Bayerische Oberlandesgericht stellte auch die besondere Schwere der Schuld fest. Er kann nach 15 Jahren voraussichtlich also nicht auf Bewährung raus. Das Flugzeug, neben dem die Sprengstoffdrohne am Leipziger Flughafen gefunden wurde, hatte Munition geladen. Das berichtet unter anderem die Süddeutsche Zeitung. Wer hinter dem mutmaßlichen fehlgeschlagenen Anschlag steckt, ist währenddessen weiter unklar. Wenn die Rentenreform noch dieses Jahr kommen soll, muss die Rente mit 63 abgeschafft werden. Das hat Unionsfraktionschef Frey jetzt nochmal betont und nimmt Bundessozialministerin Baas in die Pflicht. Die müsse einen Entwurf vorlegen, der auch die umstrittene Abschaffung enthält. Das sagte Frey der Rheinischen Post.
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12: Heute am Donnerstagnachmittag immer wieder dicke graue Wolken, es bleibt aber meistens trocken und Temperaturen zwischen 27 und 30 Grad sind drin. Morgen am Freitag dann bis zu 25 Grad mit Sonne.
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12: Der BB-Radio Straßenscanner zeigt auf der A10, dem westlichen Berliner Ring, in beiden Richtungen zwischen Föben und Leest jeweils 25 Minuten plus. Außerdem auf der A13 Richtung Dresden, Pannen-LKW auf der rechten Spur zwischen Spreewald-Dreieck und Kittlitz. Stadtverkehr Berlin A100 Richtung Süden ab Detmolder Straße 20 Minuten plus und Richtung Norden ab Innsbrucker Platz sind es 15 Minuten mehr. Dann wird aktuell geblitzt auf der A24 Richtung Hamburg, kurz vor Fährberlin. Und wenn ihr noch was habt, Stausblitzer, gern melden. Nummer zu uns ist die 0331 74 40 40. Kommt gut und sicher an.
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12: Kurz nach zwei jetzt, mit den Kids vorhin Mittag gegessen. Jetzt ist Zeit für die Familie, denn es sind Sommerferien und wir wollen alles rausholen. Und unterwegs gibt's gleich die Alex Warren mit Fever Dream oder auch hier ein Song aus den 10ern, der es wieder in die Charts geschafft hat. Turn the Lights Off gibt's jetzt.
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1: 14:14 Uhr, BB Radio mit Ida. Musik hat ja auf jeden Fall die Möglichkeit, dass man sich immer ein bisschen so fühlt, wie der Song gerade klingt, oder? Also ich finde We Are Young sowas, da ist man direkt...
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1: 14:14 Uhr, BB Radio mit Ida. Musik hat ja auf jeden Fall die Möglichkeit, dass man sich immer...

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10: 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Temperaturen zwischen 27 und 30 Grad, dabei zwar oft dicke Wolken, aber es bleibt trocken. Morgen dann Sonne und bis zu 25 Grad. 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
10: 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A10 westlicher Berliner Ring in beiden Richtungen zwischen Vöben und Leest jeweils 25 Minuten Baustellenstau. B96 Richtung Rennickendorf ein Unfall zwischen Gransee und Meseberg. Und im Stadtverkehr Berlin A100 Richtung Süden ab Detmolder Straße 20 Minuten mehr, Richtung Norden ab Innsbrucker Platz 15 Minuten plus. Es wird außerdem geblitzt auf dem südlichen Ring Richtung Dreieck Werder, direkt wenn ihr aus dem Dreieck Potsdam rauskommt. Und wenn ihr noch was seht, Staus oder Blitzer, gern melden. Nummer zu uns ist die 0331 74 40 40. Kommt gut und vor allem sicher an.
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von einer großen Stimme hier bei BB Radio jetzt zu fetten Beats. Das sind die Jungs von Fastboy bei den besten aktuellen Hits. Waren zusammen mit Medusa oder auch mit Nico Santos schon in den Charts unterwegs. Und hier sind sie jetzt mal wieder solo mit Beautiful Life.

0: Ihr hört BB-Radio mit Ida am Donnerstagnachmittag und mit Grit am Telefon. Was machst du denn so?
1: Ich mache heute mal mit meinem Kind einen Ferienausflug in Kletterpark nach Lübben.
0: Oh toll, wart ihr da schon mal oder ist auch das erste Mal?
1: Nee, in dem waren wir noch nicht, aber in anderen waren wir schon.
0: Hammer, boah, das ist ja auch wirklich perfektes Wetter. Endlich kein Regen, nicht zu heiß,
1: richtig,
0: oder?
1: Genau.
0: Dann wünsche ich euch ganz, ganz viel Spaß und kommt natürlich gut und sicher an. Unterwegs wie immer die besten aktuellen Hits hier bei BB Radio genießen. Das hier klingt ja nach Ausflug, nach Urlaub, nach Sommer. Keigo und Khalid jetzt mit Save My Love. 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

0: RBB-Radio, gleich ist es 3. Das heißt, hier übernimmt dann mein Kollege Ben the Beat für euren Nachmittag. Ich bin Ida und verabschiede mich also hier gleich weiter für euch. Mehr Vielfalt in der Playlist. Die Jungs von Hertz aus den 10ern mit ganz viel Gefühl. Ava Max legt los mit einer Popnummer aus den 20ern. Und was Aktuelles gibt's als nächstes mit Miles Smith und Neil Horan. Bis morgen.
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9: Im Studio Holger Dilk, schönen guten Tag. Am Leipziger Flughafen wird nach dem Drohnenvorfall weiter nach Spuren gesucht. Das haben die Generalstaatsanwaltschaft in Dresden und das Landeskriminalamt mitgeteilt. In der Nacht zu gestern war eine Sprengstoffdrohne in der Nähe eines ukrainischen Frachtflugzeugs entdeckt worden. Nach Informationen der Süddeutschen Zeitung soll eines davon mit Munition beladen gewesen sein. Bundesinnenminister Dobrindt sagte, das Ganze wurde nicht von Amateuren durchgeführt, sondern von fremden Mächten. Der Sicherheitsexperte Nico Lange sagte im ZDF, dass viel für Russland als Drahtzieher spricht. Die Hitzewellen haben in Deutschland für deutlich mehr Todesfälle als sonst gesorgt. Das Robert-Koch-Institut spricht von fast 12.000 Hitzetoten. Dabei ist Hitze in den allermeisten Fällen nicht die eigentliche Todesursache, sondern Vorerkrankungen wie Herz-Kreislauf-Erkrankungen. Im Prozess um den tödlichen Autoanschlag auf eine Münchner Verdi-Demo ist der Täter zu lebenslanger Haft verurteilt worden. Das Gericht stellte außerdem die besondere Schwere der Schuld fest. Eine frühzeitige Entlassung auf Bewährung ist damit so gut wie vom Tisch. Der 25-Jährige hatte eine Mutter und ihr Kind getötet.
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23: 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Ein bisschen kühler ist es heute, dazu auch ein bisschen mehr Wind. Wir messen hier derzeit Temperaturen zwischen 26 und 28 Grad bei euch in Cottbus, in Wittstock, in Angermünde, in Potsdam und auch in Berlin. Regen ist hier weit und breit keiner zu sehen, das bleibt trocken und morgen dann der kälteste Tag der Woche. Sonne und Wolken, aber dann nur noch um die 20 Grad. 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
23: Wir starten leider nicht ganz so flüssig hier rein in den laufenden Feierabendverkehr. Eine gute halbe Stunde Baustellenstau haben wir hier schon wieder laut Straßenscanner auf der A10 und zwar auf dem westlichen Berliner Ring, beidseitig zwischen Vöben und Leest. Und im Stadtverkehr Berlin dauert es eine Viertelstunde länger auf der Stadtautobahn der A100 raus Richtung Norden ab dem Innsbrucker Platz und in der Gegenrichtung auf der A100 Richtung Süden sind es 20 Minuten mehr ab der Detmolder Straße. Gelb Blitz wird dann noch auf der A10, dem östlichen Berliner Ring in Richtung Dreieck Spreeau. Da stehen sie Höhe Erk und weiter auf der Strecke dann nochmal Höhe Freienbrink. Und eure Staus und eure Blitzer per Anruf oder WhatsApp geht hier auch weiterhin immer alles an die 0331 74 40 40.
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23: Und vor allem gleich hier auch noch mit einem so gut gelaunten Pfeifen hier am vorletzten Tag der Arbeitswoche. Foster the People ist das mit Pumped Up Kids. Und vorher noch Gitarrenlastiges von Miles Smith und Niall Horan. Schön, dass wir uns hier gerade wieder hören. Kommt hier gut durch diesen Donnerstagnachmittag.
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0: Die Nummer wurde ja vor allem auch durch den Til Schweiger-Film Coq au Vin bekannt, ne? Hertz hier gerade noch mit Wonderful Life. Mein Vater als Französischlehrer kriegt da jedes Mal die Krise. Papa, es ist zwar nur ein Filmtitel, aber wie heißt es eigentlich richtig?
1: Mais mon Dieu, il faut prononcer Coq au Vin.
0: Dankeschön.
1: Merci. Salut.
0: Ciao, ciao. Grüß Mama, bis später. So, und wir bleiben ja auch erst einmal in Frankreich. Weil das ist der DJ David Guetta aus Paris. Hier gleich noch im nächsten BB-Radio mehr Musikversprechen. Der ewige König, zum fünften Mal bereits zum besten DJ der Welt gewählt. Gleich hier zusammen mit J-Lo in der meisten Musik ohne Unterbrechung. Und dann auch noch Gotye's Somebody That I Used To Know. Ein Song, der ja eigentlich nur auf einem kurzen Gitarrensample aus einem uralten brasilianischen Jazz-Song basiert. Das ist der Song dazu. Was Gotye draus gemacht hat, das spiele ich euch unter anderem auch gleich noch innerhalb der nächsten halben Stunde nonstop Musik. Bis gleich.
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2: Mit Hannes Gregor, guten Tag. Im Vergleich zum Vorjahr sind in Brandenburg in diesem Jahr bislang deutlich weniger Menschen beim Baden ums Leben gekommen. In Berlin dagegen mehr. Die DLRG zählt bis Ende Juli 9 Badetote in Brandenburg, in Berlin sind es 13. Die meisten Unglücke passierten in Seen. Vor dem Berliner Landgericht hat ein Mann eine Serie von 22 Vergewaltigungen gestanden. Dem 68-Jährigen wird vorgeworfen, Frauen betäubt und dann missbraucht zu haben. Der Prozess soll Mitte August fortgesetzt werden. Bei den Stadtwerken EWP in Potsdam brauchen Kunden bei Fragen zur Wasserrechnung im Moment viel Geduld. Nach Angaben des Unternehmens dauert die Bearbeitung aktuell im Schnitt rund 50 Tage. Grund sind fehlerhafte Bescheide aus dem Frühjahr sowie eine neue Abrechnungssoftware. 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
4: Also der Wind macht's, glaube ich, heute für einige von euch echt ein bisschen angenehmer. War. Wir messen Temperaturen zwischen 26 und 29 Grad bei euch in Wittstock, in Angermünde, in Cottbus, hier bei uns in Potsdam und auch in Berlin. Regen ist hier weit und breit heute keiner zu sehen. Das ist und bleibt trocken und morgen dann der kälteste Tag der Woche. Sonne und Wolken, aber dann nur noch um die 20 Grad.
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4: 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So, und ihr werdet schon wieder ganz ordentlich ausgebremst und schuld sind diverse Baustellen hier im laufenden Feierabendverkehr. Zum einen blinkt hier auf dem Straßenscanner immer mal wieder die A10 auf, der westliche Berliner Ring. Hier haben wir nämlich beidseitig eine gute halbe Stunde Baustellenstau zwischen Vöben und Leest. Und im Stadtverkehr Berlin sind es einmal 15 Minuten mehr auf der Stadtautobahn der A100 Richtung Norden raus. Hier stockt das ab dem Innsbrucker Platz. Und in der Gegenrichtung auf der A100 Richtung Süden sind es 20 Minuten mehr ab der Detmolder Straße. Geblitzt wird dann auch auf der A12 zum Beispiel Richtung Berlin. Da stehen sie Höhe Frankfurt oder West. Und eure Staus und eure Blitzer per Anruf oder WhatsApp geht hier auch weiterhin immer alles an die 0331 74 40 40. Danke schon mal. Kommt gut an.
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guten alten Feuchttücher hier zum BB-Radio Feierabend. Hatte ja gestern erst wieder so eine Packung in der Hand gehabt, weil ich meinem kleinen Patenkind eins geben sollte. Eins, wohlgemerkt, ja. Ich weiß nicht, ob ihr das kennt. Man will ein Feuchttuch aus dieser Verpackung rausziehen, aber hat gleich immer vier davon in der Hand. Ey, warum hat der Mensch dieser Feuchttücherverpackung keine Geldautomaten gebaut? Ne? Dein Leben hätte so einfach sein können. Aber nee, zeug denn mit so viel Feuchttücher, Mensch, mal ja. Die besten aktuellen Hits, Burn the Beat hier, mit Michael Schulte jetzt. You love me.

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Olivia Rodrigo jetzt hier bei BB Radio hat einen Schwarm. Die kann ihn aber immer nur anstarren, weil sie sich nicht traut, ihn anzusprechen. Und das soll wohl tatsächlich gerade ein generelles Problem dieser Generation sein. Also ich meine auch, wenn Ansprechen wirklich die Königsdisziplin ist. Aber die trauen sich vereinzelt schon nicht mal mehr, ihrem Schwarm zu schreiben. Und das ist doch nur wirklich die kleinste Hürde, oder nicht? Wir mussten früher noch auf dem Festnetz anrufen und dann hatte ich ihren Vater an der Strippe. Das war scheiße. Der Song zum Problem in den besten aktuellen Hits. Hier ist Drop Dead.

0: Das ist hier der Endspurt Richtung Feierabend. Gleich hier in unserer Vielfalt bei BB Radio noch unter anderem John Newman. Das ist der Typ, der irgendwie immer klingt, als hätte er schon zum Frühstück 3 Packungen filterlose Zigaretten weggehauen. Hört ihr gleich in Love Me Again aus den 10ern. Dann aus den 20ern noch BB Rexhas neue Clubwalze New Religion. Und die ultimative Schnulzenhymne kommt dann noch von einem Alex Warren. Das ist Ordinary, dann auch gleich noch in den besten aktuellen Hits. Alles hier nach.
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0: 16 Uhr, der Donnerstag-Feierabend.
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14: Im Studio Holger Dilk, schönen guten Tag. Der fehlgeschlagene Drohnenanschlag am Leipziger Flughafen hätte offenbar größere Ausmaße annehmen können als bisher gedacht. Das Flugzeug, neben dem die Sprengstoffdrohne gefunden wurde, hatte Munition geladen. Das berichtet unter anderem die Süddeutsche Zeitung. Wer dahinter steckt, ist weiter unklar. Sicherheitsexperte Nico Lange geht davon aus, dass es Russland war. Er sagte im ZDF:
15: Ich glaube, wir kommen nicht weiter, wenn wir sagen, wir wissen nicht, was es war. Und jetzt muss man erst mal sehen. Die Pressekonferenz des Innenministers war ja einigermaßen kryptisch. Aber wir wissen doch, dass seit Jahren Russland uns hybrid angreift. Wir wissen, dass Drohnen dabei eine Rolle spielen, dass Sabotage eine Rolle spielt.
14: Der Bund will Unternehmen helfen, die wegen des Niedrigwassers in den Flüssen ihre Transportketten über Wasser umstellen müssen. Bundesverkehrsminister Bilger plant unter anderem Ausnahmen vom Sonntagsfahrverbot für Lkw. Langfristig sollen sowohl Schiffe als auch Infrastruktur besser an Niedrigwasser angepasst werden. In der Rentendebatte macht Bundestagsunionsfraktionschef Frei Druck auf Bundessozialministerin Baas. Sie soll im Herbst den Gesetzentwurf vorlegen, sagte Frei der Rheinischen Post. Streit gibt es vor allem um die Rente mit 63. Frei und die Bundesregierung wollen sie eigentlich abschaffen. Immer mehr Ministerpräsidenten sind dagegen.
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0: Es ist der Wind, der das heute, glaube ich, für einige etwas angenehmer da draußen macht. Wir messen momentan Temperaturen zwischen 26 und 29 Grad bei euch in Wittstock, in Cottbus, in Potsdam und auch in Berlin. Regen ist hier unverändert, keiner zu sehen. Es ist und bleibt trocken. Morgen dann der kälteste Tag der Woche. Da scheint zwar auch wieder die Sonne, da sind auch wieder ein paar Wolken unterwegs, aber wir kommen gerade mal so auf um die 20 Grad.
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0: So, unser BB-Radio-Straßenscanner zeigt uns einen Anrufer an. Ben the Beat hier, hallo, wer ist dran?
16: Hi, Sophia hier.
0: Hallo Sophia, grüße dich. Erzähl, was hast du für uns?
16: Und zwar habe ich einen Unfall, also ich nicht, aber ich bin an einem Unfall gerade vorbeigefahren. Auf der W102 Bad Belzig Richtung Treuenbrietzen. Mhm. Ich denke mal so circa einen Kilometer hinter Ortsausgang Belzig.
0: Ja.
16: Da ist ein Auto, ich weiß nicht, ob er ein Schleuder geraten ist, der ist auf jeden Fall gegen mehrere Leitplanken geknallt und steht jetzt da. Es ist noch keine Polizei da, es ist anscheinend auch keiner weiter verletzt, aber es ist halt, die Teile liegen auf der Straße, man kommt nur sehr langsam dran vorbei, damit man sich da nicht kaputt fährt und die Polizei, wie gesagt, ist auch noch nicht da.
0: Alles klar, hab vielen, vielen Dank für deinen Anruf.
16: Gerne.
0: Danke, dass du die Show hörst und dann bis zum nächsten Mal. Mach's gut, tschüss.
16: Ja, ciao.
0: So, und geblitzt wird ansonsten auch noch auf der A9 zum Beispiel Richtung Leipzig, kurz hinter Kleinmarzehns. Und eure Staus und eure Blitzer per Anruf oder WhatsApp geht immer alles an die 0331 74 40 40.
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0: Und vor allem gleich auch noch mit einem der größten Radio-Ohrwürmer der Szene. Das ist die Band Walk the Moon mit Shut Up and Dance. Was ja leider nur ein One-Hit-Wonder war, wa? Die Nummer war einfach so dermaßen erfolgreich, dass alles andere der Band leider dagegen nur abstinken konnte. Aber das Highlight aus dieser Zeit, das spielen wir euch gleich nach einem, der ja nun gerade den Markt für Hochzeitseröffnungstänze übernimmt. Mehr Liebe passt nicht in 3 Minuten. Hier ist Alex Warren. Hier ist Ordinary.
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0: Das ist Hack Yourself hier gleich noch von ihm im nächsten BB Radio mehr Musikversprechen. Das ist ein Trennungssong hier in der meisten Musik ohne Unterbrechung. Das Verrückte daran ist nur, dass er seit über 10 Jahren glücklich mit seiner Freundin zusammen ist und noch nie eine echte dramatische Trennung durchgemacht hat. Aber hier geht's wohl auch eher um die ganzen Trennungen zuletzt in seinem Freundeskreis. Und dann noch die einzige Frau, die den Eurovision Song Contest schon 2-mal gewonnen hat. Loreen, dann auch gleich noch innerhalb dieser nächsten halben Stunde nonstop Musik.
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15: Mit Hannes Gregor, guten Tag. Im Vergleich zum Vorjahr sind in Brandenburg in diesem Jahr bislang deutlich weniger Menschen beim Baden ums Leben gekommen. In Berlin dagegen mehr. Die DLRG zählt bis Ende Juli 9 Badetote in Brandenburg, in Berlin sind es 13. Die meisten Unglücke passierten in Seen. Vor dem Berliner Landgericht hat ein Mann eine Serie von 22 Vergewaltigungen gestanden. Dem 68-Jährigen wird vorgeworfen, Frauen betäubt und dann missbraucht zu haben. Der Prozess soll Mitte August fortgesetzt werden. Bei den Stadtwerken EWP in Potsdam brauchen Kunden bei Fragen zur Wasserrechnung im Moment viel Geduld. Nach Angaben des Unternehmens dauert die Bearbeitung aktuell im Schnitt rund 50 Tage. Grund sind fehlerhafte Bescheide aus dem Frühjahr sowie eine neue Abrechnungssoftware. 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
0: 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Die Hitze drückt auch heute noch mal ganz gut hier, wa? Aber diesmal gibt's wenigstens ab und zu ein kleines bisschen Wind. Also es ist zumindest etwas angenehmer, auch hier bei mir im Studio bei offenem Fenster. Dazu sind es Temperaturen zwischen 26 und 29 Grad bei euch in Wittstock, in Potsdam, in Cottbus, in Frankfurt-Oder und auch in Berlin. Es ist und bleibt trocken und morgen dann zwar auch noch mal ganz schön sonnig, aber kälter. Morgen dann gerade mal nur noch so um die 20 Grad. 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
2: So, und der BB-Radio-Straßenscanner zeigt schon wieder ganz ordentlich Baustellenstau an, auf der A10 zum Beispiel, und zwar auf dem westlichen Berliner Ring, beidseitig zwischen Vöben und Leest. Und eine Viertelstunde länger dauert's derweil im Stadtverkehr Berlin, und zwar auf der Stadtautobahn, der A100, einmal raus Richtung Norden ab dem Innsbrucker Platz. Und 20 Minuten mehr werden uns hier angezeigt in der Gegenrichtung auf der A100 Richtung Süden ab der Detmolder Straße. Geblitzt wird's heute Nachmittag dann noch auf der A24 zum Beispiel Richtung Hamburg, da stehen sie kurz vor Fair Berlin. Und eure Staus und eure Blitzer per Anruf oder WhatsApp geht hier auch weiterhin immer alles an die 0331 74 40 40.
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Frau mit der gefühlten 2-Kilo-Lunge jetzt hier in den besten aktuellen Hits. Tiffany Iris bei BB Radio. Ja, wirklich, die hat eine Power in der Stimme. Du stellst dir eigentlich eher so eine kräftige Gospelsängerin aus New Orleans vor als so ein zierliches Hamburger Dern. Aber wenn du immer und jeden Tag aufs Neue wieder gegen die Hamburger Elbluft anschreien musst, dann scheint das tatsächlich auch ein gutes Training gewesen zu sein. Hier ist Burn the Beat für euch mit Tiffany Iris und Vertigo.

0: da brauchst du jetzt nun wirklich nicht mehr allzu viel zu sagen. Das ist doch Musik in unseren Ohren hier zum BB-Radio-Feierabend.
1: 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Ja. Ich hab Himbeer, Pfirsich, Mango, Zitrone, Ananas, Erdbeer, Melone, Mapo, Choco, Vanille.
0: Ey, 8 Liter Eis haben wir uns wohl aktuell pro Jahr in den Kopf. Das sind über 100 Kugeln Eis. Also ich meine, ich möchte jetzt nicht sagen, dass ich dieses Jahr auch ganz gut dabei bin, aber meine Sommerfigur dieses Jahr erinnert, glaube ich, auch eher an eine Eistüte. Aber ich schweife ab. Die besten aktuellen Hits jetzt. Hier ist Alex Warren.

0: Also das musst du ja ehrlicherweise auch erst einmal raushören. I have a dream. Wie viel Melodie hier in dieser Rede von Martin Luther King gesteckt hat. This nation will rise up. Oder?
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0: Aber glücklicherweise hat er es rausgehört und auch direkt den passenden Beat drunter geknallt. Der DJ Bakermat mit One Day hier aus den Zehnern bei BB Radio. So, dann gleich außerdem auch noch diese geile EDM-Kollabo von Kygo, Khalid und Griffin aus den 20ern. Und in den besten aktuellen jetzt dann noch einer, der immer ein bisschen so klingt, als wäre ihm gerade sein Lieblingshaustier weggelaufen. Und eine, die mittlerweile jeden zweiten Radiohit entweder gesungen oder geschrieben hat. Callum Scott und Leonie dann auch gleich noch.
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0: 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Feierabend auf den Donnerstag, 17 Uhr.
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20: Im Studio Holger Dilk, schönen guten Tag. Am Leipziger Flughafen wird nach dem Drohnenvorfall weiter nach Spuren gesucht. Das haben die Generalstaatsanwaltschaft in Dresden und das Landeskriminalamt mitgeteilt. In der Nacht zu gestern war eine Sprengstoffdrohne in der Nähe eines ukrainischen Frachtflugzeugs entdeckt worden. Nach Informationen der Süddeutschen Zeitung soll eines davon mit Munition beladen gewesen sein. Bundesinnenminister Dobrindt sagte, das Ganze wurde nicht von Amateuren durchgeführt, sondern von fremden Mächten. Der Sicherheitsexperte Nico Lange sagte im ZDF, dass viel für Russland als Drahtzieher spricht. Im Prozess um den tödlichen Autoanschlag auf eine Münchner Verdi-Demo ist der Täter zu lebenslanger Haft verurteilt worden. Das Gericht stellte außerdem die besondere Schwere der Schuld fest. Eine frühzeitige Entlassung auf Bewährung ist damit so gut wie vom Tisch. Der 25-Jährige hatte eine Mutter und ihr Kind getötet. Der Bund will Unternehmen helfen, die wegen des Niedrigwassers in den Flüssen ihre Transportketten über Wasser umstellen müssen. Bundesverkehrsminister Bilger plant unter anderem Ausnahmen vom Sonntagsfahrverbot für Lkw. Langfristig sollen sowohl Schiffe als auch Infrastruktur besser an Niedrigwasser angepasst werden.
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0: Alle Sonnenanbeter kommen heute, glaube ich, auch noch mal ganz gut auf ihre Kosten. Dazu so ein kleines bisschen Wind mal hier und da, das lässt sich aushalten. Das alles bei Temperaturen zwischen 26 und 29 Grad bei euch in Angermünde, in Brandenburg, an der Havel, in Cottbus, in Frankfurt oder hier bei uns in Potsdam und auch in Berlin. Es ist und bleibt trocken und morgen dann zwar noch mal so schön sonnig, aber ein bisschen kälter, fast 10 Grad kühler. Morgen nur noch um die 20 Grad.
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0: Und der BB-Radio-Straßenscanner zeigt uns unter anderem eine Viertelstunde Baustellenstauverzögerung an auf der A10, zum einen dem westlichen Berliner Ring. Hier stockt das beidseitig zwischen Vöben und Mühlenberg. Und im Stadtverkehr Berlin sind es einmal 10 Minuten mehr auf der Stadtautobahn der A100 raus Richtung Norden ab dem Innsbrucker Platz. Und auch in der Gegenrichtung auf der A100 Richtung Süden sind es derzeit 10 Minuten mehr ab der Detmolder Straße. Geblitzt wird außerdem noch auf der A10, dem südlichen Berliner Ring in Richtung Dreieck Werder, wenn ihr aus dem Dreieck Potsdam rauskommt. Und eure Staus und eure Blitzer, egal was ihr da draußen gesehen haben solltet, klingelt durch oder schickt uns auch gerne eine WhatsApp hier ins Studio. Es geht immer alles an die 0331 74 40 40. Danke schon mal.
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0: Und auch mit ein paar sehr, sehr geilen Sommerferientipps in dieser Stunde. Weil unter anderem habe ich da was am Berliner Hauptbahnhof entdeckt. Also ich meine, dass es hier gerne mal drunter und drüber geht, das sollte mittlerweile, glaube ich, dem einen oder anderen von euch bekannt vorkommen. Aber was das jetzt nun mit dem größten Sprungpark der Welt zu tun hat, das klären wir noch in dieser Stunde. Jetzt erst einmal Bruno Mars. Er wirklich in den Höhen, in denen der singt, da kommt bei mir nur noch so ein jämmerliches Piepsen raus. Das ist Count on Me von ihm hier gleich. Und vorher noch der Chart-Hit der Stunde. Das sind Leonie und Callum Scott.
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0: Der Sänger hier von der Band One Republic hat gefühlt auch ein sehr, sehr ausgeprägtes Helfersyndrom. Weil immer, wenn er mal ein paar Minuten Freizeit hat, hockt er sich direkt ans Klavier und schreibt einen Song. Aber der behält den dann gar nicht so oft für sich selbst, sondern gibt ihn dann auch bei Bedarf gerne mal an die Konkurrenz ab. Diesen jetzt ja da ausnahmsweise mal behalten. Das war All the Right Moves. Sondern gleich auch noch diese geile R&B-Rock-Pop-Nummer von Teddy Swims. Hört ihr hier gleich noch im nächsten BB-Radio mehr Musikversprechen. Das ist Mr. Know-It-All, hier gleich noch in der meisten Musik ohne Unterbrechung. Und dann noch diese elfenhafte Stimme von Ellie Goulding. Und das sind tatsächlich nur zwei der nächsten 10 Hits am Stück hier bei uns.
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3: Mit Hannes Gregor, guten Tag. Im Vergleich zum Vorjahr sind in Brandenburg in diesem Jahr bislang deutlich weniger Menschen beim Baden ums Leben gekommen. In Berlin dagegen mehr. Die DLRG zählt bis Ende Juli 9 Badetote in Brandenburg, in Berlin sind es 13. Die meisten Unglücke passierten in Seen. Vor dem Berliner Landgericht hat ein Mann eine Serie von 22 Vergewaltigungen gestanden. Dem 68-Jährigen wird vorgeworfen, Frauen betäubt und dann missbraucht zu haben. Der Prozess soll Mitte August fortgesetzt werden. Bei den Stadtwerken EWP in Potsdam brauchen Kunden bei Fragen zur Wasserrechnung im Moment viel Geduld. Nach Angaben des Unternehmens dauert die Bearbeitung aktuell im Schnitt rund 50 Tage. Grund sind fehlerhafte Bescheide aus dem Frühjahr sowie eine neue Abrechnungssoftware. 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
5: Also die Sonne knallt heute nochmal ganz ordentlich, aber immerhin gibt's dann hier ab und zu mal so ein kleines bisschen Wind wenigstens. Es ist und bleibt pupstrocken bei Temperaturen zwischen 26 und 29 Grad bei euch in Cottbus, in Frankfurt-Oder, in Brandenburg an der Havel, in Potsdam und auch in Berlin. Morgen auch nochmal ganz schön sonnig, aber ein bisschen kälter. Morgen dann nur noch um die 20 Grad.
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4: So, und der BB-Radio-Straßenscanner zeigt an, dass erstaunlich wenig los ist momentan hier auf den Straßen. Einzig und allein blinken die Systeme hier immer mal wieder auf der A10 auf. In diesem Fall geht es hier um den westlichen Berliner Ring. Beidseitig zwischen Vöben und Mühlenberg nämlich immer mal wieder 15 Minuten Baustellenstau. Und im Stadtverkehr Berlin dauert es auch noch mal ein bisschen länger. 10 Minuten mehr sind es, aber komischerweise heute nur auf der Stadtautobahn. Der A100 einmal raus Richtung Norden ab dem Innsbrucker Platz. Genauso wie auch in der Gegenrichtung auf der A100 Richtung Süden ab der Detmolder Straße. Geblitzt wird auf der B96 zwischen Sonnewalde und Bornsdorf, hat uns Grit durchgegeben, danke dir dafür. Und eure Staus und eure Blitzer, ihr macht's ganz genauso wie Grit, klingelt durch oder schickt uns auch gerne eine WhatsApp. Es geht immer alles an die 0331 74 40 40.
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Das passiert nun wirklich nicht so oft. Diese Band jetzt hier bei BB Radio, Tampa City, eine bis jetzt komplett unbekannte Rockband aus L.A., schafft's ohne Plattenvertrag und dann auch noch mit ihrer allerersten Single in die Charts. So, und warum dieser Sound momentan so gut ankommt bei allen da draußen, jetzt hier in den besten aktuellen Hits bei mir in der Show. Band The Beat mit Tampa City. Hier ist Self-Aware von den dreien. No.

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das Gekreische gerade am Berliner Hauptbahnhof hier zum BB-Radio Feierabend. Nur diesmal nicht wegen des Fahrplans. Hier steht nämlich gerade der größte Sprungpark der Welt. Hier ist auf 4000 Quadratmetern alles voll mit Hüpfbogen, Rutschen und Hindernisparcours. Aber wirklich, so viel bewegst du dich hier eigentlich sonst nur, wenn mal wieder kurzfristig das Gleis geändert wird. Der größte Sprungpark der Welt, aktuell am Berliner Hauptbahnhof. Nur vielleicht nochmal als kleiner Tipp jetzt hier für die Sommerferien. Wer die Kinder nicht nur glücklich, sondern auch müde machen will. Die besten aktuellen Hits jetzt. Hier ist mal.

0: Ach.
1: Ja, meine Freunde, die Fahrradfahrer hier zum BB-Radio Feierabend. Sie haben mittlerweile eigentlich gefühlt alles. Helm, Klingel, Hightech-Licht, atmungsaktive Jacken und sogar eine eigene Fahrradspur, auf der aber irgendwie selten einer fährt. Also ich meine, sind jetzt Fahrradspuren die neuen Fitnessstudio-Mitgliedschaften oder was? Man hat sie, bezahlt sie irgendwie mit, aber benutzt sie nicht. Er kennt das Problem auch nur allzu gut. Unser nächster Comedian. Hier ist Bandebeat für euch mit Simon Stäblein.
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4: Na, also ich wohne zum Beispiel in Köln. Ich weiß nicht, wie bei euch Fahrradfahren ist, aber Fahrradfahren in Köln gibt es bei Jochen Schweizer. Wir haben Fahrradwege, die enden einfach auf der Autobahn. Machst so eine Fahrradtour mit deiner Familie, auf einmal bist du im toten Winkel von einem 40-Tonner, ohne dass dich jemand warnt. Es wurde letzte Woche in Köln handgreiflich, weil ich eine Fahrradfahrerin berührt habe. Gut, ich habe sie geschubst. Mit meinem Auto. Aber ich finde, dass ich trotzdem im Recht bin, weil jetzt haben die Fahrradfahrer in den großen Städten schon so riesige Streifen für sich. Ne? Da sind sogar Fahrräder drauf gemalt. Ne? Auf meiner Spur ist kein Auto gemalt. Ich weiß manchmal gar nicht, ob ich richtig bin. Und obwohl die jetzt ihre eigenen Spuren haben, ne, entscheiden die sich dann trotzdem manchmal auf meiner zu fahren. Und dann denke ich mir so, mach Sibylle. Aber dann fahr auch 80. Komm.
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23: Der Donnerstag Feierabend, 18 Uhr.
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25: Im Studio Holger Dilk, schönen guten Abend. Um das Flugzeug, bei dem die Sprengstoffdrohne am Leipziger Flughafen gefunden wurde, gibt es offenbar Verwirrung. Unter anderem die Süddeutsche Zeitung berichtet, es habe Munition geladen. Laut Focus wird das aber vom Bundesinnenministerium dementiert. Wer hinter dem mutmaßlichen fehlgeschlagenen Anschlag steckt, ist weiter unklar. Der Vorfall hat außerdem eine Debatte über Maßnahmen zur Abwehr solcher Bedrohungen ausgelöst. Die Grünen fordern beispielsweise klare, geregelte Zuständigkeiten bei den Behörden. Im Prozess um den tödlichen Autoanschlag auf eine Münchner Verdi-Demo ist der Täter zu lebenslanger Haft verurteilt worden. Das Gericht stellte außerdem die besondere Schwere der Schuld fest. Eine frühzeitige Entlassung auf Bewährung ist damit so gut wie vom Tisch. Der 25-Jährige hatte eine Mutter und ihr Kind getötet. In Deutschland sind in diesem Jahr bislang über 260 Menschen bei Badeunfällen ums Leben gekommen. Das sind 15 mehr als im gleichen Vorjahreszeitraum. Vor allem im Juni gab es nach Angaben der Deutschen Lebensrettungsgesellschaft einen dramatischen Anstieg. Bekommt Deutschland zum ersten Mal eine Frau als Staatsoberhaupt? Auch führende Unionspolitiker sind dafür, dass Bundespräsident Steinmeier eine Nachfolgerin bekommen soll. Bundestagsunionsfraktionschef Frei sagte den Funke-Zeitungen, er würde sich das wünschen.
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1: Schön sonnig bleibt es hier heute Abend. Da sind zwar hier und da ein paar Wolken am Start, bleibt aber trotzdem alles trocken. Und was, glaube ich, einigen hier heute den Tag über gefallen hat, dass ab und zu auch mal so ein bisschen Wind zu spüren war. Aktuell Temperaturen zwischen 26 und 29 Grad noch immer bei euch in Wittstock, in Cottbus, in Angermünde, hier bei uns in Potsdam und auch in Berlin. Morgen eigentlich auch noch mal ganz schön sonnig, aber es wird kälter. Der kälteste Tag der Woche, morgen dann nur noch um die 20 Grad.
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1: So, und die Bremslichter springen hier schon wieder an, vor allem laut Straßenscanner auf der A115 Richtung Norden. Da haben wir 10 Minuten Zeitverlust derzeit zwischen Kleinmachnow und Spanische Allee. Und eine Viertelstunde länger dauert es derweil im Stadtverkehr Berlin, und zwar auf der Stadtautobahn der A100 Richtung Süden ab der Detmolder Straße. Geblitzt wird dann auch auf der A9 zum Beispiel Richtung Leipzig, da stehen sie kurz hinter Kleinmarzehns. Und eure Staus und eure Blitzer per Anruf oder WhatsApp geht hier auch weiterhin immer alles an die 0331 74 40 40. Kopf gut an.
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1: So, und ihr vergesst hier heute Abend mal besser alles, was ihr über Spaziergänge im Grünen wisst. Weil das wird keine normale Waldrunde, das wird mystisch. Im Erlebnisareal Baum und Zeit in Beelitz-Heilstätten geht's jetzt Samstag und nächsten Freitag und Samstag nämlich wieder rund. Dieses tolle Event Alive findet dann nämlich wieder statt. Da verwandelt sich hier dieses komplette alte Klinikareal in einen riesigen Zauberwald. Was euch da vor Ort genau erwartet und eure Einladung gleich nach unter anderem der unangefochtenen Chefin im Musikbusiness. Das ist Taylor Swift nach dem momentanen Dreamteam in den Charts. Hier sind J-Lo und David Guetta.
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0: Früher Sanatorium, später dann Lost Place und jetzt Zauberwald. Im Erlebnisareal Baum und Zeit in Beelitz-Heilstätten findet jetzt nämlich Samstag und nächsten Freitag und Samstag wieder das Event Alive statt. Dann leuchten all die alten Gebäude des alten Lungensanatoriums hier knallbunt auf. Überall diese schimmernden Gemäuer und Musik und ganz viele niedliche Zauberwesen. Dazu gibt's Führungen durch die Gebäude, aber sie weiß definitiv mehr dazu. Die geschäftsführende Gesellschafterin Frau Hoffmann ist hier bei mir in der Show. Hallo.
1: Ja, hallo Ben. Ich freue mich, dabei zu sein.
0: Wir freuen uns, dass Sie sich die Zeit genommen haben. Was genau verbirgt sich jetzt hinter diesem Event Alive?
1: Ja, Alive bedeutet lebendig und genau das wollen wir zeigen, dass wir eben nicht nur am Tag ein wundervoller Ort sind, sondern auch im illuminierten und inszenierten Zustand nachts. Also eine ganz neue Welt, die Welt, die eben nicht jeden Tag sichtbar ist.
0: Auf welche Highlights können wir uns da genau freuen?
1: Ja, dieses Jahr haben wir neben dem wunderbar illuminierten Wald und Park natürlich auch wieder tolle Künstler dabei. Duo Klammer erweckt den Frauenpavillon zum Leben. Dort darf gerockt werden. 4 unterschiedliche Sets laden zu ganz tollen Tanzerlebnissen ein. Also rock das Haus. Und wir haben eine Light Painting Fotobox bei uns, in der man ganz besondere Lichtkunstmalerei mit nach Hause nehmen kann. Das wird, glaube ich, eine ganz spannende Sache.
0: Geil.
1: Und. Natürlich Men in Bunt und tolle Stelzenläufer der Stelzentanztheaters. Also lasst euch überraschen.
0: Toll. Für wen dieses Event besonders geeignet ist, das klären wir dann gleich noch.
1: Gerne.
0: Vorher noch eure Tickets für einen Termin eurer Wahl.
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0: So, und währenddessen Musik aus Barbados von Rihanna und Klubbiges gleich noch vom DJ Artemas hier nach.
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15: Mit Hannes Gregor, guten Abend. Im Vergleich zum Vorjahr sind in Brandenburg in diesem Jahr bislang deutlich weniger Menschen beim Baden ums Leben gekommen. In Berlin dagegen mehr. Die DLRG zählt bis Ende Juli 9 Badetote in Brandenburg, in Berlin sind es 13. Die meisten Unglücke passierten in Seen. Vor dem Berliner Landgericht hat ein Mann eine Serie von 22 Vergewaltigungen gestanden. Dem 68-Jährigen wird vorgeworfen, Frauen betäubt und dann missbraucht zu haben. Der Prozess soll Mitte August fortgesetzt werden. Bei den Stadtwerken EWP in Potsdam brauchen Kunden bei Fragen zur Wasserrechnung im Moment viel Geduld. Nach Angaben des Unternehmens dauert die Bearbeitung aktuell im Schnitt rund 50 Tage. Grund sind fehlerhafte Bescheide aus dem Frühjahr sowie eine neue Abrechnungssoftware. 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
0: Sonne, ein paar Wolken, ein bisschen Wind. Es ist doch ganz erträglich hier auf dem Donnerstag Feierabend. Bei Temperaturen aktuell zwischen 23 und 27 Grad. Bei euch

0: In Angermünde, in Wittstock, in Frankfurt-Oder, in Brandenburg an der Havel, hier bei uns in Potsdam und auch in Berlin. Morgen das gleiche Spiel nochmal von vorne, Sonne und Wolken im Mix, aber es wird direkt mal merklich kälter. Morgen dann nur noch um die 20 Grad. 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
1: Der BB-Radio Straßenscanner zeigt hier aktuell Folgendes an.
2: Wir haben nach wie vor ein bisschen Baustellenstau hier heute Abend auf der A115 zum Beispiel Richtung Norden raus zwischen Kleinmachnow und Spanische Allee. Das dauert 10 Minuten länger. Genauso wie auch im Stadtverkehr Berlin auf der Stadtautobahn der A100 Richtung Norden ab dem Innsbrucker Platz. Und 15 Minuten länger dauert es in der Gegenrichtung ab der Detmolder Straße. Geblitzt wird heute Abend ansonsten dann noch auf der A10 in dem südlichen Berliner Ring in Richtung Dreieck Werder, wenn ihr aus dem Dreieck Potsdam rauskommt. Eure Staus und eure Blitzer per Anruf oder WhatsApp geht immer alles an die 0331 74 40 40.
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0: Und genau da, wo früher geheilt wurde, werden jetzt ganz, ganz große Augen gemacht. Weil im Erlebnisareal Baum und Zeit an Beelitz Heilstätten findet jetzt Samstag und nächsten Freitag und Samstag wieder dieses geile Event Alive statt. Das ist quasi Harry Potters Hogwarts, nur hier bei uns in Brandenburg. An 3 Tagen im August verwandelt sich nämlich Beelitz Heilstätten in einen Zauberwald. All die alten Gebäude des alten Lungensanatoriums leuchten dann. Rund um den Baumkronpfad und die alten Gemäuer läuft Musik. Da rennen lauter Zauberwesen rum. Es ist ein echt schöner Tipp jetzt hier nochmal für die Sommerferien. Und wir laden euch gleich ein. Für wen das Event vor allem was ist, das klären wir dann gleich nach Dance von Rihanna und Clubbeats vom DJ Artemas.
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1: Es war erst ein Sanatorium, dann später ein Lost Place und jetzt dieses und nächstes Wochenende ein Zauberwald. Es geht um dieses Erlebnisareal Baum und Zeit in Beelitz-Heilstätten, weil diesen Samstag und nächsten Freitag und Samstag sieht hier dieser komplette Bereich rund um dieses alte Lungensanatorium aus wie ein Ort aus dem Feenbuch. Das ist dieses geile Event Alive hier. Alles leuchtet dann da bunt, da läuft Musik, tolle Zauberwesen rennen hier rum, ihr könnt Führungen durch die Gebäude machen, aber mehr zu diesem tollen Sommerfest. Tipp weiß hier heute Abend Beate Hoffmann.
2: Ja, hallo, ich bin wieder mit dabei heute.
1: Ja, schön ist es. Für wen ist dieses Event live eigentlich ganz besonders geeignet?
2: Ja, für alle, die die Heilstätten mal zu einer ganz besonderen Tageszeit erleben möchten. Mhm. Mystisch beleuchtet in den Häusern und außerhalb der Häuser. Für Familien, für Paare, ach, für alle eigentlich.
1: Sie haben es eigentlich ganz kurz schon angesprochen. Familien, welche Angebote es speziell für Familien und Kinder gibt, das klären wir dann gleich noch ganz entspannt.
2: So machen wir das.
1: So, vorher eure Einladung für einen Termin eurer Wahl. Jetzt.
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1: So, und während ihr anruft, Rock von den Imagine Dragons und das jetzt hier ist Dance von Kato. Hier ist Turn the Lights Off.

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2: Jetzt hatten die Beelitz-Heilstätten zwar nie das Problem, uninteressant zu sein, aber jetzt setzen sie echt nochmal einen drauf. Die historischen Heilstätten da in Beelitz werden nämlich zu einem Zauberwald. Das Event Alive, da im Erlebnisareal Baum und Zeit in Beelitz-Heilstätten ist zurück. Und wir laden euch hier heute Abend ein. Diesen Samstag und nächsten Freitag und Samstag leuchtet dann dieser Baumkronpfad. Die ganzen alten Gemäuer hier, da läuft Musik, da wird getanzt. An jeder Ecke seht ihr coole Zauberwesen. Aber sie weiß tatsächlich alles zu diesem Event. Frau Hoffmann ist hier die geschäftsführende Gesellschafterin und heute Abend hier bei mir in der Show zu Gast.
3: Ja, guten Abend. Schön hier zu sein.
2: Wir freuen uns auch. Was wird jetzt speziell hier für Familien und Kinder angeboten?
3: Ja, Kinder freuen sich natürlich an allem, an dem sich auch die Erwachsenen freuen, außer die alkoholischen Getränke vielleicht. Aber wir haben auch Kunst im Gesicht. Ja, da verbirgt sich natürlich bunte Malerei im Gesicht, auch für Kinder und für Erwachsene dahinter. Und das kommt sehr gut an und dann kann man sehen, sein Gesicht dem Abend anpassen.
2: Sehr gut. Was dieses Event Alive in dieser irren Kulisse zu solch einem außergewöhnlichen Erlebnis macht, da klären wir dann gleich noch ganz entspannt.
3: Ja, freue mich drauf.
2: Vorher laden wir euch nochmal ein zu einem Termin eurer Wahl.
1: 0331 74 40.
2: Habt ganz viel Spaß in den Beelitz-Heilstätten bei diesem tollen Event Alive. Die Teilnahmebedingungen nochmal bei uns im Netz auf bbradio.de. Unterdessen mit Ava Max, die Frau, die ihre Haare jahrelang auf der einen Seite schulterlang getragen hat und auf der anderen bis zur Brust. Und los geht's mit Gitarrengeschrammel. Hier ist Kamrad.

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2: Also Beelitz Heilstätten hat wirklich ein irres Talent dafür, sich immer wieder neu zu erfinden. Also ich meine, vom Sanatorium damals zum Lost Place und jetzt hier hin zum Zauberwald. Weil im Erlebnisareal Baum und Zeit in Beelitz Heilstätten findet jetzt Samstag und nächsten Freitag und Samstag wieder dieses tolle Event live statt. Also ein Event, bei dem es tatsächlich geheimnisvoll wird, weil dann leuchten hier all die alten Gemäuer in haufenweise unterschiedlichen Farben auf. Dann läuft da Musik, da wird getanzt und ihr seht Zauberwald. Beate Hoffmann ist hier die geschäftsführende Gesellschafterin und heute Abend bei mir in der Show zu Gast. Frau Hoffmann, was macht Alive in dieser tollen Kulisse der Beelitzer Heilstätten zu solch einem außergewöhnlichen Erlebnis?
3: Das besondere Erlebnis ist, dass man die Heilstätte zu Tages- und Nachtzeiten erlebt, die normal so nicht im Angebot stehen bei uns. Ja, wenn es langsam mystisch dunkel wird, wenn die Dämmerung hereinbricht, wenn auf einmal alles erstrahlt in der tollen Lichtinstallation, in den Inszenierungen, das ist ein ganz besonderer Moment. Und hey, wenn ihr es erleben wollt, dann kommt doch einfach jetzt am Samstag schon vorbei am 8. Oder am 14. und 15. August. Wir würden uns so freuen, euch zu sehen.
2: Sucht euch einen Termin aus, wir laden euch ein.
1: 0331 74 40 40.
2: Frau Hoffmann, vielen, vielen Dank. Das klingt nach einem mega Sommerferientipp. Danke für die Einladung und dann noch einen schönen Feierabend.
3: Ja, es hat mich wieder sehr gefreut und ich bin gespannt. Bis zum nächsten Mal.
2: Tschüss, tschüss. Jetzt die besten aktuellen Hits von Fastboy. Hier ist Beautiful Life. Macht es gut. Tschüss.
3: Ja, tschüss. Bis zum nächsten Mal.

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9: 19 Uhr, der Donnerstag, Feierabend.
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10: Im Studio Holger Dilk, schönen guten Abend. War im Flugzeug neben der Sprengstoffdrohne am Leipziger Flughafen Munition oder nicht? Darüber gibt es scheinbar Verwirrung. Unter anderem die Süddeutsche Zeitung hatte das berichtet. Das Bundesinnenministerium dementiert laut Focus jetzt aber. Wer hinter dem mutmaßlichen versuchten Anschlag steckt, ist weiter unklar. Der Sicherheitsexperte Nico Lange geht von Russland aus. Er sagt dem ZDF:
11: Ich glaube, wir kommen nicht weiter, wenn wir sagen, wir wissen nicht, was es war und jetzt muss man erst mal sehen. Die Pressekonferenz des Innenministers war ja einigermaßen kryptisch, aber wir wissen doch, dass seit Jahren Russland uns hybrid angreift. Wir wissen, dass Drohnen dabei eine Rolle spielen, dass Sabotage eine Rolle spielt.
10: Der Bund will Unternehmen helfen, die wegen des Niedrigwassers in den Flüssen ihre Transportketten über Wasser umstellen müssen. Bundesverkehrsminister Bilger plant unter anderem Ausnahmen vom Sonntagsfahrverbot für Lkw. Das hat er nach einer angesichts der Lage einberufenen Konferenz angekündigt. Bilger sagte weiter:
12: Wir haben die Autobahn GmbH angewiesen, alles daran zu setzen, Ausweichverkehre nicht zusätzlich durch vermeidbare Baustellen auszubremsen. Auch die Deutsche Bahn war vertreten durch die DB Cargo. Die hat uns zugesichert, die vom Niedrigwasser betroffenen Industrie zu unterstützen, mehr Güter auf die Schiene zu bringen.
10: Die Deutsche Lebensrettungsgesellschaft hat in diesem Jahr schon über 260 Badetote gezählt, 15 mehr als im gleichen Vorjahreszeitraum. Vor allem im Juni sind die Zahlen deutlich nach oben gegangen, auf den höchsten Stand seit 2003. In der Rentendebatte macht Bundestagsunionsfraktionschef Frei Druck auf Bundessozialministerin Baas. Sie soll im Herbst den Gesetzentwurf vorlegen, sagte Frei der Rheinischen Post. Streit gibt es vor allem um die Rente mit 63. Frei und die Bundesregierung wollen sie eigentlich abschaffen. Immer mehr Ministerpräsidenten sind dagegen. Der Mann, der bei einer Verdi-Demo in München eine Mutter und ihr Kind getötet hat, muss lebenslang hinter Gitter. Das bayerische Oberlandesgericht stellte auch die besondere Schwere der Schuld fest. Colin Mock.
13: Heißt konkret, er kann voraussichtlich auch nicht nach 15 Jahren auf Bewährung raus. Das Gericht sah es als erwiesen an, dass der 25-Jährige letztes Jahr im Februar mit einem Auto in die Verdi-Demo gefahren ist. Eine Mutter und ihr Kind starben, über 40 weitere Menschen wurden bei dem Anschlag verletzt. Als Motiv sieht die Bundesanwaltschaft religiöse und politische Gründe.
10: Die Hitzewellen haben in Deutschland für deutlich mehr Todesfälle als sonst gesorgt. Das Robert-Koch-Institut spricht von fast 12.000 Hitzetoten. Dabei ist Hitze in den allermeisten Fällen nicht die eigentliche Todesursache, sondern Vorerkrankungen wie Herz-Kreislauf-Erkrankungen.
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9: Trocken und nach wie vor schön sonnig geht's hier durch diesen Donnerstag-Feierabend. Bei aktuellen Temperaturen zwischen 23 und 27 Grad bei euch in Angermünde, in Cottbus, in Wittstock, in Brandenburg an der Havel, in Potsdam, genauso wie auch in Berlin. Morgen dann eigentlich auch nochmal ganz schön, auch nochmal schön sonnig, aber deutlich kälter. Morgen dann nur noch gerade mal so um die 20 Grad.
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9: Und der BB-Radio Straßenscanner zeigt hier immer mal wieder so ein bisschen Baustellen-Stop-and-Go an, vor allem auf der A12 zwischen Frankfurt, Oder und Berlin, weil es hier beidseitig zwischen Briesen und Fürstenwalde-Westen nur noch eine freie Spur gibt. Und dann haben wir noch einen Wasserrohrbruch im Stadtverkehr Berlin, und zwar in Oberschöneweide. Hier geht es um die Nalepa-Straße. Die ist ebenfalls beidseitig dicht zwischen Siemensstraße und Kuhnheimstraße. Und geblitzt wird heute Abend noch auf der A10, dem östlichen Berliner Ring, in Richtung Dreieck Spreeau, Höhe Erkner, und dann nochmal im weiteren Verlauf Höhe Freienbrink. Eure Staus und eure Blitzer per Anruf oder WhatsApp geht hier auch weiterhin immer alles an die 0331 74 40 40. Kommt gut durch.
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9: So, und das an der Stelle jetzt hier mit einem Song, der diesen ganzen prolligen Schickimicki-Lifestyle der 10er Jahre in eine richtig geile Clubhymne verwandelt hat. DJ Antoine ist das mit Welcome to Saint-Tropez. Nach einer Nummer, die hier einige bereits richtig gut mitsingen können. Super, hier ist Alex Warren für euch mit Fever Dream.
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0: Da sind sie wieder.
1: Meine Freunde, die Fahrradfahrer hier zum BB-Radio Feierabend. Gerade erst hier wieder beim Blick raus aus dem Fenster gesehen. Der Radweg ist da, er ist frei, er ist extra gebaut und trotzdem gurkt das Fahrrad vor den Autos rum. Also ich meine, wenn es im Tour de France-Tempo wäre, okay. Aber genau das ist ja meistens das Problem. Auch bei ihm jetzt hier in der Show. Das ist unser nächster Comedian. Hier ist Burn the Beat für euch mit Simon Stäblein.
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4: Na, also ich wohne zum Beispiel in Köln. Ich weiß nicht, wie bei euch Fahrradfahren ist, aber Fahrradfahren in Köln gibt es bei Jochen Schweizer. Wir haben Fahrradwege, die enden einfach auf der Autobahn. Machst so eine Fahrradtour mit deiner Familie, auf einmal bist du im toten Winkel von einem 40-Tonner, ohne dass dich jemand warnt. Es wurde letzte Woche in Köln handgreiflich, weil ich eine Fahrradfahrerin berührt habe. Gut, ich habe sie geschubst. Mit meinem Auto, aber ich finde, dass ich trotzdem im Recht bin, weil jetzt haben die Fahrradfahrer in den großen Städten schon so riesige Streifen für sich, ne? Da sind sogar Fahrräder drauf gemalt, ne? Auf meiner Spur ist kein Auto gemalt. Ich weiß manchmal gar nicht, ob ich richtig bin. Und obwohl die jetzt ihre eigenen Spuren haben, ne, entscheiden die sich dann trotzdem manchmal auf meiner zu fahren. Und dann denke ich mir so, mach Sibylle. Aber dann fahr auch 80. Komm.
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6: Gleich um die Ecke liegt mein Süden.
4: Haben, ne? Entscheiden die sich dann trotzdem manchmal auf meiner zu fahren. Und dann denke ich mir so, mach Sibylle, aber dann fahr auch 80.

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4: Mit Hannes Gregor, guten Abend. Im Vergleich zum Vorjahr sind in Brandenburg in diesem Jahr bislang deutlich weniger Menschen beim Baden ums Leben gekommen. In Berlin dagegen mehr. Die DLRG zählt bis Ende Juli 9 Badetote in Brandenburg, in Berlin sind es 13. Die meisten Unglücke passierten in Seen. Vor dem Berliner Landgericht hat ein Mann eine Serie von 22 Vergewaltigungen gestanden. Dem 68-Jährigen wird vorgeworfen, Frauen betäubt und dann missbraucht zu haben. Der Prozess soll Mitte August fortgesetzt werden. Bei den Stadtwerken EWP in Potsdam brauchen Kunden bei Fragen zur Wasserrechnung im Moment viel Geduld. Nach Angaben des Unternehmens dauert die Bearbeitung aktuell im Schnitt rund 50 Tage. Grund sind fehlerhafte Bescheide aus dem Frühjahr sowie eine neue Abrechnungssoftware. 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
5: Sonne und nur ein paar Wolken hier zum Donnerstag Feierabend. Das ist und bleibt trocken bei Temperaturen aktuell um die 24, 25 Grad in etwa. Bei euch in Cottbus, in Frankfurt-Oder, in Brandenburg an der Havel, in Angermünde, in Potsdam und auch in Berlin. Morgen auch nochmal richtig schön sonnig. Hier und da zwar ein paar kleinere Wolken, aber es wird direkt merklich kälter. Morgen dann nur noch um die 20 Grad.
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5: Und der BB Radio Straßenscanner zeigt hier heute Abend nach wie vor immer mal wieder so ein bisschen Baustellen-Stop-and-Go an. Und zwar zum einen auf der A12 zwischen Frankfurt-Oder und Berlin, weil es ja hier beidseitig zwischen Briesen und Fürstenwalde-West nur noch eine freie Spur gibt. Und dann haben wir noch einen Wasserrohrbruch im Stadtverkehr Berlin. Hier geht es um die Naleperstraße in Oberschöneweide. Die ist ebenfalls beidseitig gesperrt zwischen Siemens- und Kuhnheimstraße. Und geblitzt wird es heute Abend dann noch auf der A12, zum Beispiel Richtung Berlin, Höhe Frankfurt-Oder-West. Und eure Staus und eure Blitzer per Anruf oder WhatsApp geht hier auch weiterhin immer alles an die 0331 74 40 40.
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0: Trockenheit, Hitze, Wind und dann kommt auch noch der Mensch dazu. Es ist eine bescheidene Kombi hier zum BB-Radio-Feierabend. Vor allem bei der Waldbrandgefahr. Herr Segers, Förster bei den Berliner Forsten. Welche kleinen Fehler sorgen gerade im Wald immer wieder für Probleme?
1: Ja, das ist jetzt vor allem in der Ferienzeit, wenn die Leute an den See fahren und die Eltern parken am Waldrand, da ist es ausgetrocknet. Und der Auspuff ist wahnsinnig heiß von so einem Auto und dann passiert es ganz schnell, dass es anfängt zu glimmen, man fährt weg und eine Stunde später brennt das Gras.
0: Also lieber einmal mehr draußen aufpassen, als einmal zu viel die Feuerwehr rufen. Herr Segers, danke. Die besten aktuellen Hits, hier ist Kaigo.

0: Danke.
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3: Das Schloss Wartin. Wartin ist ein Ortsteil der Gemeinde Kasekow in der Uckermark. Das Dorf hat rund 500 Einwohner und liegt an der Autobahn 11 in der Nähe der Abfahrt Schmölln. Das 1695 erbaute Schloss wurde Anfang der 1990er Jahre vom Verein Europäische Akademie aufwendig saniert und wird heute als Location für Events, Hochzeiten, Familien- und Firmenfeiern, Workshops, kulturelle Veranstaltungen und wissenschaftliche Tagungen genutzt. Infos im Netz unter wartin.com.
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4: Im Studio Holger Dilk. Schönen guten Abend. Um das Flugzeug, bei dem die Sprengstoffdrohne am Leipziger Flughafen gefunden wurde, gibt es offenbar Verwirrung. Unter anderem die Süddeutsche Zeitung berichtet, es habe Munition geladen. Laut Fokus wird das aber vom Bundesinnenministerium dementiert. Wer hinter dem mutmaßlichen fehlgeschlagenen Anschlag steckt, ist weiter unklar. Der Vorfall hat außerdem eine Debatte über Maßnahmen zur Abwehr solcher Bedrohungen ausgelöst. Die Grünen fordern beispielsweise klare, geregelte Zuständigkeiten bei den Behörden. Unternehmen, die wegen des Niedrigwassers in den Flüssen vom Wasser auf Straße oder Schiene ausweichen müssen, bekommen Hilfe vom Bund. Bundesverkehrsminister Steffen Wilke will unter anderem das Sonntagsfahrverbot lockern. Langfristig soll investiert werden, um Infrastruktur und Schiffe besser an Niedrigwasser anzupassen. Wilger sagt,
5: als Folge des Klimawandels gibt es mehr Niedrigwasserwetterextreme und darauf müssen wir uns einstellen und besser damit umgehen. Trotz wiederkehrender Niedrigwasserphasen ist das Netz der Binnenschifffahrt sicher, zuverlässig und leistungsfähig. Aber die Schifffahrt findet derzeit unter deutlich erschwerten Bedingungen statt.
4: Die Union sagt den Umfragen immer weiter ab. Im neuen ARD-Deutschland-Trend sagen nur noch 21%, dass sie CDU-CSU wählen würden. So schlecht hat die Union seit Jahren nicht abgeschnitten. Die AfD steht mittlerweile bei 28% und baut ihren Vorsprung weiter aus. Im Prozess um den tödlichen Autoanschlag auf eine Münchner Verdi-Demo ist der Täter zu lebenslanger Haft verurteilt worden. Das Gericht stellte außerdem die besondere Schwere der Schuld fest. Eine frühzeitige Entlassung auf Bewährung ist damit so gut wie vom Tisch. Der 25-Jährige hatte eine Mutter und ihr Kind getötet. In der Rentendebatte wird der Ton immer rauer. Unionsfraktionschef Frei macht jetzt Druck auf Bundessozialministerin Baas. Sie soll im Herbst einen konkreten Gesetzentwurf vorlegen, damit die Reform noch in diesem Jahr durch den Bundestag kommt, so Frei in der Rheinischen Post. Finn Rebesell, Freundlieb.
6: Der Streitpunkt bleibt die abschlagsfreie Rente nach 45 Beitragsjahren. Frei will, dass diese Regel wie von der Bundesregierung geplant abgeschafft wird, so wie es auch die Rentenkommission vorgeschlagen hatte. Dagegen regt sich aber Widerstand, auch aus den eigenen Reihen. Mehrere Ministerpräsidenten sowohl von CDU als auch SPD wollen daran festhalten und warnen davor, die lange Arbeitsleistung vieler Menschen nicht ausreichend zu berücksichtigen.
4: Bekommt Deutschland zum ersten Mal eine Frau als Staatsoberhaupt? Auch führende Unionspolitiker sind dafür, dass Bundespräsident Steinmeier eine Nachfolgerin bekommen soll. Bundestagsunionsfraktionschef Frei sagte den Funke-Zeitungen, er würde sich das wünschen.
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7: Um die 20 Grad zeigen die Thermometer in Frankfurt-Oder, in Wittstock und auch bei euch in Cottbus. Heute geht's durch die Nacht mit ein paar einzelnen Wolken. Später zieht sich's dann weiter zu, bleibt aber größtenteils trocken. Dabei fallen die Temperaturen auf bis zu 11 Grad. Morgen gibt's dann eine Mischung aus Sonne und Wolken. Später gegen Abend lockert es sich dann überall auf bei bis zu 26 Grad maximal.
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7: Der BB-Radio-Straßenscanner zeigt an, Bauarbeiten auf der B96 zwischen Sonnewalde und Finsterwalde. Hier wird bis Anfang Oktober die Straße saniert. Eine Umleitung ist eingerichtet. Außerdem haben wir im Stadtverkehr Berlin in Charlottenburg ebenfalls eine Vollsperrung auf der Lietzenburger Straße zwischen Knesebergstraße und Olivea-Platz. Das Ganze dauert hier noch bis Ende November. Und geblitzt wird auf der B1 bzw. B5 in Lichtenow. Und wenn ihr noch was gesehen habt, Staus und Blitzer, dann schickt uns gerne WhatsApp oder ruft an, geht beides unter der 0331 74 40 40. Und bis dann habt eine gute Fahrt und kommt gut an.
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7: Romantisch wird sie gleich mit einem Zehner und dem offiziellen Soundtrack von 50 Shades of Grey. Das ist Ellie Goulding hier gleich für euch. Vorher starten wir aber rein in die Playlist mit aktueller Musik von Michael Schulte. Hier ist 5 AM für euren Abend. Ich bin Vincent. Cool, dass ihr da seid.
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1: Im Studio Holger Dilk, schönen guten Abend. Ist Russland für den mutmaßlich fehlgeschlagenen Drohnenanschlag am Leipziger Flughafen verantwortlich? Für die Grünen ist die Antwort darauf ein klares Ja. Es liegt nahe, dass es sich um russischen Staatsterrorismus handelt, sagte Fraktionschefin Dröge zur Welt. Sicherheitsexperte Nicole Lange sieht es ähnlich. Er sagt im ZDF:
2: Ich glaube, wir kommen nicht weiter, wenn wir sagen, wir wissen nicht, was es war und jetzt muss man erst mal sehen. Die Pressekonferenz des Innenministers war ja einigermaßen kryptisch, aber wir wissen doch, dass seit Jahren Russland uns hybrid angreift. Wir wissen, dass Drohnen dabei eine Rolle spielen, dass Sabotage eine Rolle spielt.
1: Der Bund will Unternehmen helfen, die wegen des Niedrigwassers in den Flüssen ihre Transportketten über Wasser umstellen müssen. Bundesverkehrsminister Bilger plant unter anderem Ausnahmen vom Sonntagsfahrverbot für Lkw. Das hat er nach einer angesichts der Lage einberufenen Konferenz angekündigt. Bilger sagte weiter:
3: Wir haben die Autobahn GmbH angewiesen, alles daran zu setzen, Ausweichverkehre nicht zusätzlich durch vermeidbare Baustellen auszubremsen. Auch die Deutsche Bahn war vertreten durch die DB Cargo. Die hat uns zugesichert, die vom Niedrigwasser betroffenen Industrie zu unterstützen, mehr Güter auf die Schiene zu bringen.
1: Die Union sagt den Umfragen immer weiter ab. Im neuen ARD-Deutschland-Trend sagen nur noch 21%, dass sie CDU-CSU wählen würden. So schlecht hat die Union seit Jahren nicht abgeschnitten. Die AfD steht mittlerweile bei 28% und baut ihren Vorsprung weiter aus. In der Rentendebatte macht Bundestags-Unionsfraktionschef Frei Druck auf Bundessozialministerin Baas. Sie soll im Herbst den Gesetzentwurf vorlegen, sagte Frei der Rheinischen Post. Streit gibt es vor allem um die Rente mit 63. Frei und die Bundesregierung wollen sie eigentlich abschaffen. Immer mehr Ministerpräsidenten sind dagegen. Der Mann, der bei einer Verdi-Demo in München eine Mutter und ihr Kind getötet hat, muss lebenslang hinter Gitter. Das Bayerische Oberlandesgericht stellte auch die besondere Schwere der Schuld fest. Colin Mock.
4: Heißt konkret, er kann voraussichtlich auch nicht nach 15 Jahren auf Bewährung raus. Das Gericht sah es als erwiesen an, dass der 25-Jährige letztes Jahr im Februar mit einem Auto in die Verdi-Demo gefahren ist. Eine Mutter und ihr Kind starben, über 40 weitere Menschen wurden bei dem Anschlag verletzt. Als Motiv sieht die Bundesanwaltschaft religiöse und politische Gründe.
1: Die Hitzewellen haben in Deutschland für deutlich mehr Todesfälle als sonst gesorgt. Das Robert-Koch-Institut spricht von fast 12.000 Hitzetoten. Dabei ist Hitze in den allermeisten Fällen nicht die eigentliche Todesursache, sondern Vorerkrankungen wie Herz-Kreislauf-Erkrankungen.
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2: Im Studio Philipp Nützig. Schönen guten Abend. Noch immer ist unklar, wer hinter der Sprengstoffdrohne am Leipziger Flughafen steckt. Mittlerweile ermittelt die Bundesanwaltschaft in dem Fall. Sie sieht einen möglichen Angriff auf Deutschlands Transport- und Logistikinfrastruktur. Die Drohne war in der Nacht zu Mittwoch gefunden worden, in der Nähe von ukrainischen Frachtflugzeugen. Später gab es dann Medienberichte, wonach Munition in einem der Flieger war. Dazu sagte Sachsens Innenminister Schuster in der ARD:
3: Kann ich nicht bestätigen. Nach unseren Erkenntnissen waren beide Maschinen leer. Wo diese Meldung herkommt, wissen wir nicht, aber ich kann jedenfalls nicht bestätigen, dass irgendeine Beladung vorzufinden war.
2: Der Bund will Unternehmen helfen, die wegen des Niedrigwassers in den Flüssen ihre Transportketten über Wasser umstellen müssen. Verkehrsminister Bilger plant unter anderem Ausnahmen vom Sonntagsfahrverbot für Lkw. Er sagte nach einer Konferenz mit Experten weiter:
4: Wir haben die Autobahn GmbH angewiesen, alles daran zu setzen, Ausweichverkehre nicht zusätzlich durch vermeidbare Baustellen auszubremsen. Auch die Deutsche Bahn war vertreten durch die DB Cargo. Die hat uns zugesichert, die vom Niedrigwasser betroffenen Industrie zu unterstützen, mehr Güter auf die Schiene zu bringen.
2: Langfristig sollen sowohl Schiffe als auch Infrastruktur besser an Niedrigwasser angepasst werden. Hitzewellen werden in Deutschland zu einem immer größeren Problem. Deshalb fordern Umwelt- und Sozialverbände einen Hitzegipfel der Bundesregierung. Bund, Länder und Kommunen sollen ihre Maßnahmen besser abstimmen. Außerdem brauche es einen bundesweiten Hitzeaktionsplan und mehr Klimaschutz. Der Mann, der bei einer Verdi-Demo in München eine Mutter und ihr Kind mit einem Auto getötet hat, muss lebenslang hinter Gitter. Das Bayerische Oberlandesgericht stellte auch die besondere Schwere der Schuld fest. Er kann nach 15 Jahren voraussichtlich also nicht auf Bewährung raus. Auch eine KI vom Facebook-Konzern Meta hat sich jetzt selbstständig gemacht. Das Modell hat sich unbeabsichtigt Zugang zum Internet verschafft und ist in ein fremdes Unternehmen eingedrungen. Als Ursache wird eine Fehlkonfiguration genannt. Gerade erst war ein ähnlicher Fall bei Anthropic bekannt geworden. Dort hatte die KI sogar gefälschte Mails an Menschen geschickt. Bislang haben die ungeplanten Attacken keine Schäden angerichtet, allerdings auch nicht gerade für Vertrauen in Sachen KI gesorgt. Bekommt Deutschland zum ersten Mal eine Frau als Staatsoberhaupt? Auch führende Unionspolitiker sind dafür, dass Bundespräsident Steinmeier eine Nachfolgerin bekommen soll. Unionsfraktionschef Frei sagte den Funke-Zeitungen, er würde sich das wünschen.
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1: 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Nach inzwischen 15 Jahren im Musikgeschäft beweist Ariana Grande einmal mehr ihr Gespür für große Gefühle im Pop. 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
1: Die Schlossinsel Lübben. Die Schlossinsel ist eine der Attraktionen der Spreewaldstadt. Liebtes Ausflugsziel und Erholungsort zugleich. Ausruhen, baden, spielen oder wandern, alles ist möglich. Es gibt versteckte Plätze zum Sonnen oder für ein Picknick im Grünen. Aber auch Wanderwege, einen Klanggarten und einen Hafen für Kahnfahrten. Herzstück der Schlossinsel ist ein großer Wasserspielplatz mit Rutschen und einem künstlichen Wasserfall. Die Schlossinsel dient aber auch als traumhafte Kulisse für viele Veranstaltungen wie zum Beispiel den Inselmusiksommer oder die Lübbener Kahnnächte. Direkt neben der Schlossinsel befindet sich das Museum Schloss Lübben und auch das schöne Stadtzentrum mit Cafés, Gaststätten und Geschäften ist nur wenige Gehminuten entfernt. Infos im Netz findet ihr auf lübben.de.
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3: Im Studio Philipp Nützig. Schönen guten Abend. Die Sprengstoffdrohne vom Leipziger Flughafen ist jetzt ein Fall für die Bundesanwaltschaft. Die Behörde hat die Ermittlungen übernommen. Nach wie vor ist unklar, wer hinter dem Vorfall steckt. Der Flughafen gilt als Umschlagplatz für militärische Hilfslieferungen an die Ukraine. Auf solche Gefahren durch Drohnen ist Deutschland nicht richtig vorbereitet, sagte Sicherheitsexperte Nico Lange im ZDF.
4: Wir sind in einer sehr ernsten Lage, was diese hybriden Bedrohungen angeht. Und wir haben weder bei Verteidigung noch bei Abschreckung bisher die richtigen Instrumente, um uns dagegen zu wehren.
3: Der Mann, der bei einer Verdi-Demo in München eine Mutter und ihr Kind getötet hat, muss lebenslang hinter Gitter. Das bayerische Oberlandesgericht stellte auch die besondere Schwere der Schuld fest. Colin Mock berichtet.
5: Heißt konkret, er kann voraussichtlich auch nicht nach 15 Jahren auf Bewährung raus. Das Gericht sah es als erwiesen an, dass der 25-Jährige letztes Jahr im Februar mit einem Auto in die Verdi-Demo gefahren ist. Eine Mutter und ihr Kind starben, über 40 weitere Menschen wurden bei dem Anschlag verletzt. Als Motiv sieht die Bundesanwaltschaft religiöse und politische Gründe.
3: Unternehmen, die wegen des Niedrigwassers in den Flüssen vom Wasser auf die Straße oder Schiene ausweichen müssen, kriegen Hilfe vom Bund. Verkehrsminister Bilger will unter anderem das Sonntagsfahrverbot lockern. Langfristig soll investiert werden, um Infrastruktur und Schiffe besser an Niedrigwasser anzupassen. Die Union sackt in Umfragen immer weiter ab. Im neuen ARD-Deutschland-Trend sagen nur noch 21%, dass sie CDU-CSU wählen würden. So schlecht hat die Union seit Jahren nicht abgeschnitten. Die AfD steht mittlerweile bei 28% und baut ihren Vorsprung weiter aus. Die Bundesregierung soll mehr für den Hitzeschutz tun. Darauf pochen mehrere Verbände und sie fordern einen Hitzegipfel, Tom Husse.
6: Wie in einer Erklärung steht, Bund, Länder und Kommunen sollen ihre Maßnahmen besser abstimmen. Außerdem brauche es einen bundesweiten Plan zum Schutz vor Hitze und mehr Klimaschutz. Das Papier haben unter anderem Greenpeace, der BUND, der Paritätische Gesamtverband und das Deutsche Kinderhilfswerk unterschrieben. Besonders Kinder, Ältere und Menschen mit Vorerkrankungen seien gefährdet, heißt es weiter. Um die Forderungen zu unterstreichen, gab es auch eine Demo vor dem Kanzleramt.
3: Reste einer SpaceX-Rakete sind auf dem Mond eingeschlagen. Das haben europäische Wissenschaftler jetzt bestätigt. Es handelt sich dabei um ein etwa 4 Tonnen schweres Trümmerteil, das 1,5 Jahre durchs All geflogen war. Solche Einschläge gelten als Gefahr für eine mögliche Basis auf dem Mond. Fußball-Bundesligist RB Leipzig fährt eine absolute Mega-Ablöse ein. Jan Diomande wechselt für mindestens 125 Millionen Euro zu Real Madrid. Der Transfer ist jetzt offiziell bestätigt. Die Summe kann durch Boni auf rund 140 Millionen Euro steigen.
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2: Im Studio Philipp Nützig. Schönen guten Abend. Die Bundesanwaltschaft ermittelt jetzt zu der Sprengstoffdrohne am Leipziger Flughafen. Der Fall ist von besonderer Bedeutung für die Sicherheit, so die Begründung. Die Behörde spricht von einem schwerwiegenden Angriff auf die Transport- und Logistikinfrastruktur. Wer hinter dem Vorfall in Leipzig steckt, ist noch unklar. Einige Experten halten Russland für den Drahtzieher. Die Drohne war in der Nacht zum Mittwoch in der Nähe von ukrainischen Frachtflugzeugen entdeckt worden. In Deutschland sind in diesem Jahr bislang über 260 Menschen bei Badeunfällen ums Leben gekommen. Das sind 15 mehr als im gleichen Vorjahreszeitraum. Vor allem im Juni gab es nach Angaben der Deutschen Lebensrettungsgesellschaft einen dramatischen Anstieg. DLRG-Präsidentin Ute Vogt sagt:
3: Wie im letzten Jahr haben wir auch in diesem Jahr wieder besonders viele junge Menschen zwischen 11 und 30 Jahren. Und der Grund ist oft leichtsinniges Verhalten oder es sind Alkohol oder Drogen im Spiel.
2: Der Bund will Unternehmen helfen, die wegen des Niedrigwassers in den Flüssen ihre Transportketten über Wasser umstellen müssen. Verkehrsminister Bilger plant unter anderem Ausnahmen vom Sonntagsfahrverbot für Lkw. Er sagte nach einer Konferenz mit Experten weiter:
4: Wir haben die Autobahn GmbH angewiesen, alles daran zu setzen, Ausweichverkehre nicht zusätzlich durch vermeidbare Baustellen auszubremsen. Auch die Deutsche Bahn war vertreten durch die DB Cargo. Die hat uns zugesichert, die vom Niedrigwasser betroffene Industrie zu unterstützen, mehr Güter auf die Schiene zu bringen.
2: Langfristig sollen sowohl Schiffe als auch Infrastruktur besser an Niedrigwasser angepasst werden. Der Mann, der bei einer Verdi-Demo in München eine Mutter und ihr Kind mit einem Auto getötet hat, muss lebenslang hinter Gitter. Das bayerische Oberlandesgericht stellte auch die besondere Schwere der Schuld fest. Er kann nach 15 Jahren voraussichtlich also nicht auf Bewährung raus. Auch eine KI vom Facebook-Konzern Meta hat sich jetzt selbstständig gemacht. Das Modell hat sich unbeabsichtigt Zugang zum Internet verschafft und ist in ein fremdes Unternehmen eingedrungen. Als Ursache wird eine Fehlkonfiguration genannt. Gerade erst war ein ähnlicher Fall bei Anthropic bekannt geworden. Dort hatte die KI sogar gefälschte Mails an Menschen geschickt. Bislang haben die ungeplanten Attacken keine Schäden angerichtet, allerdings auch nicht gerade für Vertrauen in Sachen KI gesorgt. Fußball-Bundesligist RB Leipzig fährt eine absolute Mega-Ablöse ein. Jan Diomande wechselt für mindestens 125 Millionen Euro zu Real Madrid. Der Transfer ist jetzt offiziell bestätigt. Die Summe kann durch Boni auf rund 140 Millionen Euro steigen.
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5: Sie gehört zu den Frauen, die das deutsche Fernsehen über Jahrzehnte mitgeprägt haben. Schlagfertig, klug, humorvoll. Aber nie auf eine einzige Rolle festzulegen. Ihren großen Durchbruch feiert sie mit der Kult-Comedy-Show Freitag Nacht News. Später moderiert sie die Erfolgsformate wie Big Brother, die Talkshow Riverboat oder Grill den Hensler. Millionen Zuschauer kennen sie außerdem als grandiose Rätselexpertin aus The Masked Singer. Aber Ruth Moschner ist weit mehr als nur Entertainerin und TV-Gesicht. Sie ist auch erfolgreiche Autorin. Mit ihrem Buch The Fuck It List Challenge trifft sie genau einen Nerv unserer Zeit. Bisher alles richtig und das Wort Schauspielerin kam nicht vor.
6: Mann, oh, hör aus!
5: In diesem Buch geht es um eine spannende Frage. Müssen wir wirklich immer mehr leisten, uns optimieren und Erwartungen anderer erfüllen? Oder wäre es manchmal klüger, sich von genau diesen Zwängen zu verabschieden? Ich freue mich, endlich mit Ruth Moschner mal ausgiebig quatschen zu können.
6: Herrlich! Hallo! Und jetzt sind wir hier. Weißt Warum sage ich eigentlich wir? Ich bin eigentlich alleine hier, aber mein Ego ist auch mitgekommen.
5: Hallo. Und das ist gar nicht mal so klein, wie wir wissen. Ne?
6: Aber ich bin froh, dass ich hier in in deinem Schatten des Ego noch Platz habe.
7: Ja, aber du,
6: junger Mann.
7: Das Studio ist groß genug, würde ich sagen.
6: Das ist so schön groß hier.
7: Ja.
6: Ich meine, wenn ich überlege, ich habe vor circa 150 Jahren ja auch beim Radio angefangen.
7: Ich auch.
6: Und weißt du, wie das damals aussah? Nicht hier so schicki, hier mit echten Schreibtischen, tollen Mikrofonen, Hightech hier überall.
7: Erst du,
6: wir
7: dann ich.
6: Wir waren in München auf einem Hinterhof in einer, in meiner Erinnerung, ausgebauten Garage. Wir hatten nichts. Wir hatten nichts außer Luft und Liebe, sehr viel Kaffee, Zigaretten und so haben wir Programm gemacht.
7: Kann ich toppen.
6: Was?
7: BB Radio hatte Sendestart 1993 am 31.12. Seit 96 bin ich dabei. Das erste Funkhaus war kein Funkhaus, es war in einem Wohnhaus. Es war eine Wohnung. Und es war eine Maisonette-Wohnung, also von unten nach oben und so. Es gab unten den offiziellen Eingang, der war im Keller. Und oben war das Studio. Also quasi im Wohnzimmer. Und ich habe also die ersten zwei Jahre, als wir da gesendet haben, auf einen Müllhaufen geguckt.
6: Ja, also gut, das machen wir ja manchmal täglich auch, je nachdem, wo man halt so arbeitet. Ne?
7: Aber so ging's los damals.
6: Wahnsinn. Ja gut, aber ganz ehrlich, also ich meine, wir können ja mal an die Zuschauenden und Zuhörenden fragen, was ist schlimmer, Garage, Moschner oder deine Version
7: die
6: des
7: Die Wohnung
6: Elendes?
7: Hatte feuchte Wände, Moment.
6: Oh,
7: also ich glaube,
6: wir hatten nicht mal Türen. Wir hatten nicht mal Türen.
7: Moment. Ich komme aus dem Osten und ich darf diesen Spruch in Anspruch nehmen für mich.
6: Ich komme aus Bayern.
7: Deswegen.
6: Was soll ich denn sagen? Das ist die umgekehrte DDR. Wir wollten nie jemanden reinlassen. Ich bin Kummer gewohnt.
7: Ja, aber wir hatten doch wirklich nichts und ihr hattet ja wenigstens was, ne?
6: Wobei, da sind wir schon mitten im Thema der Fucket List, weil ich natürlich auch unterschiedliche Perspektiven beleuchte. Und ich bin ja im größten Kapitalismus groß geworden. Und ich finde, auch das muss man ja mal hinterfragen.
7: Natürlich.
6: Also so zum Beispiel Feminismus in der DDR, da waren die uns ja um Nasenlängen voraus.
7: Na, hallo.
6: Und Kinderbetreuung, viele, viele Themen. Und ich habe zum Beispiel auch eine Freundin von mir, die in der DDR groß geworden ist, Viola Klein. Die hat aus dem Bereich Erziehungswesen, also in der DDR Erzieherin gelernt und hat dann auch aus dem Thema Bildung ein 400 Angestellten mittelständisches IT-Unternehmen aufgebaut. Nebenbei macht sie noch eine Stiftung, ist Honorarkonsulin von Finnland, ist eine super Botschafterin für Frauen, für Unternehmerinnen und erzählt mir in meinem Buch, die Fucketlist Challenge, über ihr Verhältnis zum Thema Geld, weil ich es sehr spannend fand, wie jemand so ein Unternehmen aufbauen kann, obwohl sie ja eigentlich in einem ganz anderen System groß geworden ist.
7: Ich habe sowieso nur grundsätzlich sehr gute Erfahrungen mit Frauen gemacht. Nein, komm aus dem
6: Osten.
7: Tut
6: mir leid. Das kann nicht sein. Das glaube ich nicht. Dann strenge ich mich mal heute an.
7: Frauen in Führungspositionen, weil unser Unternehmen wird von zwei Frauen geleitet. Also ich habe damit wirklich positive Erfahrungen gemacht. Ich kann mit Frauen auch gut, deshalb sind regelmäßig auch Frauen in dieser Sendung, weißt du? Weil ich, und vor allen Dingen, wenn ich mir die aussuchen darf. Und du stehst ja schon auf meiner Bucketlist sehr, sehr, sehr lange. Aber du hast ja immer einen Umweg genommen. Du bist ja schon 20.000 Mal vorbeigefahren mit irgendwelchen Autos zu den Mitbewerbern hier um die Ecke. Aber du hast sie nie angebremst.
6: Du hättest so eine Fahne raushängen müssen.
7: Hier bin ich. Du hast mich.
6: Hallo Ruth.
7: Ich rufe schon seit Jahrzehnten, Hallo Ruth. Du siehst ja, welchen Erfolg ich damit hatte.
6: Ja,
7: bis jetzt.
6: Komm hier, wer sitzt hier jetzt leicht
7: bitte,
6: verspätet?
7: Jetzt, aber kurz vor der Rente sind wir hier, weißt du? Das hätte doch schon viel früher sein können, weißt du?
6: Ach komm, Rente mit 75 frühestens, hast du noch ein bisschen was vor.
7: So, das wird nicht.
6: Hier, Grüße
7: nach März
6: gehen raus an Fritze.
7: Bis 80 ziehen wir hier durch.
6: Ah, ja. Herrlich.
7: Das ist für uns ja kein Problem, weil wir können das.
6: Ja, wobei, damit sind wir ja bei dem tragischen Thema, dass Männer ja früher sterben als wir Frauen. Also eigentlich sieht es dann ja wirklich schlecht aus.
7: Dann
6: also
7: wir mal
6: würden
7: gucken,
6: natürlich
7: dass wir das
6: sehr, sehr viel sparen an Geldern, wenn du jetzt bis 80 durchziehen würdest, wenn du es überhaupt so weit schaffst.
7: Ich gebe alles.
6: Ja.
7: Ich versuche auf mich zu achten. Hab ja deine Schokodiät gelesen, deshalb weiß ich ja, dass man immer dunkle Schokolade essen soll.
6: Ja.
7: Ja, weil es einem damit einfach gut geht.
6: So.
7: Ja. Die anderen Sachen habe ich noch nicht alle umgesetzt. Also du bist ja nur komplett weg vom Alkohol, ne?
6: Ja. Ja. Ja, ja. Ich wirke nur immer so, als wäre ich betrunken.
7: Ja, aber das ist auch schön so.
6: Seit Jahren nicht.
7: Wie du das weißt. Und ich muss dafür umso. Ich muss immer noch ein Gläschen Wein
6: du
7: trinken.
6: Du trinkst die Reste nach der Party noch aus, wa?
7: Nein, so schlimm ist es nicht. Nein, ich bin Genusstrinker. Ich trinke ab und zu mal einen Rotwein. So,
6: ja, aber das ist doch schön.
7: Das ist schön, ne?
6: Und soll ich dir was sagen?
7: Ja.
6: Ich werde ja in meiner Funktion als ganzheitliche Gesundheitsberaterin auch immer gefragt, so Gretchenfrage, Ruth, wie ist das denn mit dem Alkohol? Ist er denn wirklich so schädlich? Ja, natürlich ist er wahnsinnig schädlich, aber wenn du in geselliger Runde mit tollen Leuten zusammensitzt und es einfach dieses Glas Wein ist, was dein Leben bereichert in dieser Gesellschaft, dann ist das so gut für die Seele und fürs Hormonsystem, dass das dann letztendlich auch schon wieder Longevity ist. Als wenn du jetzt stattdessen ganz traurig zu Hause sitzt,
7: im Keller sitzt und Wasser trinkst.
6: Mann, und ich würde so gern jetzt ein Gläschen. Es ist ja auch nicht dieses eine Glas. Es ist ja dann die Flasche danach, die man nachgibt.
7: Weil so viel Luft im Glas. Kein gefährdeter ist. Personenkreis. Also, du bist ja seit 2015 auch zertifiziert sozusagen. Man nimmt dir das jetzt auch ab.
6: Diplom.
7: Ja, da steht auch drin jetzt Expertin. Also, das ist nicht nur, dass du sagst, ich bin eine Expertin, du kannst es auch beweisen.
6: Ich könnte, wenn ich wollte, total. Also, Mikronährstoffcoach und ganzheitliche Gesundheitsberatung. Was natürlich ganz toll ist, weil da spielt eben nicht nur die körperliche Gesundheit eine Rolle, sondern auch die mentale. Und darum geht es ja dann auch wieder im Buch. Also, im Grunde genommen ist es so eine Fortsetzung von dem Total Detox, was du wahrscheinlich auch gelesen hast, was sie schon immer mal loswerden wollten. Und jetzt geht es tatsächlich um, ja, so kleine Fakulinios, aber eben auch die großen Fuckets, von denen man sich befreien kann. Also einfach mal herzhaft Nein sagen, damit das Ja dahinter umso kräftiger ist.
7: Weißt du, liebe Ruth, wann ich dich das erste Mal wahrgenommen habe? Bei TV Berlin.
6: Ah, ja klar, natürlich.
7: Ja, bei uns in der Redaktion lief damals, also es liefen ja viele Fernseher immer parallel mit den verschiedenen Programmen, unter anderem auch TV Berlin. Da habe ich gedacht, wer ist denn die nette, lächelnde Frau dort, die immer so aussieht, als ob sie gar keine Nachrichten vorliest, sondern einfach fröhliche Witze erzählt.
6: Ja. Ja, ich habe damals die große Freizeit moderiert. Das war letztendlich, also TV Berlin hat mir das Tor zu Berlin geöffnet. Also ich bin ja damals bei TV München gewesen, habe da ein Volontariat gemacht und bin dann durch einen fast schon Zufall vor der Kamera gelandet. Ich weiß nicht, was der Chef damals in mir gesehen hat, aber irgendwas hat er in mir gesehen.
7: Eine Kichererbse.
6: Eine Kichererbse, ja. Also das war wirklich so denkwürdig. Es gibt so Momente im Leben, ne, die macht man und ich bin dann so, also du musst dir das so vorstellen, Volontariat beim Lokalfernsehen. Das heißt, du wirst so Mittel bezahlt und dann musste ich am Wochenende nochmal rein in den Sender, weil eben ModeratorInnen gesucht wurden und ich sollte dann Studiogast spielen. Und dann dachte ich mir so, oh, ich habe eigentlich überhaupt keinen Bock und kein Geld und überhaupt. Und naja, ich hätte lieber irgendwie Party gemacht am Wochenende. Und dann habe ich aber das Beste aus der Situation gemacht und mir ein wenig Scherze erlaubt während dieses Castings. Also ich war, glaube ich, der fleischgewordene Albtraum eines jeden Casting-Teilnehmenden an diesem Samstag. Und irgendwann stand dieser Chef vor mir, der so eine Mischung war aus Napoleon und Günther Jauch, also so vom Charisma und von so Respektpersonen. Also der war wirklich richtig krass. Und ich dachte schon, der feuert mich jetzt, weil ich es übertrieben habe. Was ich nicht wusste, war, dass in der Regie ein großer Fan von mir saß, der jedes Mal gejuchzt und gejubelt hat, wenn ich irgendwie am Telefon im Call-in war oder vor der Kamera saß und eben El Scherzo betrieben habe. Und das war dieser Chef. Und der sagte dann zu mir, ich möchte Sie jetzt casten. Und dann habe ich diesen Job bekommen, um den ich mich gar nicht beworben hatte. Und kurze Zeit später kam dann das Angebot, dass man dasselbe sozusagen für Berlin und Brandenburg machen wolle. Super Idee auch. Die Münchner, ne? Also muss man jetzt an der Stelle auch sagen, da kommen die Münchner und denken so, ja, Berlin-Brandenburg ist so nebeneinander, dann kann man doch für die beiden irgendwie schön Lokalfernsehen machen. Die haben nicht gecheckt, dass es einfach zwei unterschiedliche Bundesländer sind mit unterschiedlichen Ansprüchen. Überraschung. Ganz komisch, dass es nicht ganz so gut funktioniert hat. Wobei die Sendung, die ich moderiert habe, damals erst mit Olaf Schmidt und dann mit Mitri Sirin, der ja heute beim ZDF moderiert.
7: Ja, absolut.
6: Die war sehr populär, muss ich sagen. Ja.
7: Und du hast überhaupt gar keine bayerische Spracheinfärbung. Ich habe gehofft, dass es ab und zu mal durchkommt. Seit wann sprichst du Hochdeutsch? Seit der Radiokarriere? Haben Sie
6: das abgewöhnt? Das ging relativ schnell. Ich habe in München spricht man ja münchnerisch, das ist eh nicht so krass. So dieses Jahr Mai ist so ein bisschen so wie das Berlinerische war.
7: War? So, da kannst du aber mittlerweile auch ganz gut, oder?
6: Ja, das Berlinerisch kann man eigentlich ganz gut, gerade wenn man müde ist, kann man so ein bisschen schudern und dann ist man relativ schnell in diesem Berliner Slang.
7: Ja, du bist ja auch 30 Jahre hier, wa?
6: Ich sag dir, länger als in München.
7: Ja, das ist es ja.
6: Das färbt irgendwann mal ab.
7: Über die Hälfte des Lebens warst du hier in Berlin drin.
6: Ich lieb das hier. ich mag das schon arg. Also ich hatte zwischendrin schon auch so ein bisschen eine Krise. Ich glaube, das ist völlig normal, wenn man in der Hauptstadt lebt, dass man sie manchmal auch echt blöd findet. Aber wir lieben uns wieder.
7: So, ich bin hier geboren und aufgewachsen. Ja, ich habe sie zwischendurch, manchmal stinkt sie mich auch an. Und denke,
6: warst du jemals irgendwie mal weg oder durchgehen?
7: Ja, ich war auch mal weg. Ich habe mal im Norden gewohnt. In Schwerin. Was ist denn jetzt los?
6: In einer anderen Stadt, meine ich.
7: Schwerin ist eine andere Stadt.
6: Ach so, okay, ich dachte so Nord-Berlin.
7: Ich bin von Nord-Berlin nach Ost-Berlin, nach West-Berlin. Ja. Nein, im Norden der Bundesrepublik. Ich habe in Mecklenburg-Vorpommern der Landeshauptstadt Schwerin gelebt. Also entschuldige mal, das ist richtig schön dort.
6: Das ist richtig schön. Ich bin tatsächlich sehr, sehr gerne in Mecklenburg-Vorpommern, weil ich das da zauberhaft finde. Ich liebe die Küste da. Das ist einfach, ist für mich als Bergkind, ist das ein Traum. Das ist wirklich eine Offenbarung, an dieser Ostsee zu sein. Mhm. Ich raste da jedes Mal aus. Ich finde das so traumhaft schön. Ich liebe die Nordis da. Das ist, und ich finde das so witzig, weil man sagt ja eigentlich über die Norddeutschen, dass sie so wortkarg seien. Ich treffe da nur Leute, die
7: viel labern.
6: Ohr abschnacken.
7: Ja, das liegt aber an dir.
6: Herrlich. Aber ich finde das so toll. Also mir macht das ganz große Freude und ich mag das da sehr. Und ich habe auch gelernt, man sagt nicht Meer, sondern man sagt entweder Ostsee oder Wasser.
7: Okay.
6: Wusstest du nicht, obwohl du in Schwerin gelebt hast.
7: Warte, ich schreibe mir das kurz.
6: Ja, schreiben Sie sich das mal auf, da können Sie sich einbuchen. Ich denke, dass man
7: diesen Fehler nicht mehr begehen tut.
6: Ja, nicht ans Meer, sondern ans Wasser oder an die Ostsee.
7: Also an die Badewanne oder in die Badewanne der Berlin-Brandenburger, so nennen wir sie ja immer liebevoll, die Ostsee, weißt du? Unsere Badewanne. Wer hat dich dann damals eigentlich zur Freitag-Nacht-News geholt?
6: Ich bin zu einem Casting eingeladen worden. Das lief, glaube ich, ganz unspektakulär über eine Agentur, die gesagt hat, bewirb dich mal.
7: Und wie viele Menschen waren da?
6: 5, 6, irgendwie sowas.
7: Ich dachte, dass da 5000 sitzen, wenn so.
6: Nein, das ist ja, es gibt ja immer eine Vorauswahl. Also du schickst ja irgendwie Foto und Lebenslauf und dann irgendwelche Showreels, nennt man das Bewegtbild sozusagen, wie man sich eben so
7: in der Fachsprache.
6: So. Und dann beim Casting waren jetzt nicht so viele. Und das Lustige war, dass ich dann damals Henry Gründler wieder getroffen habe, den ich ja von TV München kannte.
7: Ja, ihr wart Kollegen.
6: Ja, wir waren damals Kollegen und ja, so kam das.
7: Ich habe noch 2000 Fragen und deshalb ist meine erste Frage von den 2000, wann möchtest du die denn beantworten?
6: Scheiße, wir brauchen einen Anschlusstermin, ja.
7: Das war das Stichwort. Kann man dich dazu überreden, ja?
6: Ja.
7: Kriegen wir das hin?
6: Ja.
7: Das ist doch toll, wenn zwei ehemalige, also eine ehemalige Radiokollegin und ein Radiokollege aufeinandertreffen und die einfach mal austauschen können. Das war aber ein schöner Austausch. Wow. Es hat mich sehr gefreut, dass du da warst.
6: Ebenso. Vielen Dank. Okay, danke fürs Zuhören.
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7: Ein besonderer Tag, eine besondere Frau. Spiegel-Bestseller-Autorin und Deutschlands bekannteste Glücksexpertin. Anjana Gill ist bei mir. Ich freue mich sehr, dass du da bist, Anjana.
8: Ja, hallo Jens, ich freue mich auch sehr. Ja.
7: Du bist also eine Frau, die das Glück irgendwann gefunden hat, vor vielen, vielen Jahren, als du das erste Buch geschrieben hast und damit die ersten Menschen glücklich gemacht hast, ne?
8: Ja, das kann man so sagen. Aber Glück ist nicht ein Ziel oder was man findet oder was einem zufällig passiert, sondern es ist mehr eine Entscheidung. Es ist eine Entscheidung für Lebensfreude. Es ist eine Entscheidung, das Glück in die eigenen Hände zu nehmen. Denn das Wichtige ist, und das ist wirklich wichtig, dass man versteht, dass Glücklichsein nichts ist, was einem zufällig passiert, sondern dass wir das in unsere eigenen Hände nehmen können.
7: Mhm. Dann wollen wir das mal, dieses Thema Glücklichsein mal komplett auseinandernehmen. Aber bevor es losgeht mit dem Thema Glück, werden wir deine Geschichte mal erzählen, weil du aus einer völlig anderen Branche kommst. Also das heißt nicht, dass du vorher nicht auch ein bisschen Glück hattest, aber du hast irgendwie mit Mode zu tun gehabt in deinem ersten Leben.
8: Ja, hatte ich. Also ich habe nach dem Abitur Textilbetriebswirtschaft studiert und hatte dann lange Jahre ein Einzelhandelsgeschäft in der Modebranche in Bonn in der Innenstadt. Und das war auch schön, das hat mir auch Spaß gemacht. Ich war ja eine junge Frau, da macht das Spaß, sich mit Mode zu beschäftigen. Und alle haben mich beneidet und haben gesagt, boah, wie toll, du hast ein Geschäft. Aber die Wahrheit ist ja eigentlich auch eine andere. Auch die Modebranche ist ein total brutales Revier, sage ich mal. Es geht immer nur um Umsatz, Umsatz, Umsatz. Und das hat mich total gestresst. Und irgendwann habe ich gedacht, ich will das nicht mehr. Ich will das nicht für immer machen. Und so wurde die Stimme die zuerst leise war, mit der Zeit immer lauter, immer lauter. Und irgendwann habe ich dann gedacht, so Schluss jetzt. Ich mache jetzt, was mein Herz mir sagt. Und dann habe ich den Laden zugemacht und habe angefangen, Bücher zu schreiben.
7: Du warst bei Gildio früher, ne?
8: Ja, das war die Firma meiner Eltern.
7: Mhm. Die gibt es aber gar nicht mehr, oder?
8: Nee, die gibt es nicht mehr. Mhm. Mhm. Also mein Vater, der hatte einen Mode-Großhandel und ich habe dann den Einzelhandel gemacht.
7: Mhm. Du bist deutsch-indischer Abstammung.
8: Yes.
7: Aber in Bonn geboren.
8: Ja, mhm. Und ich lebe da auch noch und ich liebe diese Stadt.
7: Ja. Ja, weil sie mit einem B anfängt. Und du bist bei einem Sender mit zwei Bs, was soll ich sagen? BB-Radio. Ja,
8: Bonn-Berlin.
7: Bonn-Berlin, das ist genau, ja. Mhm. Siehst du, merkst du was?
8: Ja, also es wächst zusammen, was zusammengehört.
7: Richtig, so ist es. Dein Papa als Inder, natürlich haben Inder oftmals mit Textilien zu tun, ne? Das ist einfach.
8: Nee, mein Vater war der Erste, ja, das muss ich hier
7: der
8: erwähnen.
7: Der Erste, der überhaupt jemals mit
8: der
7: Textilien?
8: Der Erste, der Blusen von Indien nach Deutschland geholt hat, der war der absolut Erste.
7: Wirklich?
8: Yes, wirklich. Und er hat da auch Preise für bekommen von Indien und so, das war der Erste.
7: Mhm.
8: Aber interessant ist, weil mein Vater hat mir schon von Kind an Geschichten übers Glück erzählt. Also in Indien, da ist das so, dass die Eltern und die Großeltern ihren Kindern und Enkelkindern schon von früh an Geschichten erzählen über den Sinn des Lebens, übers Glücklichsein, darüber, was alles möglich ist zwischen Universum und Mensch und diesen ganzen spannenden Themen. Und das hat mein Vater mit mir auch gemacht, von Kind an. Und deshalb bin ich schon früh in diese Richtung gelenkt worden.
7: Mhm. Aber er hat gesagt, vorher ein Kind, mach mal was mit Mode erstmal.
8: Ja, musste ich.
7: Naja, logisch.
8: Da gab es keine Diskussion drüber. Ich habe mal versucht, was anderes zu machen, aber das habe ich schnell aufgegeben.
7: Und was hat dein Vater gesagt, nachdem du dein Geschäft geschlossen hattest?
8: Der hat gemerkt, dass mir das nicht
7: keinen wirklich, Spaß
8: also
7: macht, ja.
8: Nicht auf Dauer, dass das nichts für mich war. Ich glaube, am Anfang war er ein bisschen enttäuscht vielleicht, aber mit der Zeit hat er gemerkt, nee, es war eine richtige Entscheidung.
7: Mhm.
8: Und außerdem habe ich die Entscheidung auch nur getroffen, weil mein Vater mir beigebracht hat, wie man Entscheidungen zu treffen hat.
7: Geschäft geschlossen hattest?
8: Der hat gemerkt, dass mir das nicht
7: keinen
8: wirklich,
7: Spaß
8: also
7: macht, ja.
8: Nicht auf Dauer, dass das nichts für mich war. Ich glaube, am Anfang war er ein bisschen enttäuscht vielleicht, aber mit der Zeit hat er gemerkt, nee, es war eine richtige Entscheidung.
7: Mhm.
8: Und

0: Und jetzt werd mal still, atme ein, atme aus und jetzt hör mal nur, was dein Herz dir sagt. Mhm. Habe ich dann gemacht und nach ein paar Minuten sagt er, und, was sagt dein Herz? Und dann habe ich gesagt, das und das, aber das geht nicht aus den und den Gründen. Und dann hat er nur die Hände über den Kopf zusammengeschlagen und hat gesagt, genau das geht nicht, wenn dein Herz dir das sagt und dir dein Kopf die Gegenargumente gibt, dann hör nicht auf deinen Kopf. Darum kümmern wir uns später. Mhm. Und dann bin ich meinem Herzen gefolgt, also auch ein anderes Mal, nicht nur beim Geschäft. Und es war die absolut richtige Entscheidung.
1: Was hat dein Herz damals gesagt?
0: Das ist mir jetzt hier ein bisschen zu privat.
1: Ach komm jetzt, ich meine, wir sind ja in einem sehr intimen Rahmen hier, oder?
0: Ob ich zu einem bestimmten Mann ziehen soll oder nicht, habe ich dann gemacht und ist auch gut gegangen. Ich lebe da immer noch.
1: Ja, siehst du, dann hat das Herz doch genau die richtige Entscheidung für dich gefällt.
0: Ja, tut es ja immer.
1: Ja, absolut, ja. Du hast dein erstes Buch 1998 begonnen und 99 rausgebracht. Ne? Das ist ja auch schon eine Anzahl von Jahren her.
0: Ja, das war, also am Anfang, das war das Wie Wünsche wahr werden ist, oder mein allererstes Buch. Das war so, weil mich meine Freunde oder viele im Freundeskreis immer gefragt haben, kannst du das nicht mal aufschreiben, was du immer so erzählst?
1: Ach, du hast es vorher schon erzählt. Du warst vorher schon so ein bisschen immer der Glücksbrunnen sozusagen für alle?
0: Glücksbrunnen, ach ja, das lassen wir einfach mal so stehen. Also vielleicht ist es ein bisschen übertrieben. Aber ich habe mich immer mit den Themen beschäftigt und die anderen hat das immer fasziniert. Mhm. Und dann habe ich angefangen, das aufzuschreiben. So war eigentlich, das war die Motivation, den anderen das zu zeigen, wie das geht. Und ja, und dann hat sich das so entwickelt und so richtig, sag mal, Gas gegeben habe ich dann, als die Kinder aus dem Haus waren und ich dann meine Zeit für mich hatte und für die Bücher. Mhm. Ja, und jetzt habe ich keine Zeit mehr für mich, sondern nur für die Bücher. Aber es macht einen Höllenspaß.
1: Mhm. Ich bin vorhin in ein Fettnäpfchen getreten, weil ich gesagt habe, du bist ja so ein bisschen esoterisch veranlagt und hast du gesagt, Schätzelein. Ich bin nicht esoterisch, ich bin spirituell und das ist ein Unterschied.
0: Das ist ein Riesenunterschied.
1: Und den Unterschied möchten wir jetzt gerne erstmal erklärt haben, damit ich auch die richtigen Fragen stelle, weißt du?
0: Also esoterisch, das hört sich für mich so an, weißt du, so wie bei Vollmond nackt ums Feuer tanzen und dabei eine Knoblauchzehe essen. Weißt du, was ich meine? So, das ist so ein bisschen abgedreht. Ich bin spirituell, das ist viel tiefer. Es gibt etwas, das... Man kann es Urbewusstsein nennen oder Urquelle. Das ist einfach da. Das ist kulturübergreifend. Das hat nichts mit Religion zu tun, sondern einfach mit einer Spiritualität. Ich fühle mich verbunden mit etwas, mit dem etwas, was ist.
1: Habe ich noch nicht kapiert.
0: Gut.
1: Dann musst du noch ein bisschen weiter ausholen. Geht vielleicht also, anderen Leuten, die jetzt zuhören, auch
0: ja,
1: so.
0: Wahrscheinlich, weißt du? Ja, wahrscheinlich. Esoterisch ist für mich, Esoteriker sind für mich... Also so, ich tanze meinen Namen. Also es ist vielleicht auch nicht richtig. Es ist für mich... nicht tief genug. Spiritualität hat etwas, wie soll ich das denn beschreiben, wenn du das andere nicht verstanden hast? Also du weißt aber, was eine Urquelle ist oder ein Urbewusstsein.
1: Ja.
0: Ja, ich fühle mich damit verbunden. Mhm. Also wir sind alle damit verbunden. Das ist für mich Spiritualität. Mhm. Hast du es jetzt verstanden?
1: Ich arbeite dran.
0: Okay, frag weiter.
1: Für mich gibt's ja manchmal so esoterische Erklärungen. Ich nenn's esoterisch, weil Beispiel Radio, ja? Es gibt also, nehmen wir mal an, es gibt im Radio Sendungen, wo sich die Moderatoren nicht miteinander verstehen. Sie klingen professionell, aber das, was schwingt, was quasi durchs Radio, ist eine schlechte Energie, wenn ich es mal so sagen darf. Und dafür gibt es natürlich keine wissenschaftliche Erklärung, sondern nur eine esoterische.
0: Nein, das Gute ist, es gibt inzwischen sogar wissenschaftliche Erklärungen.
1: Ah, und erleuchte uns.
0: Ja, gerne. Es ist so, früher war das so, dass jemand, der über die Kraft der Gedanken zum Beispiel gesprochen hat, in die esoterische Ecke gestellt worden ist. Mhm. Also das ist Humbug, das ist Quatsch, das ist Hexerei oder sowas. Jetzt hat die westliche Wissenschaft aber glücklicherweise herausgefunden, dass man mit der Kraft der Gedanken tatsächlich Dinge bewirken kann. Uni Eppendorf zum Beispiel hat festgestellt in Versuchen, dass man allein mit der gedanklichen Kraft Allergien stoppen kann. Also die haben zwei Gruppen gebildet und die eine Gruppe hat sich nur in Gedanken vorgestellt, dass sie unter einem Glaskubus sitzen. Und die waren in einem Raum mit Pollen, die hatten keine Allergien. Mhm. Und das kann man mit der Kraft der Gedanken, kann man unglaublich viel bewirken. Und das hat die westliche Wissenschaft jetzt herausgefunden und hat das aus der esoterischen, man kann auch sagen.
1: Ecke rausgenommen.
0: Genau. Ja? Ecke rausgenommen, aus der Spinnerecke.
1: Okay, das heißt also, ich komme zurück auf das Beispiel Radiosendung, ja, also wenn zwei Moderatoren sich nicht verstehen, aber professionell funktionieren miteinander und die anderen Leute denken, ja, das funktioniert, aber man sagt, irgendwie man hat ein komisches Gefühl dabei und es gibt einen Unterschied zu einer Sendung, wo sich die beiden Moderatoren gut verstehen, das schwingt irgendwie anders.
0: Ja,
1: ne?
0: Aber das ist was anderes, das ist Kommunikation, findet immer auf zwei Ebenen statt, auf der Werbung.

0: sprechen, so wie wir jetzt sprechen, und auf der nonverbalen, also auf der gefühlsmäßigen. Deshalb sage ich auch immer, achte immer auf das Nichtgesagte. Denn das ist total entscheidend. Wir denken immer, nur das, was wir hören, wäre wichtig. Aber das stimmt nicht. Unser Gefühl danach, was unser Herz hört, das ist genauso wichtig. Und das ist aber einfach Kommunikation. Ob du jetzt mit deinem Kollegen sprichst oder wir beide oder ob du mit deinem Hund oder deiner Katze sprichst, das findet immer auf zwei Ebenen statt.
1: Ich habe damals das Buch gelesen, Vernetzte Intelligenz. Und das war eine sehr spannende Geschichte. Und eins der Themen da drin, das behandelt wurde, ist zum Beispiel, dass also sich zwei Menschen auf unterschiedlichen Erdteilen befanden, die miteinander zusammenhingen. Also Mutter und Kind zum Beispiel. Und dem Kind ist irgendwas zugestoßen und die Mutter hat es gespürt.
0: Kann ich nur bestätigen. Ja. Habe ich auch so erfahren.
1: Ja, hast du erfahren? Erzähl mal.
0: Ja, ich war mal im Urlaub. Also da war meine eine Tochter noch klein und ich lag am Strand und die war im Kinderclub. Und auf einmal bin ich von der Liege aufgestanden, habe zu meinem Mann gesagt, ich gehe jetzt in das Arztzimmer. Der Kleine ist was passiert. Und der so, hat jemand angerufen? Nee, wusste ich. Dann war ich im Arztzimmer und da sagt der Arzt, was wollen Sie? Ich habe gesagt, meine Tochter, die hat irgendwas, die ist aber noch nicht da. Aber die kam dann eine Minute später.
1: Ich finde das ja so spannend, dass du irgendwann für dich entdeckt hast, dass du diese Gabe, die es offensichtlich ist, hast in dir, dass die Leute dich früher immer schon als, ich nenne es nochmal, Glücksbrunnen gesehen haben, weil wenn es ihnen schlecht ging, kamen sie zu Anjana und haben gesagt, kannst du was mit uns machen, bitte? Mir geht's gerade nicht gut.
0: Kannst du mir sagen, was ich da machen soll oder was ich da machen soll, ja.
1: Kommt das aus Indien, weil die Leute dort spiritueller sind als in Europa zum Beispiel?
0: Also ein Teil bestimmt, weil es ist wirklich so, die Menschen da beschäftigen sich, also auch die aus meiner Familie beschäftigen sich täglich mit diesen Themen. Da ist das nicht so outgesourced wie bei uns hier im Westen. Da ist ja Spiritualität oder alles, was mit diesen Themen zu tun hat, aufs Wochenende ausgelagert. Und das hat im Alltag nichts zu suchen, in Indien aber schon. Und die Menschen gehen auch noch ein bisschen netter miteinander um als hier. Es ist ein bisschen liebevoller. So empfinde ich das jedenfalls. Und ja, vielleicht ist es ein Teil davon, aber ein Teil ist auch, dass ich selber immer beobachtet habe und gesehen habe, das funktioniert nicht. Und dadurch habe ich auch diese Theorien, die ich da so entwickelt habe, entwickelt. Mit der Zeit sind die gewachsen. Das war nicht ein Tag, wo mir alles klar war, sondern es ist ein Prozess.
1: Und seit wann bist du die Glücksexpertin? Die warst du doch damals schon, oder?
0: Nee, ja, aber die Presse hat mich jetzt zur Glücksexpertin gemacht. Ist okay, finde ich auch okay.
1: Aber damit kann man gut leben,
0: oder? Kann man sehr gut mit leben.
1: Deutschlands Glücksexpertin Nummer 1, das klingt irgendwie toll.
0: Ja, ich hab übrigens noch einen Traum. Du weißt doch bestimmt, dass in der ausländischen Presse mal von The German Angst gesprochen wird. Ne? Und ich habe den Traum, dass wir da irgendwann lesen, die haben aus The German Angst The German Glück gemacht. Daran arbeite ich.
1: Das ist ja wirklich, das ist eine anspruchsvolle Tätigkeit, die du dir da vorgenommen hast, weil wir sind ja so ein Volk von wirklich ängstlichen Menschen. Ne?
0: Aber wenn du aus dem Ausland kommst, ne, dann merkst du das ja. Wenn du wieder hier bist, dann ist das Gefühl so, als wenn wie so eine Angstglocke über diesem Land liegt. Und das macht ja was mit einem. Das steckt uns ja an. Und das aktiviert die Negativspirale. Deshalb finde ich das auch so wichtig, dass wir jetzt, gerade jetzt, aktiv daran arbeiten, dass wir die Positivspirale, die Lebensfreude wieder aktivieren.
1: Aber trotzdem habe ich manchmal so Phasen, wo ich denke, meine Güte, ey, da schon wieder was passiert, da schon wieder was passiert. Das ist manchmal so wie ein bleierner Vorhang, der sich über dich legt, weißt du?
0: Ja, und das tut es ja mit uns allen. Aber das Entscheidende ist, dass wir aktiv sagen, so stopp. Wir lassen es nicht zu, dass diese Situation, die jetzt gerade ist, die herausfordernde Zeit, unsere Lebenszeit kaputt macht. Denn das ist ja jetzt unsere Lebenszeit. Und die können wir so oder so verbringen. Und eins ist auch klar, an jedem einzelnen Tag gibt es ja immer auch viele schöne Momente. Nur wenn wir in dieser, es sind so schreckliche Zeiten, herausfordernde Zeiten-Modus sind, dann sehen wir die schönen Sachen nicht. Ich meine, jeden Tag werden wir so zugeballert mit den negativen Nachrichten, dass man es ehrlich gesagt auch kaum noch ertragen kann. Also ich mache jetzt ganz oft, dass ich einfach sage so, heute jetzt mal Schluss mit den Nachrichten. Es ist ja auch meine Lebenszeit. Und immer wenn jemand sagt, oh, die Zeiten sind zu herausfordernd, dann sage ich, stopp. Diesen kollektiven Glaubenssatz, den müssen wir sofort umdrehen in jetzt ist die beste Zeit meines Lebens. Weil wir haben nur das Jetzt. Wir haben nur das Jetzt. Gestern ist vergangen, morgen Zukunft, wissen wir auch nicht, was kommt. Wir haben nur das Heute.
1: Das stimmt. Tja, und wer jetzt sagt, darüber möchte ich gerne noch mehr erfahren, den kompletten Podcast mit Deutschlands Glücksexperte Nummer 1, Anjana Gill, gibt es überall da, wo es Podcasts gibt, unter BB Radio Mitternachtstalk, auch in unserer kostenlosen BB Radio App. Tja, und dir, liebe Anjana, wünsche ich jetzt alles Glück dieser Welt und ich bedanke mich, dass du heute bei uns warst. Bis zum nächsten Mal.
0: Bis zum nächsten Mal.
1: Tschüssi.
0: Tschüss.
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1: Bei mir ist ein echtes Allround-Talent, Erkan Acar. Schauspieler, Regisseur, Produzent, Drehbuchautor. Herzlich willkommen.
3: Hallo.
1: Wenn man das Bild sieht, sagt man sofort, kenne ich doch, habe ich doch schon gesehen in verschiedenen Filmen und so. Wir müssen aber die Geschichte erstmal erzählen, wie du zum Film gekommen bist, weil du bist Autodidakt mit allem, was du machst und das finde ich so spannend.
3: Ja, als kleines Kind hat das schon mit dem Interesse zum Film angefangen, weil ich mehr oder weniger mit den ganzen Bollywood-Filmen aufgewachsen bin und die Helden da super spannend fand und habe mir gedacht, so ey, ich will auch irgendwo mal so rüberkommen und im Film mitmachen und dann habe mir dann, keine Ahnung, mit 12 eine Kamera geschnappt und alles gefilmt und vor der Kamera habe ich irgendwelche Aktionen gemacht und ich habe das immer wieder aufgezeichnet und so hat sich das halt entwickelt und da entstand halt Interesse und ich habe immer wieder geguckt, asiatische Filme, türkische Filme, deutsche Filme und ja, so kam ich dann zum Film.
1: Du bist in Berlin-Neukölln geboren?
3: Richtig.
1: Und du hast türkische Eltern?
3: Ja.
1: Und hast aber erstmal eine ganz klassische Ausbildung gemacht, die völlig artfremd ist, die mit Film überhaupt gar nichts zu tun hat.
3: Ja, das war für mich einfach ein Riesentraum und Traum war für mich unerreichbar sozusagen. Und dann, ich habe niemals damit gerechnet, okay, ich werde jetzt mit Schauspielerei oder Regie anfangen, studieren oder lernen, da komme ich sowieso nicht hin. Und deswegen habe ich ganz einfach Ausbildung als Einzelhandelskaufmann gemacht und irgendwann mal dann bei Diesel Jeans verkauft.
1: Und dann wurde die Grundlage gelegt, die auch in einem Film später auftauchte. Du hattest mal einen Späti, so einen richtig klassischen Späti.
3: Das war lustigerweise danach, aber da habe ich schon die ersten Erfahrungen gemacht, was Film angeht, weil da wurde ich von einem Produzenten angefragt, weil der mein Stammkunde war, ob ich bei seinem Film eine kleine Rolle übernehmen möchte. Und da habe ich gesagt, ja klar, mache ich. Und ich habe immer mehr gespielt und dann eigene Sachen auch gedreht und mir Kamera gekauft und die ganze Technik wurde halt mehr und mehr. Und irgendwann mal habe ich gesagt, ey, das wird ein teures Hobby. Ich meine, wie komme ich an das Geld ran? Und bei Diesel habe ich dann auch irgendwann mal aufgehört, weil ich mich voll und ganz auf das Filmemachen konzentrieren wollte. Und dann festgestellt, scheiße, ich verdiene kein Geld mehr. Dann mache ich mal einen Technikverleih auf und werde das ganze Ding vermieten. Das habe ich dann auch gemacht und dann später dann festgestellt, ey, das wird alles viel zu teuer. Ich muss irgendwie anderweitig an Geld kommen und durch einen Kumpel hatte ich die Möglichkeit, einen Laden zu mieten und daraus einen Späti zu machen. Und das haben wir auch gemacht. Und es war auch sehr leichtsinnig, weil das war auch nicht so einfach. Und ich hatte keine Ware da drin und habe den Laden komplett mit Dummies ausgestattet und so getan, als hätte man einen Späti. Und das haben wir echt 3 Jahre durchgezogen, ne?
1: Also chronologisch war es so, dass du in dem Jeansladen gearbeitet hast und Diesel-Jeans verkauft hast. Genau. Parallel hast du den Verleih aufgebaut, wo du dein Filmequipment eingekauft hast, was du im Prinzip für dich selbst haben wolltest,
3: genau,
1: um es zu lernen, zu verstehen und zu vermieten.
3: Genau, richtig.
1: Und der Späti kam erst später?
3: Fast parallel, aber mehr oder weniger später, ja.
1: Wie der Name schon sagt, Späti, später.
3: Genau.
1: Logisch. Aber du hast mit dem Späti gar kein Geld verdient, aber ihr habt da Grundlagen für alle möglichen Dinge gelegt.
3: Wir haben ein bisschen mehr als die Grundmiete reinbekommen und das hat für uns gereicht.
1: Aber du hast dich den ganzen Tag dort aufgehalten.
3: Ja, wir waren teilweise wirklich 24 Stunden vor Ort, ne? Und wir hatten Spaß, wir haben Leute kennengelernt, ganze Umgebung war da und das war ein Treffpunkt für die ganzen Neuköllner sozusagen.
1: Wer sich das mal so ein bisschen angucken möchte, wie es ungefähr ausgesehen haben könnte, Ronny und Kleiter ist der Film.
3: Genau.
1: Ist es tatsächlich so, dass die Dinge, die dort in dem Film gezeigt werden, in dem Späti auch so real gelaufen sind?
3: Auf jeden Fall. Ich meine, ich würde sogar fast sagen 80%. Ne? Natürlich waren da viele fiktive Sachen drin, weil das muss ja alles passen, aber schon sehr viel vom echten Leben, ja.
1: Aber ein paar Klischees wären natürlich auch bedient, oder?
3: Definitiv, die aber auch wirklich im echten Leben vorkamen. Ne? Ich weiß nicht, ob ich so sehr ins Detail gehen möchte.
1: Ja,
3: aber,
1: mach mal ruhig, erzähl mal ein bisschen was. Wir wollen ja Lust haben, den Film zu gucken.
3: Ach ja, ich meine, wir hatten wirklich Langeweile, ne? Und wir haben draußen so einen Kundenblocker gehabt und wir haben keine Werbemittel mehr gehabt und dann haben wir da einfach reingekritzelt. Wir haben zwar nicht alles, aber dafür sind wir nett und lieb und bla bla bla. Und mein Kollege, der Ronny, hat es dann irgendwann mal ergänzt und meinte, ey, wir haben zwar nicht alles, aber dafür sehen wir gut aus. Und dann sind die Leute immer reingekommen und ob die wirklich gut aussehen. Und dem Ronny ging das irgendwann mal auf den Sack und der meinte, ey, hat den Satz sozusagen durchgestrichen und meinte, der Türke ist damit nicht gemeint. Und weil der sich halt ein bisschen vernachlässigt gefühlt hat. Und dann kamen die immer wieder rein und man hat sich da kennengelernt und Spaß gehabt und da sind wirklich Freundschaften entstanden und das solche Sachen kommen auch bei Ronny und Clyde vor halt,
1: ne? Aber die kamen auch rein und haben wegen des Türken mal geguckt, ne? Und haben gesagt, der ist auch ganz okay, ne?
3: Genau.
1: Und da hast du tatsächlich auch noch hinterm Ladentisch gestanden.
3: Ja, beide, Ronny und ich, ja.
1: Weiß denn jemand heutzutage, dass der berühmte Erkan Acar damals den Späti in Neukölln hatte?
3: Ich glaube, nee.
1: Stell mal vor, die sitzen im Kino und gucken einen Film und sagen, ich war früher bei dem im Späti, der hatte tatsächlich einen Späti.
3: Bis jetzt habe ich niemanden getroffen, der die Erfahrung gemacht hat, aber das wäre lustig auf jeden Fall.
1: Also Leute, für den Fall, dass das so ist, dann outet euch mal bitte. Das wollen wir natürlich wissen, ja? Ja. Kommentare unter diesem Podcast natürlich wollen wir hören.
3: Ja, definitiv. Ja.
1: So, ich komme mal zurück auf deinen Verleih. Das heißt, du hast Filmequipment gekauft. Ja. Und erstmal nur, um deinem Hobby zu frönen, ja?
3: Genau. Und es war echt teures Hobby, ne? Es war mega teuer alles. Und irgendwann habe ich gesagt, ey, alles, was du verdienst beim Jeansladen, gibst du jetzt für dein Equipment aus und gehst deinem Leidenschaft nach. Aber da kommt nichts rein. Und dann kam die Motivation auf, okay, jetzt musst du dein ganzes Equipment weitervermieten, damit du überhaupt noch deinen Leidenschaft hintergehen kannst. Ne?
1: Und das bist du, dieses Allround-Talent geworden, mittlerweile Regisseur, Schauspieler, Produzent, Drehbuchautor. Und du bist komplett Autodidakt, das heißt, du hast dir das alles selbst beigebracht. Womit ging das los? Was war da, in welcher Reihenfolge?
3: Mit Technik angefangen und da habe ich mich wirklich sehr intensiv mit der ganzen Kamera, Ton, Lichtsetzen, allem drum dran wirklich beschäftigt, weil ich ja teilweise die ersten Kurzfilme, die ich gemacht habe, ja auch wirklich mich selbst gefilmt habe, ne, und auch die Kamera selber gemacht habe und Licht selber gesetzt habe. Und ich wollte natürlich, dass das Ganze auch ästhetisch aussieht und gut rüberkommt, professionell wenigstens aussieht. Und deswegen mir Bücher gekauft, mir Lichtsetzen beigebracht, wie man mit der Kamera umgeht, beigebracht. Ja, und nach habe ich dann gedacht, okay, jetzt muss ich auch noch Geschichten erzählen. Habe ich mich auch damit befasst, wie schreibt man Drehbücher. Und wie gesagt, ich würde mich jetzt auch nicht wirklich als guten Drehbuchautor bezeichnen. Da hole ich mir natürlich Hilfe von etablierten Autoren halt, ne? Ich schreibe es immer auf meine Art und Weise, ne? und trifft dann den etablierten Autor und meistens ist es Arend Remmers oder Carsten Baut, Sebastian Matuka, das sind gute, enge Freunde mittlerweile von mir und setzen uns hin, ergänzen die ganze Geschichte und bringen das in einem Drehbuch
1: vor. Was war dein erster Achtungserfolg? Was war dein erstes Stück Film, was du geschaffen hast, wo die Leute gesagt haben, Mensch, guck an, der Erkan Acar?
3: Ich habe vorher mehrere Kurzfilme gemacht. Wenn man jetzt auf Langfilm bezieht, dann war das definitiv Schneeflöckchen.
1: Das war 2017, 2018.
3: Genau.
1: Das war eine erfolgreiche Kinofilm-Koproduktion und du warst Hauptdarsteller und Produzent.
3: Richtig.
1: Erzähl uns ein bisschen was über den Film.
3: Ach, das kam auch mehr oder weniger mit Freunden. Hatten wir die Idee, einen Film zu machen, ohne dass uns jemand reinredet halt. Ne? Wir haben gesagt so, okay, wir alle toben uns bei dem Film aus. Jeder gibt so seinen Senf dazu. Ist egal, wie lange das dauert. Und wir treffen uns jedes Wochenende, drehen 2 Tage und ziehen das irgendwie durch, auch wenn es letzten Endes 4 Jahre Dreharbeiten bedeutet halt. Ne? Und das haben wir wirklich über 2 Jahre lang durchgezogen. Und daraus ist halt Schneeflöckchen entstanden. Wir waren insgesamt so 10, 12 Leute. Meine Freundin war dabei. Arend Remmers, Adrian Topol, Reza Brogerdi, Eskinder Tesfaye. Wir sind wirklich langjährige Freunde und Filmschaffende, Filmemacher, die gleiche Leidenschaft teilt. Und haben gesagt, okay, wir ziehen jetzt einen Film zusammen durch. Und am Ende ist halt Schneeflöckchen entstanden. Und der lief dann in mehreren Festivals und kam super gut an. Und es war so mehr oder weniger der richtige Startschuss.
1: Wenn so viele Leute gemeinsam daran gehen, einen Film zu machen, wie verständigt ihr euch auf den gemeinsamen Nenner?
3: Man ist lange befreundet und man kennt sich, man teilt wirklich ähnlichen Geschmack und dann setzt man sich halt hin und entscheidet, okay, welche Richtung geht man zusammen und jeder wirft seine Ideen rein und dann haben wir den Drehbuchautor Arend Remmers, der wirklich super genial schreibt und super geniale Ideen hat und der das zum Drehbuchform bringt und wir dann uns das Buch am Ende durchlesen und sagen, wir sind alle d'accord damit oder nicht, ne? oder Kleinigkeiten werden noch geändert oder angepasst. Und in dem Fall waren wir am Ende alle gleicher Meinung und happy und haben das umgesetzt.
1: Wenn man sich das mal anschaut, also 2016 war euer erster Achtungserfolg mit Schneeflöckchen. Ja. Ihr habt 2 Jahre daran gearbeitet. Das heißt, so 2014 hast du erst begonnen, so ein bisschen deinen Traum zu leben, ja, so richtig.
3: Definitiv, mit einem Langfilm, ja. Wir haben ja vorher immer wieder Kurzfilme gemacht und der lang ersehnte Traum war halt, endlich mal einen Langfilm zu machen für die große Leinwand halt. Ne? Aber ehrlich gesagt haben wir sogar damit Ende 2013, wenn ich mich richtig erinnere, angefangen und über 2,5 Jahren gedreht. Immer wieder Wochenenden und dann haben wir 3 Monate Pause gemacht, nochmal 4 Tage gedreht, nochmal 3 Wochen Pause gemacht und so ging es halt immer weiter. Dann dauerte ja die Postproduktion nochmal ungefähr 2,5 bis 3 Jahre. Ne? Insgesamt hat es wirklich 4,5 bis 5 Jahre oder so gedauert.
1: Wenn du das anderen Filmemachern erzählst, dass ihr 5 Jahre an so einem Stück sitzt, dann sagen die, was ist denn mit euch nicht in Ordnung? Weil es ist ja eine völlig andere Art, den Film zu machen. Ne?
3: Ja, nachhinein würde ich auch sagen, ey, wir waren bekloppt. Vor allem so einen Film zu machen, der in unterschiedlichen oder sehr vielen Motiven spielt halt. Ne? Normalerweise, wenn ich jetzt mir sagen würde, ey, lass uns mal einen kleinen Film machen, in einem kleinen Rahmen mit wenig Budget, dann würde ich versuchen, all das Ganze in einem Motiv abzudrehen, mit 2, 3 Schauspielern halt. Ne? Ich meine, klar, jetzt haben wir das Ganze hinter uns gebracht, bin ich mega stolz darauf und ich sage, ey, das ist wirklich mega geil, dass wir das Ding gemacht haben, aber das war schon sehr, sehr verrückt halt, ne, was man da durchgezogen hat. Und wie gesagt, für den Regisseur Adolfo Kolmerer muss es ja auch wirklich wahnsinnig gewesen sein und so ein Erstling-Ding zu machen mit so wenig Geld. Wie gesagt, alle haben ihren Job super gemacht und ich bin mega stolz auf das Projekt. Aber nachhinein sagt man so, das war aber richtig. So.
1: Wenig Geld ist das Stichwort. Wie finanzierst du das Ganze? Das habe ich mich die ganze Zeit gefragt. Wenn ihr euch zusammensetzt mit einem Pool von Freunden, sage ich mal, von Filmemachern, von Filminteressierten, von Filmschaffenden, die sich daran setzen und einen Film gemeinsam machen, wie kommt das Geld dafür zusammen? Habt ihr gesammelt? Habt ihr Crowdfunding betrieben? Oder wie?
3: Bei Schneeflöckchen, ja. Teils Crowdfunding und 1, 2 kleine Investorenbeträge haben das Ganze unterstützt und wir haben im Vorfeld halt einen Verleih überzeugen können. Wir haben erstmal so ein Proof of Concept gedreht, mehr oder weniger, für uns ein paar Szenen gedreht und daraus so ein 2 Minuten zusammengeschnippelt und es dann dem Verleih präsentiert, ob die überhaupt Interesse hätten, bei dem Projekt mitzumachen. Die fanden das Ganze interessant und haben zugesagt und da kam eine gewisse Summe rein und dann starteten wir mit einem Crowdfunding. Da kam eine gewisse Summe rein. Das war echt jetzt nicht viel. Am Ende hatten wir da 80.000 Euro oder so.
1: Und dafür habt ihr diesen Film gemacht?
3: Richtig.
1: Das ist unfassbar, oder? Eigentlich ist es unmöglich, für 80.000 Euro einen Film zu machen.
3: Ja, nur mit Herzblut halt. Ne? und mit der ganzen Willenskraft. Ne? Und wir haben alle gesagt, okay, wir halten jetzt zusammen, auch wenn es 2, 3 Jahre dauert, wir ziehen das Ding jetzt durch mit Schweiß, Tränen, Herzblut, es ist am Ende zustande gekommen.
1: Und zwischendurch hast du ja die eine oder andere Rolle gespielt, hast da ein bisschen Geld verdient und hast das wahrscheinlich auch irgendwie investiert.
3: Ja, ich muss wirklich sagen, ich weiß nicht, ob das jetzt Dummheit ist oder die Leidenschaft ist, frage ich mich auch immer wieder mal. Alles, was ich verdiene, investiere ich wieder in die Leidenschaft, ehrlich gesagt. Halt, ne? Auf Dauer ist es natürlich problematisch, mal gucken, wie lange das noch geht. Aber ich liebe das, was ich mache. Ne? Und das ist Filme machen.
1: Also ich mache mir jetzt keine großen Sorgen um dich, aber sollte es mal schlechter laufen, kommst du einfach hier vorbei im BB-Radiofunkhaus. Einen Kaffee gibt's hier immer und ein Wasser, weißt du?
3: Mega, ich freue mich.
1: Ein paar Keks haben wir auch.
3: Gut zu wissen halt. Ne?
1: Also die Rückversicherung ist da, aber du musst dir eigentlich keine Gedanken machen, weil du bist ja mittlerweile auch ein gefragter, also oft angefragter Schauspieler, der auch in vielen Filmen mitgespielt hat.
3: Ja.
1: In Mogadischu haben wir dich zum Beispiel gesehen, ne?
3: Ja, aber das ist wirklich ganz am Anfang eine ganz kleine Rolle.
1: Aber du hast noch in anderen Filmproduktionen mitgespielt?
3: Ja, eine Serie für Sat.1, Der Bulle und das Biest. Ich habe den besten Buddy von dem Hauptdarsteller gespielt, Jens Atzorn. Der war der Bulle und ich war jetzt nicht das Biest, sondern sein bester Freund. Und ansonsten eine kleine Rolle hatte ich auch noch bei Familie Braun, ZDF-Format. Und eine Co-Produktion für Studio Babelsberg. Und das war ein historischer Film, The Witch and the Ottoman. Da spiele ich einen Beutetürken.
1: Und wer jetzt sagt, über den Erkan Archer möchte ich gerne noch mehr erfahren. Wo findet man dich in den sozialen Netzwerken?
3: Instagram und Facebook. Unter erk_ajar über Instagram und Facebook erk_ajar.
1: Okay, gibt es auch noch eine Internetseite über deine Filmfirma, wo man sich informieren kann?
3: Klar, www.mavi-films.de.
1: Ja, dann kann ich nur sagen, viel Erfolg und bis hoffentlich bald mal wieder. Ich meine, wo wir fast Nachbarn sind. Ne?
3: Vielen, vielen Dank. Ich freue mich, wiederzukommen.
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1: Bei uns im Mitternachtstalk heute bei BB Radio ist Yvonne Katterfeld.
4: Du hast eine sehr schöne Stimme, Jens.
1: Echt?
4: Hallo, ja, finde ich.
1: Oh. Ja. Also mein Tag ist schon mal jetzt in Ordnung, würde ich sagen. Besser kann er eigentlich nicht mehr werden. Es sei denn, du erzählst uns noch schöne Geschichten. Wir wollen mal so ein bisschen, du bist ja auch eine begnadete Musikerin, das wissen ja alle, mit 7 Alben, die du abgeliefert hast und die überwiegend alle sehr erfolgreich waren, aber du hast natürlich auch parallel eine tolle Filmkarriere hingelegt. Und damals ging es ja los, du warst ja viele Jahre Seriendarstellerin. Mhm. Und du hast aber dann das Ding selbst bei GZSZ an den Nagel gehangen.
4: Ja, ich treffe manchmal in meinem Leben solche Entscheidungen, wo ich merke, es ist Zeit zu gehen. Und das war eine ganz tolle Zeit eigentlich. Ich habe da sehr viel gelernt, habe natürlich auch amateurhaft angefangen. Aber wir hatten tatsächlich da auch Coaches, was ich ganz toll fand. Und das war das, was mich so weitergetrieben hat, weil den Coach, die ich hatte, die heißt Heide Lotte Diehl und die hat mit Romy Schneider gedreht früher. Und die hat halt gemeint, dass ich daran weiterarbeiten sollte, weil sie findet, dass ich eine gute Schauspielerin bin und dass ich da mehr machen könnte. Und der hat mich da einfach ermutigt drin. Und ich habe dann irgendwann gemerkt auch, das fordert mich nicht mehr, das langweilt mich auch, immer dieselbe Rolle zu spielen. Und ich wollte einfach keine Serien mehr machen. Also ich wollte einfach Filme machen. Und das war ganz klar in meinem Kopf. Also ich weiß, dass manche dann mit sich hadern, mit sowas aufzuhören, kann ich das? Und dann kommt der Sicherheitsgedanke und so. Aber da bin ich immer so, der Sicherheitsgedanke hält mich nicht. Also ich bin dann doch sehr freiheitsliebend, wie auch mein gleichnamiges Album oder Guten Morgen Freiheit. So, das ist so mein Thema, immer mich Stückchen für Stückchen mehr zu befreien. Und dann habe ich da aufgehört und dann kam die nächste Serie, wo ich dann dachte, auch nicht schon wieder eine Serie. Und dann habe ich eine historische Serie gespielt, die aber eigentlich ganz toll war. Also es hat super viel Spaß gemacht. Und danach war dann klar, mit Serien ist jetzt Schluss. Und das habe ich auch bis heute eingehalten. Ich überlege gerade, ich habe einmal nochmal Soko gemacht, aber das war dann so ein 5-Teiler. Aber ansonsten habe ich dann tatsächlich sehr unterschiedliche Filme gemacht mit unterschiedlichsten Rollen und da auch immer so die Herausforderung gesucht.
1: Wir hatten letztens deinen Kollegen und deinen Ex-Kollegen Wolfgang Barrow bei uns und der auch gesagt hat, am Anfang habe ich ja so GZSZ irgendwie so komisch angeguckt, weil ich dachte, naja, ich bin ja eigentlich ein ernsthafter Schauspieler, damit kann ich nichts anfangen. Aber er hat dann ja auch erzählt, dass man da entsprechend gecoacht wurde und dass das funktioniert und dass man sich da gut weiterentwickeln kann. Und das hat ja am Ende nicht geschadet, da 4 Jahre lang die Julia Blum zu spielen.
4: Nee, also man wird tatsächlich sehr diszipliniert. Also Disziplin ist was man da sehr lernt. Pünktlichkeit auch. Also ich bin einmal da zu spät gekommen. Das war nicht schön, weil dann das ganze Team warten musste. Das war mir sehr unangenehm. Und man wird sehr schnell, also man lernt einen sehr schnellen Umgang mit Texten und sich flexibel zu verändern, flexibel auch sich auf Situationen drauf einzustellen. Was mir für später für andere Filme dann geholfen hat, aber es ist nicht meine Art und Weise zu arbeiten. Also ich würde das nicht mehr wollen, weil ich jemand bin, der sich sehr intensiv auf Rollen und sehr lange auch vorbereitet und auch immer mit einem Coach. Also das heißt, für mich war klar, ich möchte das ernsthaft betreiben und möchte mich da auch weiterentwickeln und gut und besser werden und unterschiedlichste Rollen spielen. Das habe ich erreicht, das habe ich geschafft, aber auch mit Hilfe von Coachen oder Coaches. Also ich hatte tatsächlich am Anfang 3 verschiedene Coaches, weil das war für mich wie nochmal so ein Schauspielstudium. Bei denen habe ich kontinuierlich gearbeitet. Also mit dem einen habe ich Sprache gemacht, mit dem anderen habe ich dann Drehbuchanalyse gemacht, mit dem einen habe ich körperlich gearbeitet, also körperliche Übungen. Sprachgestaltung und ich habe mich da so so selber im Prinzip selber das beigebracht dann mit den Coaches und so ein bisschen aufgeholt, was ich halt nie gehabt habe und diesen Komplex auch keine Schauspielausbildung zu haben, dem wollte ich eben entgehen, indem ich dann eben sehr, sehr viel gemacht habe. Bis heute tatsächlich auch, also ich bereite auch jedes Casting mit einem Coach vor.
1: War das ein Komplex damals, kein Schauspielstudium zu haben? Weil ich meine, du hast ja damals an deiner Uni zum Beispiel in Erfurt, am Albert-Schweitzer-Gymnasium, hast du ja Musik, Jazz und Popularmusik studiert, aber vorher gab es ja auch Gesangsunterricht, Ballett, Tanzunterricht, da ist ja Ausdruck auch mit dabei, ne?
4: Ja, es war schon so, dass ich in meiner Schule tatsächlich auch, wir hatten so ein paar, nicht Theaterprojekte, aber immer mal so Rollen habe ich gespielt und da haben schon einige gesagt, das wäre doch auch was für dich, also nicht Theater für mich was wäre oder Schauspielstudium und kam aber für mich gar nicht in Frage, weil ich ganz klar auf Musik war, also habe ich nicht mal drüber nachgedacht, aber witzigerweise habe ich immer so in der Schule Männerrollen angenommen. Also das war wirklich lustig. Ich habe einmal Goethe gespielt und in so einem Interview und ich habe tatsächlich in meinem Musikstudium, da hatte ich Schauspielunterricht, ja. Also das vergesse ich aber immer, weil das nur eine Stunde die Woche war. Also das war ja, jetzt immerhin, nicht so. Immerhin.
1: In der Summe ist das
4: immerhin so 2,5 Jahre, aber es war halt nicht so wirklich bedeutend wie die anderen Unterrichtsstunden, die ich hatte.
1: Die Frau, die damals Romy Schneider kannte bzw. betreut hat, die gesagt hat, dass du ein großes Talent besitzt. Romy Schneider und du, ihr habt ja auch viele Ähnlichkeiten, wenn man sich das ja, mal...
4: Das hat sie mir auch gesagt.
1: Du solltest sie auch mal spielen, ne?
4: Ja, ja, das war natürlich, das war lange Zeit ganz groß in den Medien und das war ein großes Thema für mich. Da hatte ich mich sehr intensiv auf das Casting vorbereitet. Das war schon so, also auch ein Traum von mir und eine Vision, die ich hatte oder ja, ein Traum einfach. Ich hatte unabhängig davon ihre Biografien gelesen und das war schon ein Wunsch, das zu spielen und mein Wunsch war dann vor allem, einfach nur beim Casting teilzunehmen. Mhm. Und dann habe ich mich da sehr intensiv drauf vorbereitet und ja, irgendwie hatte ich da eh ein gutes Gefühl, ich hatte mich einfach sehr intensiv damit beschäftigt. Und dann hat das geklappt und dann gab es halt einfach so ein paar Problemchen, Finanzierung und dann haben sich die Produzenten getrennt. Der eine war der französische Produzent, der mit Romy Schneider 8 Filme gemacht hat und die haben sich dann getrennt. Und dann bin ich mit dem französischen Produzenten auch ausgestiegen, weil das für mich der Qualitätsgeber war, so für dieses Projekt, weil er sie eben kannte und das war für mich irgendwie essentiell. Und dann kam das Projekt für mich nicht mehr in Frage. In dem Moment, wo ich natürlich ausgestiegen bin, ist natürlich das Projekt dann auch gestorben.
1: War Romy Schneider eine deiner Idole?
4: Ja, also ja, ich musste mich dann wieder lösen davon. Also diese Vorbereitung auf den Film war so intensiv, dass man gar keinen Abstand mehr hat irgendwann. Und ich musste mich dann wirklich, also ich habe mich dann auch jetzt die letzten Jahre auch gar nicht mehr mit ihr befasst, weil mir das zu nahe ging. Das ist schon eine der, wenn nicht die tollste Frau, finde ich, die es
1: je
4: gab.
1: Frau.
4: Also neben Grace Kelly, die ist natürlich auch von Audrey Hepburn so, aber Romy Schneider war für mich die Schauspielerin, die Frau auch. Also ich fand die einfach auch unfassbar wunderschön und sehr besonders.
1: An wem orientierst du dich? Hast du irgendwelche Idole oder so Vorbilder, wo du sagst, also das sind Leute, die ich mir gerne angucke und von denen kann man noch viel lernen?
4: Ja, es gibt schon immer wieder, also im Schauspiel gibt es natürlich viele, also man guckt natürlich, also ich gucke natürlich, versuche manchmal rauszufinden, wer macht welche Technik. Also so Schauspieltechniken ist was mich sehr interessiert und wo ich eigentlich auch viel ausprobiert habe, dann irgendwann so meine Technik gefunden habe, mit der ich jetzt auch immer noch arbeite und das ist schon schön, wenn man merkt, große Schauspieler arbeiten auch damit. Das ist ein sehr spannendes, weites Feld. Also das ist wirklich, da so einzusteigen, was gibt's da alles und wie arbeitet man damit und was bringt mich wirklich tatsächlich zu diesem Punkt, die Figur so ausfüllen zu können. Das ist ein sehr spannendes Thema und hat mich auch tatsächlich persönlich weitergebracht, wenn man natürlich durch die Schauspielerei sehr an sich arbeitet und wenn man eine Rolle angeboten bekommt, manchmal sich auch fragt, ja gut, die Rolle auszufüllen, muss ich ganz schön für arbeiten, weil ich diese Persönlichkeitsanteile zum Beispiel nicht habe oder so. Oder das ist eine Schwäche und und dann diese Schwächen auszuarbeiten oder sich auch zunutze zu machen, also auch für eine Rolle. Und auch die Stärken auszuarbeiten und auch immer wieder Sachen zu machen wie Tauchen oder so, ne? So bestimmte Sachen, die dann so ein Film vorgibt, wo man dann sich wieder sich auf ein neues Abenteuer einlässt, was Neues lernt.
1: Du musstest ja für einen Film tauchen lernen, ne? Da habt ihr die Tauchpioniere gespielt, Hans Hass und seine Frau Lotte, du hast die Lotte gespielt.
4: Ja, und das war ganz toll. Also das war wirklich ein...
1: Wurdest du nicht auch gedoubelt von einer Stuntfrau, von so einer
4: Apnoe-Taucherin? Ja. Und die hat mir dann auch, weil ich das auch wollte, also auch freiwillig, weil Lotte Hass auch eine gute Apnoe-Taucherin war. Und dann habe ich so einen Apnoe-Kurs gemacht und das ist erstaunlich, wie lange man die Luft anhalten kann. Also ich kam dann auf 2,5 Minuten.
1: Wow.
4: Und das habe ich dann innerhalb von einem Wochenende geschafft und das hat irre viel Spaß. Das ist wirklich auch ein Kick, ne? Also ich finde Tauchen ist echt ein Kick. Also ich bin seitdem nie wieder tauchen gewesen, weil ich habe so einen Hang zum Übermut. Also ich bin ein Abenteuertyp. Also ich bin so beides, ne? Also ich habe so erst Angst und dann werde ich übermütig.
1: Okay.
4: Oder Angst, dann kommt der Mut und dann kommt der Übermut. Das sind so bei mir diese drei Etappen. Oder hab Respekt und ne, und der Übermut ist natürlich sehr gefährlich beim Tauchen und ich weiß einfach, dass ich da sehr schnell panisch werde und oder vor allem auch in die Tiefe mich ziehen lasse. Und mein Mann war dann mein Buddy beim Tauchschein und hat gesagt, er taucht nie wieder mit mir.
1: Weil er gesehen hat, dass du zum Risiko neigst.
4: Genau, und und jetzt hatte ich gerade einen Film, Wolfsland, eine sehr zwielichtige Figur, die man anfangs vielleicht noch einigermaßen sympathisch findet und sich das Blatt aber dann so ein bisschen wendet und man nicht weiß, die hat auch irgendwie einen Killerinstinkt, also irgendwie sehr seltsam so und das mag ich sehr, sowas zu arbeiten. Wie komme ich jetzt da drauf? Wolfsland, achso genau, ich hatte das Drehbuch noch nicht gelesen, die sagten dann, ich muss, es gibt so eine Kampfszene unter Wasser, wo ich dann eben ohne Geräte und alles dann so einen Kampf unter Wasser habe und da habe ich dann gesagt, das müsst ihr umschreiben. Könnt ihr das nicht irgendwie anders machen? Irgendwie brauchst du diese Szene und so. Ich wollte wirklich drum rumkommen, weil ich habe zwar einen Tauchschein gemacht und ich habe da getaucht für diese Rolle, aber dann, ja, das war dann auch so der Wille. Ich war sogar mit Haien tauchen im Aquarium auf Mallorca, weil ich wusste, diese Frau Lotte Hass, die hatte keine Angst vor Haien. Also dachte ich, oh, das war eigentlich cool. Ich habe gerade Tauchschein gemacht. Ja, dann, ja, die hatte keine Angst vor Haien. Wäre schön für die Rolle, irgendwie auch keine Angst. Also bin ich halt ins Tauchbecken gestiegen. Aber wenn dann sowas kommt, so 8 Jahre später oder ich weiß nicht wie viele, 8 Jahre später nicht, wie viele Jahre später?
1: Ja, ein paar Jahre.
4: Ein paar Jahre später. Dann so ohne Geräte. Boah, das war mir, da kommt dann so meine Angst vorm Wasser wieder, weil ich eigentlich auch Angst vorm Wasser habe. Also ne, es ist bei mir immer so ein bisschen zwiegespalten. Also Angst vorm Wasser, trotzdem mache ich dann Tauchschein und tauche mit Haien, aber dann wieder so Kampf unter Wasser, oh Gott, ohne Geräte, ohne Taucherbrille. Ja, ich habe es dann gemacht und dann auch da war es dann wieder so der Fall, dass ich dann eigentlich gar nicht mehr aufhören wollte, weil es mir dann so einen Spaß gemacht hat.
1: War das bisher deine schwierigste Rolle?
4: Ja, für den Zeitpunkt damals ja, weil es eine Herausforderung für mich war, weil diese Frau sich immer den Raum genommen hat und sich den Raum nehmen war nicht so meine Königsdisziplin. Also das habe ich aber dadurch gelernt. Also das war auch so eine Sache im Schauspieltraining, wo man so sagt, ja, wie komme ich denn da hin? Also ich bin jetzt mit ich habe sowieso komischerweise immer ganz viel mit, immer meistens mit Männern gedreht und dann war ich halt eine Frau von eine Frau, also die einzige Frau auf dem Boot mit vielen Männern und musste da eben mein Mann stehen so und ja, das fiel mir einfach schwer, so den Raum einzunehmen und da selbstbewusst sich hinzustellen und das da habe ich sehr viel gelernt durch sie, also die hat mich, das war auch ein Idol, also die wurde zum Idol für mich, Lotte Hass, weil ich die so toll fand und so mutig und das war insofern, für den Zeitpunkt war das so die schwierigste Rolle, weil es natürlich auch eine noch lebende Person war, die ist leider inzwischen gestorben, aber damals lebte sie eben noch und diese ganze Familie schaute natürlich auf uns. Ich bin mit ihrer Tochter inzwischen befreundet und ja, für die bin ich halt so die Größte, ne? Weil ich habe ihre Mutter so gespielt, wie sie ihre Mutter halt erlebt hat und das ist schon schön, wenn dir jemand aus der Familie sagt, so war es ja auch bei Romy Schneider beim Casting, gesagt haben, so war sie. Also das ist schon ein tolles Kompliment und ich weiß, dass ich da auch eine Stärke habe, empathisch, also so in Menschen hineinzusteigen, dass ich die so darstellen kann. Ja, ist einfach eine Stärke von mir.
1: Ja, wenn Familienangehörige sagen, dass du die Rolle so spielst, wie die Person im tatsächlichen Leben war, das ist schon so der Ritterschlag. Ich meine, besser kann man es dann auch nicht machen.
4: Das ist ein großes Kompliment gewesen. Witzigerweise habe ich da mehr Lob als von der Presse bekommen. Also das ist so, ne, da ist mehr, also ne, das war ihre Mutter und das war für sie bin ich so die Heldin dann gewesen, dass ich ihre Mutter so dargestellt habe und dass die Eltern sich dann auch so gesehen haben. Also ihre Mutter, die war dann schon so ein bisschen dement, aber die hat dann sich gesehen. Also sie dachte, das wäre sie. Also, weil es gibt ja auch Filme von ihr und das war so, ne, also sie war so zwischendurch, sie hat dann irgendwann verstanden, dass das jemand anders spielt, aber sie dachte dann auch, es wäre sie. Das fand ich schon krass. Also,
1: das ist wirklich eine krasse Geschichte. Ja. Du kümmerst du dich ja auch sehr verstärkt um deine Musik. Wie viel Zeit wird die Schauspielerei in Zukunft noch einnehmen? Wirst du noch genügend Zeit dafür haben und dass wir dich regelmäßig auch auf der Mattscheibe bzw. auf der Kinoleinwand sehen können?
4: Ja, das ist natürlich nicht so einfach. Also manchmal denkt man so, ja, das geht schon alles nebenbei und doppelt. Und das ist halt bei meinem Anspruch, den ich habe, alles hundertprozentig machen zu wollen und mehr, ist es schwierig tatsächlich. Und dann geht natürlich The Voice weiter. Also das nimmt auch viel Zeit in Anspruch, viel Fokus auch. Also da haben wir schon ganz schön viele Tage im Jahr, die das einnimmt. Und das wird ein sehr volles Jahr.
1: Hauptsache, wir können dich regelmäßig sehen und regelmäßig hören, auch hier bei BB Radio. Schön, dass du da warst bei uns im BB Radio Mitternachtstalk. Was soll ich sagen? Ich wünsche dir viel Erfolg.
4: Dankeschön. Jetzt macht's gut, schlaft schön.
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6: In Studio Philipp Nützig. Noch immer ist unklar, wer hinter der Sprengstoffdrohne am Leipziger Flughafen steckt. Mittlerweile ermittelt die Bundesanwaltschaft in dem Fall. Sie sieht einen möglichen Angriff auf Deutschlands Transport- und Logistikinfrastruktur. Die Drohne war in der Nacht zu Mittwoch gefunden worden, in der Nähe von ukrainischen Frachtflugzeugen. Später gab es dann Medienberichte, wonach Munition in einem der Flieger war. Dazu sagte Sachsens Innenminister Schuster in der ARD:
7: Kann ich nicht bestätigen. Nach unseren Erkenntnissen waren beide Maschinen leer. Wo diese Meldung herkommt, wissen wir nicht, aber ich kann jedenfalls nicht bestätigen, dass irgendeine Beladung vorzufinden war.
6: Der Mann, der bei einer Verdi-Demo in München eine Mutter und ihr Kind getötet hat, muss lebenslang hinter Gitter. Das bayerische Oberlandesgericht stellte auch die besondere Schwere der Schuld fest. Colin Mock berichtet.
8: Heißt konkret, er kann voraussichtlich auch nicht nach 15 Jahren auf Bewährung raus. Das Gericht sah es als erwiesen an, dass der 25-Jährige letztes Jahr im Februar mit einem Auto in die Verdi-Demo gefahren ist. Eine Mutter und ihr Kind starben, über 40 weitere Menschen wurden bei dem Anschlag verletzt. Als Motiv sieht die Bundesanwaltschaft religiöse und politische Gründe.
6: Der Bund will Unternehmen helfen, die wegen des Niedrigwassers in den Flüssen ihre Transportketten über Wasser umstellen müssen. Verkehrsminister Bilger plant unter anderem Ausnahmen vom Sonntagsfahrverbot für Lkw. Langfristig sollen sowohl Schiffe als auch Infrastruktur besser an Niedrigwasser angepasst werden. Die Bundesregierung soll mehr für den Hitzeschutz tun. Darauf pochen mehrere Verbände und sie fordern einen Hitzegipfel, Tom Husse.
9: Ja, in einer Erklärung steht, Bund, Länder und Kommunen sollen ihre Maßnahmen besser abstimmen. Außerdem brauche es einen bundesweiten Plan zum Schutz vor Hitze und mehr Klimaschutz. Das Papier haben unter anderem Greenpeace, der BUND, der Paritätische Gesamtverband und das Deutsche Kinderhilfswerk unterschrieben. Besonders Kinder, Ältere und Menschen mit Vorerkrankungen seien gefährdet, heißt es weiter. Um die Forderungen zu unterstreichen, gab es auch eine Demo vor dem Kanzleramt.
6: In Deutschland sind in diesem Jahr bislang über 260 Menschen bei Badeunfällen ums Leben gekommen. Das sind 15 mehr als im gleichen Vorjahreszeitraum. Vor allem im Juni gab es nach Angaben der Deutschen Lebensrettungsgesellschaft einen dramatischen Anstieg. DLRG-Präsidentin Ute Vogt sagt:
10: Wie im letzten Jahr haben wir auch in diesem Jahr wieder besonders viele junge Menschen zwischen 11 und 30 Jahren. Und der Grund ist oft leichtsinniges Verhalten oder es sind Alkohol oder Drogen im Spiel.
6: Bekommt Deutschland zum ersten Mal eine Frau als Staatsoberhaupt? Auch führende Unionspolitiker sind dafür, dass Bundespräsident Steinmeier eine Nachfolgerin bekommen soll. Unionsfraktionschef Frei sagte den Funke-Zeitungen, er würde sich das wünschen.
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1: 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Dr. Pop ist bei mir.
11: Hallo.
1: Markus Henrik.
11: Ja, vielen Dank für die Einladung. Ich freue mich sehr, bei dir zu sein.
1: Wir reden natürlich gleich ausgiebig über Musik, aber vorher habe ich eine Frage. Wie ist das eigentlich jetzt mit dem Dr. Pop? Wie muss man das verstehen?
11: Also es gibt bei mir eine kleine Sprechstunde. Auf Live-Tour können Leute mir Fragen stellen. In der Pause können die per Handy Fragen einreichen und dazu improvisiere ich dann. Und jeder ist mir willkommen. Also alle Kassen werden akzeptiert.
1: Ja. Da bin ich ja mal froh. Ja. Lassen Sie mich durch. Ich bin Doktor. Geht in, also Arzt kannst du ja nicht sagen, ne?
11: Ja, manchmal. Wenn es Härtefälle gibt, wenn die Amigos schon wieder was rausgebracht haben, dann muss ich natürlich da sein. Die Amigos bringen übrigens jedes Jahr ein Album heraus. Ich weiß gar nicht, ob das bekannt ist. Aus Versehen immer dasselbe Album. Aber die liefern da richtig ab und auf der Bühne analysiere ich manchmal auch den Erfolg von den Amigos. Mhm. Aber es geht auch um schöne Musik. Also Depeche Mode spielen auch ein Thema.
1: Ja, das ist auch ein Thema. Ich oute mich mal gleich als Fanboy. Also ich verfolge dich wirklich schon sehr, sehr lange und auch das, was du tust. Deshalb weiß ich, dass die Amigos eine deiner meistgehassten Kapellen sind, oder?
11: Naja, obwohl, Hass, ich bin auf jeden Fall sehr interessiert daran, was die so machen. Und ich kann stolz verkünden, dass die Tochter von einem der beiden Amigos neulich in meiner Show war. Und ich hatte ein bisschen Angst, was passiert denn jetzt irgendwie. Und die kam zu mir und ich dachte, will die mich jetzt erwürgen? Die hat mich umarmt und hat gesagt, mach genauso weiter. Also ich bin so familiar approved bei den Amigos. Aber was wirklich faszinierend ist, und das ist jetzt kein Scherz. Also ich habe bei meiner Bühnenshow und auch in meinen Videos oft so schöne Vintage-Instrumente, also 80er-Jahre Instrumente. Zum Beispiel da so Roland D50, das ist eines der wichtigsten Keyboard der 80er-Jahre. Ja. Und da sind Sounds drauf, mit dem auch Songs von The Weeknd gemacht wurden. Und Blinding Lights läuft bei euch auch im Programm, habe ich gesehen. Und da sind Sounds drauf, und das ist jetzt kein Witz, mit denen arbeiten auch die Amigos. Nur die spielen die halt anders. Also die spielen da nicht so Moll-Pentatoniken, wo das so ein bisschen cool klingt, sondern die spielen dann eher so Terzen, die Schmerzen. Also das sind irgendwie andere Anordnungen. Aber die Sounds sind dieselben. Und sowas finde ich ziemlich faszinierend. Oder die haben auch Drum-Sounds, die man von Take On Me von Aha kennt. Das waren richtig teure Drumcomputer in den 80er Jahren. Da gab's Linn-Drums, Simmons-Drums, die haben so teilweise 20.000 Mark gekostet. Das war richtig teuer. Das ist heute auf dem Computer ein bisschen einfacher, wenn man das da irgendwie über so ein Plugin reinlädt. Aber diese Sounds, ja, die sind bei guten 80er-Jahren-Produktionen drin und die sind auch bei den Amigos drin und auch bei den Flippers. Ja, also da gibt es interessante Überschneidungen und das versuche ich auf der Bühne auch zu zeigen, aber dann auch zu zeigen, wo die Unterschiede sind. Und da gibt es noch einige Unterschiede.
1: Dazu kommen wir später noch.
11: Ja.
1: Ich bin ja großer Fan von haptischen Tonträgern, das erzähle ich auch immer wieder sehr gerne, weil viele Leute sagen, ein Dinosaurier, was willst du mit dem Schrott? Ich habe hier ungefähr 6.000 CDs, ungefähr 1.200 Schallplatten.
11: Wahnsinn.
1: Und was man also braucht, also ich hab ein komplettes Archiv an Musik. Und ich bin mir ziemlich sicher, also oftmals fragt man mich, hast du von dem und dem das Album? Dann sage ich, weiß ich nicht genau, kann sein, vielleicht habe ich auch nur eine Best-of. Also ich habe auf jeden Fall Material, aber ich weiß ziemlich genau, dass ich kein Album von den Amigos habe und ja, niemals eins zulegen würde.
11: Man muss das auch mit Ausschlusskriterium denken. Aber ich habe was mitgebracht und zwar, also wir sind im Radio, sieht man das nicht, aber du kannst es bezeugen. Ich habe hier etwas mitgebracht und zwar eine offizielle Gedenkmünze der Amigos. Mhm. Das ist erschienen beim Jubiläum 50 Jahre Amigos, kann man im Shopping TV kaufen, wenn man will. Ich habe da mal ein bisschen recherchiert, also die Einkaufskosten für so etwas liegen vielleicht so im Centbereich von 65 Cent, aber kann man kaufen für 50 Euro plus 7 Euro Versand.
1: Das ist jetzt meine Marge, wa?
11: Das ist meine Altersvorsorge. Das habe ich mir gekauft.
1: Wie viel hast du davon gekauft?
11: Eine nur. Aber dafür habe ich etwas öfter gekauft und jetzt wird's ganz hart. Also
1: jetzt.
11: Ich habe ja in Liverpool studiert und ich liebe die Beatles, aber ich glaube, ich habe in meinem Leben schon mehr für die Amigos ausgegeben als für die Beatles. Das ist sehr hart, weil es gibt nämlich auch eine offizielle Amigos-Fanbox, die kostet so 50 Euro. Und auf Tour wurden mir schon oft das offizielle Frühstücksbrettchen der Amigos geklaut, was es gibt.
1: Nicht wahr,
11: das
1: oder?
11: Ist mir wirklich schon dreimal geklaut worden und deshalb musste ich dreimal diese oder viermal diese Box kaufen und das ergibt dann 200 Euro Investition. Aber mir ist das einfach zu wichtig, auf der Bühne auch zu thematisieren, womit die Amigos eigentlich ihr Geld machen. Und das ist teilweise mit diesen Fanboxen hier.
1: Lass uns das erklären, weil das hängt ja auch mit den Chartplatzierungen zusammen.
11: Exakt.
1: Ne? Also es geht nicht darum, wie viel Musik verkauft wird, sondern wie viel Schrott verkauft wird. Also insgesamt, wie viel verkauft der einzelne Künstler an Zeug? Ne?
11: Also man muss sich klar machen, in den 70er Jahren, wenn ABBA, die Rolling Stones Platten verkauft haben, dann wurde das gezählt und dann waren die auf Platz 1. Dieses System wurde vor einigen Jahren komplett abgeschafft. Also was zählt, sind auch Streams, auch Radio-Airplays zählen mittlerweile für die Charts, was ich gut finde. Aber das Wichtigste ist eigentlich der Umsatz, der innerhalb einer Woche generiert wird. Und es gibt in Baden-Baden die GfK Entertainment und die Musikindustrie, also auch kleine Labels und große, haben sich darauf geeinigt, dass die sozusagen die Zahlen sammeln, womit wurden denn Umsätze gemacht. Und darum kennt man auch von Rappern und Popstars und ja gut, die Amigos sind auch zwei Rapper. Also von diesen Leuten halt diese Fanboxen. Und es ist so, wenn eine Fanbox für 50 Euro verkauft wird, dann zählt das so, als wären drei reguläre Alben verkauft worden. Und da ist halt so ein Quatsch drin, wie irgendwelche Frühstücksbrettchen oder
1: Medaillen.
11: Sowas. Oder bei Simino Rossi, das habe ich mir auch gekauft, finde ich super. Da gibt es einen offiziellen Blumensamen. Also man kriegt den Samen von Simino Rossi, wenn man will. Ich weiß nicht, wer das zu Hause pflanzt, aber das kostet dann 55 Euro.
1: Was wird das dann, wenn es wächst? Rossi?
11: Es ist auf jeden Fall sehr bunt, glaube ich. Und also das ist so eine Entwicklung, die sehe ich kritisch in gewisser Weise, aber es ist auch schwer geworden, weil natürlich Tonträger verkaufen sich nicht mehr so.
1: Schade.
11: Ja, es wird gestreamt. Gleichzeitig gibt es aber, was ich richtig toll finde, ein gewisses Revival von Vinylplatten. Also selbst Taylor Swift, ob man sie jetzt mag oder nicht, hat es geschafft, mit ihrem letzten Album mehr Schallplatten zu verkaufen als CDs. Also klar, CDs sind auch für junge Leute nicht mehr so wichtig, aber es gibt da wieder ein Interesse, auch so eine Schallplatte aufzulegen und ich finde super, dass es bei jungen Leuten jetzt auch gewertschätzt wird.
1: Ja. Aber da hängt das auch mit dem Cover zusammen, ne? Man kann doch da ein Motiv zusammensetzen,
11: oder? Ja gut, das haben aber schon viele Bands gemacht, also bei Midnights von Taylor Swift konntest du 4 verschiedene Platten kaufen und wenn du die rückwärts an die Wand getackert hast, dann ergab sich eine Uhr. Und das haben natürlich viele Fans gemacht, die haben die also nie aus der Verpackung geholt, nie aufgelegt, sondern dann hattest du irgendwie so einen Fanartikel und musstest dafür $120 zahlen. Aber gut.
1: Gut, 4 Dinger verkauft. Zählt eigentlich das Merch vom Konzert auch mit rein bei diesen Verkäufen? Also nein. Wenn so T-Shirts und
11: es muss immer ein Musikprodukt dem Ganzen beiliegen, das ist die Voraussetzung. Also dann ist die CD sozusagen dabei oder eine DVD oder so. Also es muss schon irgendwie auch mit einem Tonträger verbunden sein. Wenn du jetzt, sag ich mal, bei Herbert Grönemeyer in der Waldbühne oder weiß nicht, nicht irgendwo bei Rammstein ein T-Shirt kaufst, dann geht das Gott sei Dank nicht in die Chartswertung ein.
1: Siehst du, stell dir mal vor, also ich bin jetzt Sänger von, meinetwegen, keine Ahnung, Rammstein.
11: Ja.
1: Ich stehe auf der Bühne, ich schwitze ein T-Shirt durch, drei Stunden bei so einer Show, dann nehme ich das Ding, packe es zusammen mit einer CD in eine Fanbox, verkloppe die für 10.000 Dollar meinetwegen oder Euro, dann müsste das ja in den Umsatz mit einfließen, oder?
11: Da sprichst du was an. Also erstmal, apropos Schweiß, ich glaube, Prince hat doch mal seinen Schweiß verkauft, oder? War das nicht mal irgendwie so?
1: Den bin mir jetzt du nicht bist ganz Dr. Sicher. Pop?
11: Ja, stimmt.
1: Soll ich Radio. Erzähl es.
11: Gut, das das recht. Naja, ich kann ja auch nicht alles wissen, aber das recherchiere ich nochmal. Ich habe das irgendwie so im Hinterkopf. Aber was du ansprichst, ist wirklich ein Punkt, weil da gibt's relativ viele Freiheiten, was man machen kann. Wenn ich richtig informiert bin, der hochgeschätzte Olli Schulz hat ja auch ein Nummer-1-Album gelegt. Das war verbunden mit Konzerttickets. Und ich glaube, das war dann auch in Verbindung mit seinem Album und das Karte hat so 80 Euro gekostet und ich glaube, das war auch ein Teil des Charts-Erfolgs, dass er das zusammen mit Tickets gemacht hat und ich glaube, das nennt man Bundeln. Also die Musikindustrie bundelt das mittlerweile auch mit Live-Tickets, damit irgendwie diese Umsätze entstehen.
1: Siehste?
11: Ja.
1: Dann müssen wir uns ein paar Gedanken machen, wie wir das für uns nutzen können. Also das heißt, du verkaufst in Zukunft deine Bücher auch zusammen mit irgendwelchen anderen Sachen, mit selbstbesungenen CDs oder mit Amigo-Fanartikeln.
11: Ja.
1: Du kannst ja zum Beispiel aus den zwei Fanboxen, die übrig geblieben sind, wo sie das Frühstücksbrettchen geklaut haben, ja, die Starschnitte nehmen, die großen Poster, die da drin sind und könntest die ja quasi dann reinpacken, mit einem signiert von dir. Ach, die sind tatsächlich noch existent.
11: Ja, also ich habe, es ist ja so schade, dass wir gerade im Radio sind, ja, aber vielleicht auch besser. Also ich habe hier den Bernd als Starschnitt und dann habe ich noch den Karl-Heinz von den Amigos. Und das Schöne ist, auf jedem Foto und jedem Video, du wirst es hier bezeugen können, sieht man den Karl-Heinz ja immer mit einer Gitarre. Ne? Also der hat immer eine Gitarre um, aber in den Liedern der Amigos sind gar keine Gitarren drin. Also der spielt immer nur so, weißt du, der tut so. Das sind eigentlich alles fast ausschließlich Synthis aus den 80ern. Und ich weiß immer nicht, was er da für Akkorde streicht, aber die haben selten was mit der Harmonie zu tun, die man da hört.
1: Bei Dieter Bohlen hat man das ja auch immer vermutet.
11: Oh ja.
1: Aber ich glaube, der kann sogar spielen, oder?
11: Ich habe neuerdings im Programm eine sogenannte Kita. Sagt ihr das noch was?
1: Ja.
11: Also Wortmischung aus Keyboard und Gitarre. Und dann hat in Hoyerswerda einmal jemand mal reingerufen, das ist die Bohlenpeitsche. Und das fand ich ein super Begriff.
1: Ist ein geiler Begriff, ja.
11: Weil der hat das wirklich mit der Faust.
1: Ja, ja, genau.
11: Nee, den Thomas Anders hat es gespielt, die Kita. Und es war, glaube ich, rechtlich nur erlaubt, dass er das spielen durfte, wenn er die Kette Nora trug. Das gehörte dazu, also Kita plus Kette Nora. Und Dieter Bohlen hat dann auf die Gitarre eingehauen, die arme Gitarre.
1: Wahnsinn. Ja. Ich habe mich so darauf gefreut, dass du heute kommst, weil auch ich natürlich heute eine Menge lernen
11: werde. Geht schon los?
1: Geht schon los. Natürlich, ich habe schon was gelernt. Also das mit der Kita und der Nora-Kette. Ja. Dieter Bohlen ist natürlich ein Phänomen. Ich habe auch seine Biografie damals gelesen.
11: Wirklich? Freiwillig?
1: Freiwillig gelesen.
11: Aber hast du dann auch diese Reaktion darauf gelesen? Ich glaube, war das von Frank Farian, Stupid?
1: Dieter Bohlen. Ich habe sie beide in meinem Bücherschrank zu stehen. Ich habe auch das gelesen.
11: Okay.
1: Ich bin ein Fan von Künstlerbiografien. Und die beste, die ich jeweils in meinem Leben gelesen habe, ist die von Elton John.
11: Ja, ich bin großer Fan von Elton John, wenn man sich mal klar macht. Der hat ja Your Song mit 17 Jahren geschrieben.
1: Mhm.
11: Also einen Song für die Ewigkeit geschaffen, der wirklich jetzt nach 50, 55 Jahren immer noch einfach den Leuten Gänsehaut beschert.
1: Mhm.
11: Und Elton John ist übrigens einer der erfolgreichsten Live-Künstler aller Zeiten. Und ich glaube, Elton John sagte mal, dass wenn er einen Song in 30 Minuten nicht fertig hat, dann ist es auch nichts. Also der hat viele Welthits tatsächlich in 15 bis 20 Minuten geschrieben. Also I'm Still Standing und solche Sachen, die hat er dann einfach rausgehauen. Das ist absolut beeindruckend.
1: Der kann diesen Gänsehauteffekt, den Musik kann. Bei mir ist das ja so, ich reagiere auf Musik unterschiedlich. Bei mir geht alles. Also von Begeisterung, ich muss jetzt gleich ausrasten, bis zu mir stehen die Haare zu Berge oder ich fange an zu heulen. In dem Bereich ist alles dabei bei Musik.
11: Ja, Musik ist die einzige Droge auf diesem Planeten, bei der es keine Nebenwirkungen gibt. Und Musik hilft uns eigentlich immer. Also wenn es uns nicht so gut geht, dann können wir positive, aktivierende Musik hören, die uns nach vorne treibt.
1: Mhm.
11: Aber wir können auch traurige Musik hören, weil sie uns das Gefühl gibt, verstanden zu werden.
1: Ja,
11: ja? Weil dann vielleicht jemand etwas singt oder emotional zum Ausdruck bringt, für das es gar keine Worte gibt. Und man fühlt sich, also das ist wirklich Musik, psychologisch erwiesen, weniger allein, wenn man das hört. Also oft hat man das Gefühl, ich habe vielleicht Liebeskummer und einen großen Schmerz. Und dann hört man Musik und weiß, irgendjemand versteht mich gerade hier. Ja.
1: Mhm.
11: Und ich finde aber auch viele so Biografien total faszinierend, die einfach zeigen, dass aus gewissen Krisensituationen etwas Positives erwachsen kann. Also ein sehr großes Vorbild für mich ist Billy Joel. Und der hat sich 1971 wegen Liebeskummer in eine Psychiatrie einweisen lassen. Dem ging es so schlecht. Dann hat er aber so ein bisschen gelernt, okay, ich habe wenigstens die Musik, ich kann meine Gefühle kanalisieren. Und dann hat er das Lied She's Got Away herausgebracht. Das war die erste Single auf seinem ersten Album.
1: Ich liebe ein Brett, oder?
11: Ich liebe dieses Lied vom ganzen Herzen. Und Adele hatte ja auch ihren ganzen Erfolg, nur weil ein Typ ihr das Herz gebrochen hat. Und der Typ hat dann versucht, sie vor einem Londoner Gericht zu verklagen, nachdem sie so erfolgreich wurde. Und dann hat er echt argumentiert mit seinem Anwalt, du hast mir das Herz gebrochen, ich habe jetzt Anteil an deinem Erfolg. Das wurde aber abgewiesen von einer Richterin. Ja, also er kam damit nicht durch.
1: Ich möchte dir zum Teil widersprechen, weil du gesagt hast, es ist eine Droge ohne Nebenwirkung. Ich habe wirklich starke Nebenwirkungen, weil ich bin abhängig davon.
11: Hast du Ohrwürmer?
1: Ich habe Ohrwürmer sowieso grundsätzlich, aber es ist einfach so, ich kann mir keinen Tag in meinem Leben ohne Musik vorstellen. Das geht nicht.
11: Ja, es ist aber auch was total Natürliches. Also es ist so, dass der Mensch schon getanzt und gesungen hat, bevor er überhaupt sprechen konnte. Das ist unsere allererste Kommunikationsform. Und die ersten Hits auf diesem Planeten waren Wiegenlieder. Es gibt auch die These, dass Frauen die Musik erfunden hätten, ja, weil die ersten Hits gesungen hätten, schon vor 100.000 Jahren. Und obwohl schon so lange vorgesungen wird, weiß man erst seit 20 Jahren durch eine Studie, dass wenn man Kindern vorsingt, ein Cortisol gebildet wird, was zu aktive Kinder beruhigt und zu lethargische Kinder aktiviert. Mhm. Also Vorsingen hilft immer. Man geht davon aus in der Evolution, dass Kinder mit singenden Eltern höhere Überlebenschancen hatten.
1: Wahnsinn.
11: Meine Mutter hat mir immer, ist kein Scherz, als Wiegenlied vorgesungen, Killing Me Softly. Also ich glaube, ich habe viel geschrien als Kind. Aber das weiß ich noch, das habe ich noch im Ohr.
1: Sie hat anders gesungen, sie hat gesagt, Killing You Softly.
11: Naja.
1: Wenn du nicht sofort aufhörst zu schreien, mein Freund.
11: Ja. Aber es ist auch nicht schlimm, wenn Eltern man nicht vorsingen. Also es ist aber schon wirklich eine gute Idee, Kinder mit Musik in Kontakt zu bringen. Also das ist sowas von erwiesen, dass das immer gut ist, weil einfach dadurch Kinder bessere Möglichkeiten haben, die Sprache zu entwickeln. Man wird kreativer. Kinder lernen auch dadurch recht diszipliniert bei einer Sache dran zu bleiben. Also es ist aber leider so immer noch in Deutschland, dass das etwas sehr Privilegiertes ist. Also man weiß, dass hauptsächlich Kinder aus besser gestellten sozialen Verhältnissen Zugang zu Instrumenten haben, was wirklich ein Problem ist. Und deshalb finde ich es ganz wichtig, dass wir als Gesellschaft Musikschulen unterstützen. Und es gibt auch die Rolf-Zukowski-Stiftung, die setzt sich dafür ein, dass Kinder aus sozialen, schwachen Familien Zugang zu Instrumenten haben. Und ich glaube, dass es unserer gesamten Gesellschaft gut tut, wenn wir wieder mehr singen. Das war ja früher auch mehr der Fall. Und wieder mehr einfach auch musikalisch zusammenkommen, weil uns das als Gesellschaft auch zusammenbringt und beruhigt und einfach gut tut.
1: Absolut. 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Und lieber Dr. Pop, vielen Dank für deinen Besuch heute. Und wenn du das nächste Mal zu den Kollegen um die Ecke fährst, dann mach bitte einen kurzen Stopp bei uns.
11: Ja, schöne Grüße an die Kollegen. Und ihr seid ja auch sehr nett. Und Leute, hört mehr Radio.
1: Bis zum nächsten Mal.
11: Tschüss, Dankeschön.
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1: Tim Sander ist bei mir. Herzlich willkommen.
13: Na, hallo, hallo.
1: Da gibt's das Gesamtpaket mal wieder im Mitternachtstalk bei BB Radio, weil wir haben Schauspieler, Synchronsprecher, Musiker, Rapper.
13: Wow.
1: Wir fangen mal ein bisschen weiter vorne an bei GZSZ. Du hast ja lange Zeit eine wichtige Rolle gespielt, den Kai Scholl.
13: Genau.
1: Und damit hast du aber abgeschlossen?
13: Ja, na klar, das ist ja wie, wenn man mit der Schule aufhört, hört man mit der Schule auf. Ja, dann geht's weiter, dann macht man anderes Zeug.
1: Aber es war ja damals eine wirklich sehr populäre Rolle, die du da gespielt hast.
13: Absolut, es war auch wirklich das Beste, was mir in dem jungen Alter passieren konnte. Ich war ja damals fertig mit der Schule und das Lustige, mein Vater war hier in Potsdam zu einem Casting für die Serie, hat einfach mal meine Fotos mitgenommen, weil ich immer gesagt habe, ja, drehen würde ich auch mal gerne. Hm. So, hier, zack, lagen die in der Castingabteilung, bin ich hingefahren, Casting gehabt, dann war die Rolle nur für einen Monat vorgesehen und dann haben sie mich irgendwann gefragt, ja, sag mal, willst du nicht irgendwie in den Hauptcast kommen? Da dachte ich, ja, klar, gerne. Ich war da irgendwie knapp 19. Mit der Aussicht irgendwie auf ein geregeltes Einkommen und eine Arbeit, die Spaß macht, war das perfekt. Ja.
1: 98 bis 2002 hast du es gespielt.
13: So ist es, genau.
1: Und dein Vater war in der Serie dein Serienvater.
13: Mein Vater, ja, es war doch perfekt. Ey. Also irgendwie, deswegen war das wahrscheinlich auch so authentisch. So, ja, mein Vater hat meinen Vater gespielt und dann später meine Mutter sogar meine Mutter.
1: Es ist unfassbar, oder?
13: Ja, aber ich dachte so, ey, wenn schon, denn schon. Ich meine, ich habe irgendwie Schauspielereltern. Ja, dann komm, lass dir doch meine Eltern spielen. Was soll denn das?
1: Wie ist das, wenn deine eigenen Eltern deine Eltern spielen?
13: Es war komisch und wir hatten zum Glück nur eine Szene zusammen im Krankenhaus am Krankenbett und dann war ich schon tot. Also für meine Eltern war es richtig mies, weil die mussten dann auf meiner Beerdigung stehen. Ne? Also die stehen dann so vor diesem Grabstein und dieses Foto oben auf dem Grabstein und meine Mutter meinte, das war das Schlimmste, was sie je machen musste und die musste gar nicht spielen. Die hat da geheult wie ein Schlosshund Und ja, das war, glaube ich, zuträglich für diese Szene.
1: Du hast dich freiwillig in diesen Serientod begeben, weil du... Ja. Du wolltest keine Möglichkeit mehr haben, zurückzukommen.
13: Ne? Ja, genau. Das war irgendwie, damals haben sie mich gefragt, wie sieht's denn aus? Willst du auswandern oder sterben? So, keine Ahnung. Und dann habe ich mir überlegt, ja, ich glaube, sterben wäre besser, weil dann ist das Ding abgeschlossen. Dann habe ich auch nicht die Möglichkeit, später nochmal zurückzukommen. Ne? Also, dass man sich die Möglichkeit nimmt, um einfach andere Sachen machen zu müssen.
1: Meinst du, du wärst schwach geworden?
13: Nee, weil es lief ja auch irgendwie alles ganz gut. Also es ging immer irgendwie weiter und es gab nie diesen Wunsch zurückzukommen oder ja, diese Sehnsucht. Es war eine gute Zeit so, aber man will ja dann auch einfach andere Sachen machen.
1: Von deinen Ex-Kollegen haben ja so viele bis heute nicht durchgehalten. Also Wolfgang Barrow war ja bei uns, der ist noch dabei.
13: Der ist noch dabei, ja.
1: Der ist ja auch, der macht das auch sehr gerne und mit großer Überzeugung.
13: Ja, absolut. Also das, der hat ja auch, er war ja nicht von Anfang an dabei, ich glaube ein bisschen später. Aber ich glaube, wenn du so lange in der Serie bist, ist es einfach eine wahnsinnig gute Entscheidung, dabei zu bleiben, weil heutzutage lecken sich, glaube ich, ziemlich viele Schauspieler nach einer festen Serienrolle die Finger. Damals sah das alles ein bisschen anders aus, da wurde man auch belächelt, dass man dieses Format gemacht hat, was ich immer Quatsch fand, weil man jeden Tag spielen konnte und es waren tolle Kollegen, es hat Spaß gemacht. Aber in Deutschland ist es meistens so, dass dann in anderen Kreisen wurde das Format einfach so belächelt. So, aber ja, damit muss er einfach auch umgehen können. So, es hieß dann immer, es sind ja keine richtigen Schauspieler. Klar, ein paar gab es bestimmt, die so Quereinsteiger waren, aber ja, man muss es einfach honorieren, was man da für einen Job macht, was man da für ein Pensum wegreißt und wie lange schon. Und Wolfgang macht da, glaube ich, das Licht aus.
1: Das wollen wir für ihn auf jeden Fall hoffen. Aber es gab ja eine ganze Menge andere Leute, die auch da den Absprung geschafft haben. Yvonne Katterfeld zum Beispiel ist weg und sehr, sehr erfolgreich. Und das trifft ja für dich auch zu, weil du hast ja nach GZSZ auch erfolgreich andere Serien gespielt. Ne?
13: Ja, absolut. Es ging ganz gut weiter. Also ich hatte natürlich Schiss danach, dass du irgendwie dann rumstehst und keiner will dich mehr haben. Aber es ging eigentlich wirklich nahtlos ganz gut weiter. Ja, kann mich nicht beschweren.
1: Was war deine Lieblingsbesetzung danach?
13: Ich muss sagen, es gab erst ein ProSieben-Film, 18 allein unter Mädchen, oder nee, 18 allein unter Jungs, glaube ich, war das so.

0: Tage hat, macht es immer Spaß und ja, es ist so bezahltes Hobby fast.
1: Also wenn man sich bei dir mal anschaut, was bei dir unter dem Wikipedia-Eintrag alles steht an Filmen, dann denkt man, ja stimmt, habe ich gesehen.
0: Ja.
1: Ja stimmt, da war er dabei.
0: Ja.
1: Ja stimmt, da ist er auch mit dabei gewesen. Mhm. Das ist ja unglaublich. Hast du noch einen Überblick über alles, was du gemacht hast bisher?
0: Auch so ein bisschen. Also es sind so die Sachen, die irgendwie länger gedauert haben, das hat man so im Kopf. Bei anderen Sachen denke ich auch manchmal, wenn ich es lese, ach so, ja stimmt, stimmt ja. So, ne? Das ist auch alles schon ein bisschen her. Aber wenn man es dann auf dem Papier sieht, dann kann man sich wieder erinnern, ja.
1: Tim Sander goes to Hollywood ist das Stichwort. Ja. Die Geschichte wollen wir natürlich hören.
0: Ne? Ja, ja, oh mein Gott. Ja, ach, das war mit einem befreundeten Regisseur, der hier an der HFF Potsdam studiert hat. Wir hatten damals einfach die Idee, lustigen Dokumentarfilm zu machen. Basierend auf dieser Wette zwischen mir und Matthias, die natürlich auch für den Film so extra ein bisschen gemacht wurde.
1: Matthias Schweighöfer.
0: Genau, Matthias Schweighöfer. Mhm. Innerhalb von 28 Tagen, also in knapp einem Monat, eine Rolle in Hollywood zu ergattern. Ja, dann sind wir da hingeflogen und haben unser Bestes gegeben. Es war so ein bisschen, manche Kritiken haben gesagt, es war eine Klassenfahrt von ein paar Hauptschülern. So, das kann ich nur bestätigen. Wir hatten eine gute Zeit, wir hatten da echt Spaß und haben auch irgendwie einen harten Monat gehabt, haben da viel gearbeitet und es hat ja im Endeffekt doch irgendwie geklappt, ne?
1: Hast du irgendwann mal gedacht, Mann, bin ich bescheuert, worauf habe ich mich da nur eingelassen?
0: Oft, ja, schon am zweiten Tag, als ich eine Liste bekommen habe mit Telefonnummern und ich musste auf Englisch, weiß ich nicht, Produzenten anrufen und alles und ich bin kein Typ, der anderen gern auf die Nerven geht, weil er ein Anliegen hat, weil er hier irgendwas machen will. Das fällt mir ziemlich schwer. Und ich musste oft über meinen Schatten springen. Und auch heute, wenn ich den Film manchmal noch sehe, oder wir hatten damals auch viele Filmvorführungen, wo ich den ja immer noch mal sehen musste, es tat mir immer ein bisschen weh, weil ich war da auch oft privat und habe die Kameras vergessen. Und dann dachte ich oft, oh Gott, was für ein peinlicher Typ eigentlich, ne? Es hat man ja oft, wenn man sich auf Familienvideos sieht oder so, was, so höre ich mich an, so sehe ich aus. Und das hatte ich bei dem Film ganz oft. Also ich musste oft wegschauen oder rausgehen, weil es irgendwie ein bisschen weh tat.
1: Ja. So schlimm, wie du es empfindest, ist es aber für alle anderen nicht.
0: Ja, das hoffe ich.
1: Es ist ja eine 10-teilige Webserie geworden am Ende und es gibt es auf DVD, ne?
0: Ja,
1: kann man sich also jederzeit auch mal
0: absolut
1: auch on demand nur angucken und mal runterladen. Das lohnt sich auf jeden Fall, ne?
0: Ja, es lohnt sich auch einfach um so ein bisschen dieses ganze Hollywood-Ding einfach mal dahinter die Kulissen zu schauen. Ne? Also wir haben jetzt nicht die großen Blockbuster-Produktionen, aber wir haben auf jeden Fall mit Leuten gesprochen, die dort im Geschäft sind. Caster, irgendwelche Manager, auch Regisseure, die dort eigentlich ganz gut zu tun haben. Und einfach mal da ein bisschen hinter die Kulissen geschaut und einfach gemerkt, die kochen auch nur mit Wasser und es ist eigentlich eine ganz kleine Stadt. Also auch gerade dieses Ding, Hollywood ist wirklich nicht groß. Also die kennen sich alle und wenn man da irgendwie Mist baut, dann wissen es auch alle. Also ist sehr, sehr interessant, ja.
1: Hast du mit Matthias Schweighöfer mal darüber reden können, ob er daran geglaubt hat, dass du das schaffst oder hat er gedacht, der schafft das sowieso nicht, der Tim Sander?
0: Ich weiß nicht, ob er es gedacht hat. Ich glaube wirklich, das haben viele nicht geglaubt, dass wir da irgendwas reißen. Also es war ja auch nie die Rede davon, jetzt in irgendeinen großen Blockbuster zu kommen oder was auch völlig unmöglich ist, weil auch wegen Arbeitserlaubnis, pipapo. Ja, aber ob ich es wirklich schaffe, weiß ich nicht, ob er dran geglaubt hat. Ich glaube er vielleicht sogar nicht. Auch weil er das Interesse hatte, dass ich die Wette verliere. Ne?
1: Ja, am Ende hast du gewonnen. Das ist immer wichtig dabei. Wenn man sich deine Stimme so anhört, zum Beispiel, ich bin ja Serienjunkie.
0: Mhm.
1: Ich gucke ganz viel CSI und ähnliches. Ne?
0: Ja, okay.
1: Und deine Stimme taucht überall auf.
0: Ja, okay, ja.
1: Unfassbar.
0: Ja.
1: Synchronsprecher, also als Synchronsprecher, als guter Synchronsprecher muss man ja auch Schauspieler sein, ne? Weil du musst die Rolle ja auch richtig ausfüllen.
0: Ach, es ist auf jeden Fall hilfreich, wenn man ein bisschen spielen kann. Du musst dich ja trotzdem in die Rollen hineinversetzen, du musst ja innerhalb von Sekunden, bei manchen Jobs, da kommst du einfach hin, du weißt gar nicht, was du machst. Der Regisseur erklärt dir 5 Minuten vorher, pass auf, du bist irgendwie ein Drogenjunkie, der jetzt irgendwie 3 Leute umgebracht hat, du bist völlig fertig. Ja, okay, und dann guckst du dir das Original an und musst es abnehmen, also es ist sehr hilfreich, wenn man ein bisschen spielen kann oder Schauspieler ist, ja.
1: Aber manchmal musst du dich auch ein bisschen länger vorbereiten, weil du tauchst ja in einigen Serien zum Beispiel immer wieder auf. Da muss man ja den Charakter auch ein bisschen kennen, ne?
0: Ja, den kennst du dann. Also du fängst dann an, wenn es eine Serie ist mit mehreren Staffeln, manchmal kannst du dir vorher was angucken. Das ist aber sehr selten geworden. Das ist eher bei größeren Filmen. Also wenn jetzt zum Beispiel jetzt Star Wars kommt oder so, den darfst du vorher gucken. In der Firma, in einem Vorführraum, der ist streng gesichert, mit Code und allem drum und dran.
1: Damit du dich mitfilmen kannst.
0: Ja, oder? Absolut, ja. Klar. Das ist ja, die wollen sich ja absichern. Dann darfst du es mal vorher angucken, aber gerade so bei Serien, fängst du einfach an zu sprechen und dann kommst du automatisch einfach rein. Ne?
1: Bereitest du dich nicht drauf vor?
0: Du kannst

0: nicht drauf vorbereiten. Das geht nicht.
1: Und deshalb ist es so eine große Kunst, das hinzukriegen.
0: Ja, du musst einfach abnehmen, ne? Und du kommst dann halt mit der Zeit rein. Oder dafür ist aber auch der Regisseur da zum Beispiel, der das Produkt kennt, der im besten Falle auch das deutsche Dialogbuch geschrieben hat, der dich auch einfach einweist, der sagt, was du für ein Charakter bist und der darauf achtet, wie du die Rolle anlegst. Ne? Und dann wird es aber irgendwann ein Selbstläufer, weil du lernst die Rolle auch kennen. Ja.
1: Bist du mit dieser Stimme eigentlich gesegnet oder hast du die entwickelt?
0: Ich glaube, ich hatte die schon immer. Also ich habe mein erstes Probesprechen damals bei der DEFA mit 5 Jahren. Da hat man mich dann immer gefragt, bist du denn heiser? Da habe ich gesagt, nee, ich bin nicht heiser. Weil ich klang immer so und keine Ahnung, was es ist. Und wir waren auch oft beim Arzt und habe alle Untersuchungen hinter mir. Stimmbänder, pipapo, es ist alles in Ordnung, keine Ahnung, was es ist. Es war auf jeden Fall immer da.
1: Diese Stimme hat so einen hohen Wiedererkennungswert, ist unglaublich, oder?
0: Ja, Fluch und Segen auch, ne? Dadurch, dass sie immer erkannt wird, kriegst du nicht alle Rollen, ne? Also du kriegst die speziellen Rollen auch beim Sprechen, ne? Bei mir sind es meistens die Schwarzen, die Fetten und die Bekloppten. Manchmal ist es auch alles zusammen, ne? In einer Person.
1: Schwarzer, fetter Bekloppter.
0: Ein schwarzer, fetter Bekloppter. Aber das macht sehr viel Spaß. Also weil gerade beim Schauspielen ist es ja in Deutschland so, dass du ein Fach hast. Entweder du machst irgendwie Komödie oder Drama. Da wird dir ja nicht viel zugetraut. Und beim Synchron bist du morgens das Cartoon-Schwein und abends bist du irgendwie ein Mafia-Mitglied. Und das ist sehr interessant, weil du kannst einfach wirklich spielen. Du kannst viele coole Sachen spielen an einem Tag.
1: Wie oft kommt es vor, dass die Leute, wenn du zum Beispiel irgendwo dich mit Leuten unterhältst oder im Kino mal laut lachst, sagen, ach, der Sander ist da.
0: Ja, manchmal ist es verrückt. Es ist auf einer Tankstelle so, wenn ich bezahle und irgendwas sage, dass die dann kurz aufhören mit Kassieren und nach oben gucken und wieder nach unten gucken. Und entweder fragen sie oder nicht, weil man merkt, irgendwas geht gerade in ihrem Kopf vor. Keine Ahnung. Ja, entweder erkennst du die Stimme oder was weiß ich. Aber so, weiß ich nicht. Oft hört man das, ey, du bist doch auch hier Synchronsprecher, hast das und das gesprochen, oder? Ja, ja, stimmt. Und es ist schon witzig, dass die Leute das überhaupt erkennen. Das ist immer eine schöne Sache. Also da muss es ja auch irgendwie aufgefallen sein und das freut dann immer ein bisschen.
1: Ja, sag mal was als Schwarzer.
0: Ja, da muss man gar nicht viel machen. Das ist einfach, hey Mann, das ist einfach, kommt doch immer auf die Rolle an. Also am meisten liebe ich aber wirklich Cartoons, weil es gibt ja so sehr, sehr schräge Cartoons, so in der SpongeBob-Manier. Ja. Sowas zu sprechen ist wirklich, das ist immer ein Geschenk, weil man kann sich komplett ausleben, man kann richtig aufdrehen. Wenn man das in sich hat, Quatsch zu machen und gerne zu überdrehen und viel zu spielen, dann sind Cartoons einfach sehr löblich. Und meine Freundin liebt's auch, weil dann habe ich mich ausgelebt und mache zu Hause nicht mehr so viel Quatsch. Deswegen freut sie sich immer, wenn ich irgendwie Cartoons habe.
1: Ja, lass uns mal einmal deine Cartoon-Stimme hören. Ne?
0: Ja, da gibt's viele, Mann. Da gibt's zum Beispiel das doofe Schwein, das hat immer so geredet. Hallo. Das ist einfach eine geile Sache. Hallo Arnold Furz. Das Schwein hat immer gefurzt und der Furz, der aus dem Schwein kam, war Arnold Furzenegger. Der sah aus wie Arnold Schwarzenegger, bloß als Furzwolke. Das war meine Lieblingsserie. Schwein, Ziege, Banane, Grille. Ich war das Schwein, das dumme Schwein.
1: Du kommst auch so schnell in diese Rolle rein, das ist unglaublich, ne?
0: Ja, weil die habe ich wirklich geliebt und die habe ich sehr, sehr, sehr, sehr lange gemacht. Deswegen ist die einfach immer abrufbar.
1: Das ist echt lustig.
0: Ja, aber die ist wirklich geil. Da haben wir uns immer selber sehr, sehr tot gelacht.
1: Aber du kannst auch den bösen Mann sprechen jetzt kurz.
0: Muss man manchmal, ja. Manchmal bist du einfach sehr, sehr gerade. Und die Bösen sind meistens, die Gefährlichsten sind sehr ruhig, ganz ernst, gucken dir in die Augen. Und du weißt aber, bau keine Scheiße, lass den in Ruhe, lass den bitte nicht verärgern, sonst fließt Blut. Und das sind einfach meistens die Gefährlichen, die ganz ruhig sind.
1: Und wenn er mir dabei in die Augen guckt, dann habe ich jetzt richtig Angst.
0: Naja. Naja. Ich glaube so, ja, ein paar Tattoos und ein Muskelshirt oder so, dann wird das noch was. Ja.
1: Und deine Lieblings-Synchronrolle?
0: Also ich muss sagen, Breaking Bad hat wahnsinnig viel Spaß gemacht. Da war ich so der verrückte Drogenkoch. Die war sehr cool. Das Schwein ist wirklich ganz weit vorne. Das habe ich mir sogar hier verewigen lassen. Ich habe es auf meinen Arm drauf tätowiert, ja. Weil wenn die Welt oder die Menschen nur 10% von dieser inneren Einstellung des Schweins hätten, dann wäre es sehr viel entspannter. Ne? Also das Schwein ist sehr naiv, dafür aber freundlich und sehr, sehr glücklich. Und wenn die Welt oder wenn die Menschen sich ein bisschen mehr annehmen würden, dann hätten wir gar nicht so viel Probleme und nicht so viel Scheiße auf der Welt.
1: Weißt du was, ich würde das sogar als Schlusswort jetzt stehen lassen, weil das kann man einfach nicht mehr toppen. Ne?
0: Okay.
1: Tim Sander bei uns im BB-Radio Mitternachtstalk. Kommst bei Gelegenheit mal wieder vorbei.
0: Sehr, sehr gerne, ja, klar.
1: Ja, da freue ich mich sehr drüber. Also jetzt eine gute Nacht und vielen Dank, dass du da warst.
0: Gutes Nächtle. Ciao.
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1: Bei mir ist mittlerweile ein guter alter Bekannter, Rüdiger Maas ist bei uns. Er ist Psychologe und er hat jetzt das spannende Thema Corona für uns mal analysiert. Und ich glaube, bevor wir anfangen, über das Thema Corona zu reden, kannst du ganz kurz mal dein Institut erklären, das Institut für Generationenforschung.
3: Ja, sehr gerne. Also ich bin Leiter des Instituts für Generationenforschung. Wir sitzen in Augsburg und wir analysieren permanente Themen, die auf uns einprasseln, wie die verschiedenen Generationen damit umgehen, wie Jugendliche bestimmte Themen auffassen, wie ältere Menschen bestimmte Themen auffassen, aber auch die Interaktionseffekte. Also sprich, ein Thema ist jetzt bei der Jugend angekommen, wie lange braucht es, bis das zu den älteren Generationen durchschlägt und umgekehrt. Also diese ganzen Themen analysieren wir und auch Grenzen. Ab wann kann ich überhaupt Menschen in Generationen einteilen? Ab wann geht das nicht mehr? Wo macht es Sinn? Wo macht es keinen Sinn? Das analysieren wir. Und es ist eine sehr, sehr spannende Aufgabe. Und Corona war sehr dankbar dafür.
1: Diese Pandemie hat uns ja alle überrascht. Und du hast angefangen, ein paar Forschungen anzustellen, was dich am Anfang ja auch erwischt hat, sozusagen.
3: Ja, also mir hat das ja, wie wahrscheinlich den meisten Leuten, den Boden unter den Füßen weggezogen, obwohl es ja so offensichtlich war. Man hat das gesehen, was in anderen Ländern passiert. Man hat die Welle auf sich zukommen sehen, man hat es aber so nicht richtig realisiert. Und auch bei uns war das so, dass wir Rieseneinbrüche hatten von Vorträgen und Workshops. Und das hat mir natürlich erstmal den Boden unter den Füßen weggezogen. Aber dann kam der Wunsch, so diese Energie auch zu nutzen. Ne? Jetzt habe ich Zeit, jetzt kann ich was machen. Und ich wollte das nutzen, zu sehen, wie eine Gesellschaft sich jetzt die weltweit gleiche Bedingungen jetzt gerade hat. Ne? Durch diesen Lockdown waren plötzlich alle Reisepässe auf der Welt gleich. Mhm. Gleich viel wert. Ne? Und das ist eine einmalige Gelegenheit, auch dass Leute jetzt nicht mehr vor die Tür gehen konnten und so weiter. Und das wollten wir analysieren. Und wir haben vermutet, dass es auch einen Anstieg an Verschwörungstheorien gibt. Und wir wollten wissen, wie und zu welchem Zeitpunkt welche Generation darauf am sensibelsten ist, am vulnerabelsten, sagt man, also am empfänglichsten dafür. Und das haben wir untersucht. Haben dafür in der ganzen Bundesrepublik Leute online befragt, teilweise bis zu 3000 in der Woche. Und wir haben die eingeteilt in Generation Z. Da haben wir gesagt, das sind die jetzt ab 95 bis 2010 Geborenen. Die Generation Y, das sind dann die 1980 bis 1995 Geborenen. Die Generation X, das sind die 1965 bis 1979 Geborenen. Und die Generation der Babyboomer. Auch die haben wir untersucht und es war ganz spannend. Unser Ältester war 88, der mitgemacht hat bei Befragung. Also es ist erstaunlich bei Facebook irgendwie, wie viele Menschen im hohen Alter da einfach mitmachen und aktiv mitmachen. Also das war richtig spannend.
1: Gab es Parallelen zwischen einem 88-Jährigen und meinetwegen einem 18-Jährigen, der befragt wurde?
3: Es gab alles. Und gleich vorweg, es hat sich sehr vieles auch immer wieder gewandelt. In der einen Woche ging es in die Richtung, im Sinne von sofort her mit dem Lockdown. Eine Woche später, wieso muss der Lockdown sein? Also es war tatsächlich sehr stark in Wandel und viel Bewegung. Es gab auch Themen, die haben sich durchgezogen. Die haben sich von Anfang bis zum Schluss durchgezogen. Das war ganz spannend. Und wir haben natürlich dann auch filtern können, zum Beispiel, wie sind ältere Leute aus Ostdeutschland, wie sind ältere Leute vom Land, wie sind Akademiker, bestimmte Punkte. Und so haben wir dann ganz, ganz viel Daten analysieren können. Und sehen wir jetzt in der Retrospektive Länder, die zu spät reagiert haben, haben mit härteren Folgen rechnen müssen als Länder, die sofort reagiert haben. Natürlich kann man sagen, ja, der hätte mehr noch früher reagieren können. Das war eigentlich auch der Grund für diese vielen, vielen Wechsel. Wir hatten einfach zu viele Wissenschafts- und Politikrichtungswechsel. Das muss man klar sagen. Die haben eben dafür gesorgt, dass wir auch viele Leute auf dem Weg verloren haben, die sich dann eben alternative Fakten gesucht haben.
1: Welche großen Fehler haben denn unsere Politiker gemacht?
3: Na, zuerst hieß es, das ist eindeutig keine Pandemie, das hat kein Potenzial für eine Pandemie, das wird keine Pandemie sein. Der zweite Fehler war, die Masken bringen nichts, wir sollen Hände waschen. Und jetzt ist es genau umgekehrt, das waren solche Themen. Dann hat insgesamt die EU relativ spät reagiert, also es, man hatte fast das Gefühl, man lässt jetzt Italien im Stich. Und es sind viele Dinge, die hätte man besser abstimmen können. Und am Ende war es ja auch so, dass Corona nicht dafür gesorgt hat, dass wir alle zusammenwachsen, sondern dass wir uns in kleinen Gruppen splittern, in Regionen, die man plötzlich einteilt. Und da hätte man viel auch anders machen können. Aber retrospektiv kann man immer alles besser machen an der Stelle.
1: Wie sind die Menschen damit umgegangen? Gab es mehr Verunsicherung oder mehr Leute, die gesagt haben, wir nutzen es jetzt mal als Chance und legen mal die Füße auf den Tisch und machen mal eine Zeit lang nichts und nehmen mal so eine kleine Auszeit, die auch noch größtenteils bezahlt wird?
3: Das wurde ja im späteren Verlauf tatsächlich mit dem Thema Kurzarbeit und so weiter. Jetzt haben natürlich viele Unternehmen Probleme, die Leute wieder animieren zum Arbeiten, weil die kriegen verhältnismäßig mehr Geld für weniger Arbeit und jetzt müssten sie mehr arbeiten und würden gar nicht mehr so viel mehr bekommen. Das heißt, die zu motivieren ist ein großes Thema. Das wird ein großes Thema auch für die Eventbranche sein. Also die Leute sind recht unterschiedlich damit umgegangen und vor allem hat das auch viel mit dem Alter zu tun. Diese sogenannte Generation Z, eben die ab 95 bis 2010 Geborenen, die sahen die Krise als unfassbar positiv. jetzt geht der die CO2-Emission nach unten, jetzt gibt es einen Kulturwandel, einen gesellschaftlichen Wandel, jetzt sind alle Menschen wieder gleich. Also sie haben das sehr positiv aufgenommen, weil eben dieses Thema Digitalisierung, mit denen sind die groß geworden. Die Generation Y, diese 1980 bis 95 Geborenen, die waren so zwischen positiv und negativ und dadurch sehr spannungsgeladen. Für die Generation X, die eben 65 bis 80 Geborenen, die hatten ein großes Problem damit. Die mussten teilweise Homeschooling machen mit ihren Kindern. Menschen, die noch Kinder im Kindergartenalter hatten, mussten die bespaßen, bespielen. Plus, dass jetzt beide Eltern Homeoffice machen mussten und die meisten in dem Alter sich gar nicht eingerichtet haben auf Homeoffice. Die mussten sich den Arbeitsplatz teilen oder das WLAN oder den Laptop. Dann hatten die nicht einmal, also die Leute haben geklagt, dass der Stuhl nicht bequem ist für 8 Stunden draufsitzen. Und das waren einfach, mit denen hatten die zu tun. Und die Babyboomer, also die Älteren, für die war das gar nicht so schlimm. Das hat uns immer gewundert, weil am Anfang hieß es, die Corona betrifft nur die Alten und für die Alten ist es schwer. Die fanden das aber gar nicht so schlimm wie die Jüngeren. Die, man muss sich so ein Bild vorstellen, wie wenn ein Opa ein Kind warm anzieht und sagt, hier zieh dich warm an und er steht im T-Shirt da. Also so ein Gefühl hatten wir. Weil auf die Frage, was glaubt ihr, welche Generation trifft es am schwersten, haben eben die Generation der Babyboomer gesagt, die Jungen, weil die können jetzt keine Abifahrt machen, nicht feiern und gar nichts. Wenn die Jüngeren gesagt haben, uns betrifft es ja gar nicht, das ist eine Pandemie nur für die Älteren. Also so sind die unterschiedlich rein. Das hat sich aber sehr schnell vermischt, weil es natürlich viele Interaktionseffekte gab. Die Großeltern haben dann ihre Enkel nicht mehr gesehen, viele haben dann ihre Eltern nicht mehr gesehen, ihre Freunde, und so hatten dann in irgendeiner Form viele ähnliche Themen, aber eben unterschiedlich gelagert.
1: Wir kommen nochmal auf die Umweltsituation. Du hast ja gesagt, also es gab einen Teil der Generation, die gesagt haben, das wird sich positiv auf die Umwelt auswirken. Das Gegenteil ist herausgekommen in eurer Studie, ist der Fall.
3: Ja, genau. Also wir dachten jetzt, es fliegt keiner mehr, es fährt keiner mehr, die CO2-Emission geht nach unten. Aber was ist passiert? Die Leute haben viel, viel mehr digitale Medien genutzt und durch Streamingdienste, Social Media und so weiter haben die sehr viel CO2-Emission natürlich auch produziert. Das war den meisten gar nicht bewusst, dass wenn ich ins Netz gehe, wenn ich eine Google-Anfrage stelle, dass das nicht CO2-neutral stattfindet. Deswegen fand ich es auch ziemlich schade oder schlimm, dass vor allem Friday for Future zum Beispiel dann ihre Demonstration ins Netz verlegt haben und sagen, was haben wir denn da gewonnen? Da wird ja wieder CO2-Emissionen verursacht. Mhm. Jetzt sehen wir einen großen Rebound. Wir haben die Leute gefragt, wenn du jetzt zur Arbeit musst oder überhaupt fahren, nimmst du öffentlich oder Auto? Wir haben einen großen Anstieg an, ich fahre mit meinem Privat-Pkw irgendwo hin, also auch Leute, die davor nicht mit dem Privat-Pkw gefahren sind. Viele haben auch das Gefühl, jetzt habe ich viel für die Umwelt getan, jetzt kann ich auch mal wieder sinnlos Auto fahren oder was auch immer. Also wir haben sehr viele, was wir sagen, Rebound-Effekte, wo eben die Umwelt wieder mehr belastet wird. Wir haben Züge, die halb leer fahren. Wir haben Flugzeuge, die nur mit 10 Leuten fliegen und so weiter. Also wir haben viele Sachen, wo man sagt, schade eigentlich, wir hätten das nutzen können für unsere Umwelt.
1: Dieses Toilettenpapierphänomen, das habt ihr auch analysiert?
3: Ja. Also die Menschen, die anfingen, das waren im Endeffekt eher Menschen, die dazu neigen, ängstlich zu sein. Die haben ja auch angefangen zu horten. Also bestimmt, es war ja nicht nur Toilettenpapier, es war auch Nahrungsmittel oder Nudeln und was auch immer. Und das hat natürlich allen anderen suggeriert, kauf lieber auch mal Toilettenpapier, bevor es keins mehr gibt, weil das ist halt einfach auch unangenehm. Das war einfach so das Thema. Ich habe kein Toilettenpapier daheim, was mache ich? Und das wurde ja dann richtiger auch Social Media Hype, indem man dann auch dementsprechend Toilettenpapier-Memes dann verschickt hat. Aber das hat eben allen uns suggeriert, Toilettenpapier ist jetzt das neue Gold an der Stelle. Aber es war so eine Dynamik, die aus der Gesellschaft herauskam und angefangen eben von Leuten, die so überreagiert haben, die eben im Corona als die schlimmste Pandemie ever wahrgenommen haben und gesagt haben, jetzt muss ich erstmal alles kaufen. An der Stelle auch ein sehr egoistischer Gedanke, aber so reflektiert geht man halt in so einer Paniksituation nicht mit solchen Dingen um.
1: Also dementsprechend gibt es auch einige Gewinner dieser Krise, die Umsätze hatten wie nie zuvor.
3: Ja, zum Beispiel Amazon. Also 30 Milliarden hat Jeff Bezos gemacht bis dato. Es gab schon ein paar Gewinner. Komischerweise, die Gewinner aus der Krise, in die Richtung gehen die wenigsten Verschwörungstheorien. Das fand ich eigentlich sehr spannend, dass eigentlich die Leute, die offensichtlich, nachvollziehbar, objektiv Gewinne gemacht haben, es waren irgendwie nie Ziel von Verschwörungsideen.
1: Rüdiger Maas ist immer noch bei mir vom Institut für Generationenforschung. Er hat ein Buch geschrieben, das heißt, Was hat Bill Gates mit Corona zu tun? Ein Buch von Verschwörungstheorien und der Umgang damit. Und da sind wir auch beim Thema Verschwörungstheorien.
3: Eine Verschwörungstheorie, eigentlich ist der Begriff falsch. Wir haben hier keine Theorie. Eine Theorie ist ein wissenschaftliches Konzept, das sich widerlegen kann, sondern wir haben Verschwörungserzählungen oder Verschwörungsmythen. So müssen wir müssen das bezeichnen. Und eine Erzählung zu widerlegen ist natürlich schwer, weil dann kommt gleich die nächste Erzählung nach. Also ich sage zum Beispiel, die Erde kann gar nicht flach sein, weil ich selber, ne, ich habe mal eine Weltreise gemacht, also ich bin einmal rum, dann käme dann gleich eine zweite Erzählung dazu im Sinne von, ja, aber hast du tatsächlich aus dem Flugzeug schauen können, hast du unterhalb dieser flachen Erde und so weiter und so fort. Also es käme da immer eine Geschichte nach einer Geschichte. Das gleich mal vorweg. Also eine Theorie ist verifizierbar und das haben wir in der Form nicht. Die waren teilweise so hanebüchend und so extrem, wo ich wirklich mich gewundert habe. Also so eine hohe Anzahl an Schizophrenen haben wir in Deutschland gar nicht, dass man das abdecken könnte mit so einer Logik. Aber zu glauben, dass Barack Obama ein Reptiloid ist, der ein Formwandler und so weiter und so fort, das fand ich schon sehr abstrus. Oder Bill Gates will uns alle impfen und zwar in Chip sozusagen, dass wir weltweit quasi von ihm gesteuert werden. Und auf die Frage, wieso will er denn das? Der ist doch schon älter. Nee, der trinkt ja Kinderblut, um da länger jünger zu sein. Also das hat quasi danach geschrien, zu analysieren, wieso so viele Menschen da gerade dran glauben und welches Altersspanne haben die.
1: Was ist dabei rausgekommen?
3: Also wir sind in die Corona-Krise rein, wo am empfänglichsten ganz am Anfang kurzzeitig die sogenannte Generation Z war. Das hat sich aber sehr, sehr schnell gelegt. Die sind sehr schnell regierungstreu, wissenschaftstreu und so weiter da jetzt auch rausgegangen. Und das ging immer mehr in die ältere Richtung, also der Generation X und der Generation der Babyboomer. Bei der Generation X habe ich anfangs gesagt, den hat man am meisten den Boden unter den Füßen weggezogen. Das heißt also, wenn ich alles auf einmal verliere, dann bin ich sehr emotional in der Regel als Otto-Normalverbraucher und bin dann sehr offen für alternative Fakten, die eine bestimmte Abkürzung darstellen. Wie im Sinne, das wird sich alles auflösen. Da ist nur eine Impfmafia dahinter. Das ist einfach, es ist nur eine leichte Grippe oder was auch immer. Das wird sich alles in nichts auflösen und alles ist dann wieder vor. Das ist in irgendeiner Form nachvollziehbar an der Stelle. Dann ist es auch so, dass wir bei manch Älteren, manchmal fehlt mir da so ein bisschen so die Medienkompetenz, wo ich sage, schaut doch mal die Quellen an. Also man sieht ja schon, dass diese Quellen, die genutzt werden, ja eher emotional geladen sind als fachlich und dass die Quellen alle widerlegt werden konnten und so weiter. Wir hatten auch zwei Punkte für uns analysiert, waren das Anstieg mit diesen Verschwörungserzählungen, das war beim Lockdown und beim Aufheben des Lockdowns. Und da hatten wir eben vieles, was Epidemiologen als Präventionsparadox beschreiben. Das heißt also, ich habe jetzt verzichtet zugunsten der Gruppe, aber ich als Einzelner habe nichts davon. So, ne, jetzt mal zusammengefasst, warum habe ich das gemacht? Da stimmt doch irgendwas nicht. So, das hatten wir eher dann beim Lockdown und da fing das auch an mit den Hygienedemos und da wurden auch die Verschwörungserzähler oder Mystiker auch immer mehr aggressiver. Das muss man auch sagen. Die fanden sich halt einfach nicht wahrgenommen. Und aus einer gewissen Logik heraus kann man das auch nachvollziehen, dass die da so ein Stück auch aggressiver geworden sind, weil wenn ich jetzt als Verschwörungsmystiker mit jemandem drüber spreche und dem meine Bill Gates-Theorie erkläre und gegenüber ist jemand, der auch kein Virologe oder Epidemiologe ist, mir aber jetzt plötzlich Fachwissen sagt, dass er selber gar nicht wissen kann. Klar sprechen wir als Laien auf Laienaugenhöhe, aber irgendwie ging da ganz viel mit, ich bin jetzt intelligenter und mächtiger als du versus ich bin intelligenter und mächtiger als du. Also das hatten wir an vielen Stellen und eben ganz stark die kognitive Dissonanz.
1: Und viele wollen sich das Ganze jetzt auch mal schwarz auf weiß angucken und das geht auch. Was hat Bill Gates mit Corona zu tun? Ein Buch von Verschwörungstheorien und dem Umgang damit. Wer sich für das Buch interessiert, das Ganze ist online zu bestellen. Und Informationen gibt es bei euch auch in den sozialen Kanälen. Sag nochmal die Daten, wo man das bekommen kann.
3: Also auf unserer Homepage auf jeden Fall www.generation-thinking.de und sonst kann man das, man muss ja eigentlich nur meinen Namen eingeben, Rüdiger Maas oder eben diesen Titel, der genannt worden ist, Was hat Bill Gates mit Corona zu tun? Und da findet man das.
1: Rüdiger Maas, der Chef vom Institut für Generationenforschung, war heute bei uns und hat über die Corona-Studie, die er aktuell abgeschlossen hat, gesprochen. Und ich freue mich sehr, dass du da warst und wir sehen uns hoffentlich bald wieder bei uns.
3: Danke. Ciao.
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1: Jetzt wird sportlich hier im Mitternachtstalk bei BB Radio. Bei mir sind unsere beiden Olympiasieger im Kanu, Sebastian Brendel und Jan van Rij. Herzlich willkommen.
3: Hallo.
1: Ich freue mich tierisch, dass ihr um die Zeit vorbeigekommen seid, um eure Nachtruhe mal ein bisschen nach hinten zu verschieben, weil Sportler müssen ja auch, glaube ich, lange schlafen, Basti, oder?
4: Auf jeden Fall lange schlafen, aber auch früh raus wieder. Also Nachtruhe ein bisschen nach hinten verschoben, lange trainiert heute und dann gleich hierher.
1: Das heißt, Jan, eure Nacht wird heute ein bisschen kürzer, aber ihr holt das irgendwann wieder rauf in den nächsten Tagen oder braucht ihr gar nicht so viel Schlaf?
5: Na, grundsätzlich ist natürlich Schlaf wichtig, aber wir werden das auch wieder aufholen. Auch für dich machen wir das natürlich gerne.
1: Oh, ich freue mich richtig.
4: Für die Zuhörer.
5: Ja, stimmt.
1: Also für die Hörer und für mich. Wahnsinn, genau. Da können wir uns alle mal auf die Schulter hauen, dass die beiden Olympiasieger, Brandenburgs prominenteste Sportler, nenne ich sie mal, hier bei uns vorbeischauen. So, wir wollen mal erfahren, wie bei euch die Karrieren begonnen habt, weil ich meine, ihr seid beide Olympiasieger, aber ihr seid vom Alter her ein bisschen auseinander. Basti ist Baujahr 1988.
5: Und 91 ist
1: es. Jan, 3 Jahre liegt ihr auseinander. Basti, wie ging es bei dir los mit der Karriere? Hast du gleich als Kanu-Rennsportler begonnen oder hast du vorher was anderes gemacht?
4: Nee, ich habe vorher ein paar andere Sportarten gemacht und mich so ein bisschen probiert. Ich war beim Karate, ich war beim Fußball, im Laufclub, aber irgendwie hat mir das nicht so zugesagt. Beim Karate habe ich gedacht, naja, ein bisschen rangeln, ein bisschen Aggression loswerden, aber wir haben dann nur Schattenboxen gemacht und hinfallen geübt und es war irgendwie nicht so mein Ding. Und beim Fußball, ich war irgendwie Abwehr oder Torwart, weiß ich gar nicht mehr genau. Und haben wir das erste Spiel mit 12-0 verloren und habe ich auch gesagt, nee, das funktioniert hier nicht mit dir. Bist nicht der richtige Mann. Und dann bin ich irgendwie zum Kanu gekommen und war Sommer, schönes Wetter und der Trainer gesagt, naja, steig mal ein und ja, fällt's natürlich rein und hat aber Spaß gemacht. Bin dabei geblieben. Damals hat noch keiner gesagt, dass wir auch im Winter trainieren müssen. Das ist natürlich, das kommt dann erst später. Die Hake. Ja, aber macht nach wie vor Spaß und eigentlich so zum Kanu gekommen dann auch so ein bisschen über die Familie. Meine Cousine hat das gemacht, meine Eltern sind so Hobbypaddler gewesen und guter Verein gewesen damals. Es kommen ja viele Talente vom Wassersport nach Potsdam oder gehen an die Sportschule. Von daher wirklich eine Talentschmiede in Schwedt. Gute Trainer, gute Nachwuchsarbeit dort nach wie vor und den Weg bin ich da auch durchlaufen.
1: Mhm. Ihr seid ja beides Schweter. Insofern würde ich jetzt einfach mal Schwedt den Stempel Sportstadt verpassen von vornherein.
4: Auf jeden Fall.
1: Wie bist du zum Kanu gekommen, Jan?
5: Ja, ich weiß nicht, ob ich es jetzt genauso ausführlich mache wie Basti.
1: Mach ruhig, wir haben ja Zeit. Ja.
5: Nein, bei mir war es relativ simpel.
1: Kein Karate?
5: Kein Karate. Meine Eltern haben gesagt, scher dich, du musst was machen. Du gehst uns auf den Senkel hier zu Hause und wir suchen dir jetzt irgendwas Sportliches. Und naja, also einmal waren wir auch beim Handball, haben da mal geguckt, aber da war ich dann halt zu klein gewesen und da wurde mir dann direkt verboten, durfte ich nicht mal ein Testspiel mitmachen oder sowas. Und ja, dann standen wir erstmal da. Und wie Basti schon sagte, geht's natürlich immer sehr schnell über die Familie. Mein Vater, der war ja auch im Kanuverein in Schwedt gewesen. Es war nur kurz, aber der kannte dann den Trainer, den jetzigen Trainer, den Michael Tümmler. Und so hat dann eins zum anderen. Ne? Dann bin ich dann hin und der Herr Tümmler, der ist auch nicht gerade auf den Mund gefallen. Und der hat mich dann ganz gut unter Kontrolle gekriegt. Und dementsprechend bin ich dann halt auch da geblieben. Und so hat sich dann natürlich eins nach dem anderen entwickelt. Man fährt dann Erfolge ein, man ist dann motiviert, wenn man die erste Medaille in der Hand hat, dann geht es natürlich voran, dann will man die nächste Medaille wieder haben und man steigert sich natürlich dann von Wettkampf zu Wettkampf und wenn der Trainer dann noch dahinter steht, dann passt das alles. Ja. Und die Eltern hatten natürlich auch Ruhe zu Hause.
1: Mittlerweile seid ihr Olympiasieger, das heißt, es ist einiges passiert seit den ersten Erfolgen. Sebastian Brennl und Jan Van Rey sind bei mir. Bei dir weiß ich, Basti, dass du damals gar nicht so erfolgreich warst wie heute. Das ging ja relativ zurückhaltend los mit deinen Erfolgen, ne?
4: Ja, also körperlich nicht der Frühentwickler gewesen. Also hab da wirklich in meiner Altersklasse Leute gehabt, die waren deutlich muskulöser schon und manche hatten schon in der Grundschule oder Anfang der Sekundarstufe einen Bart. So ein
1: erste
4: bisschen.
1: Klasse, Vollbart.
4: Und ja, ich habe dann irgendwie den Ehrgeiz entwickelt und habe dann nach den ersten Misserfolgen, sag ich mal, also ich habe mich ja eigentlich schon relativ früh für die Nationalmannschaft qualifiziert. Das war eigentlich schon ein Erfolg, aber dann bei der Junioren-Europameisterschaft war ich dann nicht so erfolgreich. Alle anderen haben irgendwie eine Medaille eingefahren. Ich hatte dann irgendwie Platz 6 und 8 auf dem Konto stehen und habe mir dann gesagt, naja, das geht noch besser. Und habe mir dann gesagt, naja, nächstes Jahr fährst du den Einer. Und hat dann geklappt und bin dann im nächsten Jahr Doppelweltmeister im Einer geworden bei den Junioren. Und das war schon ein richtig guter Erfolg und der hat mich dann auch richtig motiviert, weiterzumachen.
1: Das heißt, du hast dich selbst motiviert, weil Platz 6 und 8 waren dir nicht genug.
4: Genau, also das war nicht irgendwie mein Anspruch. Man investiert ja viel Zeit und Energie und in dem Alter lässt man auch vieles zurück. Die anderen gehen feiern und also man widmet wirklich viel dem Sport und ordnet dem viel unter. Von daher habe ich mir gesagt, naja, wenn du schon so viel da reinsteckst, dann musst du am Ende an einem Meer rauskommen. Und es hat bis heute gut funktioniert und funktioniert sehr gut. Das Training lohnt sich.
1: Jan, wie war es bei dir? Warst du erfolgreicher als Platz 6 und 8 oder ging es bei dir auch so ein bisschen?
5: Also von vorne weg, wenn Basti schon mal ein Spätentwickler ist, dann habe ich immer noch mein Babyspeck jetzt. Also bei mir hat es deutlich länger gedauert, ne, bis ich mal wirklich einen Erfolg einfahren konnte. Ich war, sag mal, in den ganz, ganz jungen Jahren, wo ich angefangen habe, da konnte ich meine Hibbeligkeit sehr gut fokussieren und besser als die anderen. Und da war ich dann recht erfolgreich. Und dann hatte ich im Laufe der Jahre, sag ich mal, ein Tief, weil die anderen haben sich körperlich auch sehr weiterentwickelt. Und ich habe dann auch hinten rangehangen. Und das hat dann eine ganze Weile gedauert, bis zu den Juniorenzeiten, also so 17, 18, bis ich mich dann auch körperlich weiterentwickelt habe. Und da konnte ich dann auch meinen ersten leichten Erfolg einfahren. Also bei mir ist es ja nicht Doppelweltmeister oder Europameister geworden. Bei mir war es dann nur der vierte Platz, aber das war für mich auch schon ein Riesenerfolg. Und dementsprechend hat es mich halt auch weiter motiviert. Es ist halt auch, in dem Moment ist es dabei zu sein, die Nationalmannschaftsklamotten zu haben, um wirklich im Team, sich Team Deutschland nennen zu dürfen. Mhm. Und das ist schon ein großer Erfolg und eine große Motivation. Ja, weiterführend war der nächste Erfolg dann auch erst 2012 wieder richtig bei den U23-Europameisterschaften. Ja, und dann peu à peu habe ich mich dann weiterentwickelt, habe auch gute Tiefs gehabt, gerade zwischen 2012 und 2016, also vor Olympische Jahr. Da war es dann auch nicht so gut bei mir. Und ja, naja, 2016, wissen wir ja, da lief es ja dann ganz gut eigentlich.
1: Mit dem Olympiasieg, ja. Vielleicht können wir ganz kurz mal die Bootsklassen erklären. Also für alle, die jetzt nicht fachkundig sind beim Kanu-Rennsport. Es gibt Kanadier und Kajak. Richtig. Und der Unterschied könnt ihr ganz kurz erklären. Einmal sitzt man, einmal kniet man, ne?
4: Genau, im Kajak sitzt man. Man hat einen Doppelpaddel, also links und rechts wird eingesetzt. Man hat ein Steuer, womit man das Boot geradeaus bewegt. Und wir fahren vorwärts. Also das ist mal der ganz große Unterschied im Gegensatz zu den Ruderern. Was ja auch immer viele verwechseln. Also Kanu vorwärts, Rudern rückwärts. Und Kanadier ist im Knien mit dem Stechpaddel auf einer Seite die ganze Zeit und man hält das Boot quasi mit dem Paddel in der Spur, also mit dem Steuerschlag, indem man hinten richtig aushebt, bleibt man da gerade und es gibt halt Einer, Zweier, Vierer und das sind so die Bootsklassen, die es dann gibt.
1: Und ihr beide seid Kanadierfahrer, das heißt, ihr seid im Knien unterwegs.
5: Genau.
1: Jetzt war Sebastian ja schon Olympiasieger, als Jan noch kein Olympiasieger war. Hat er dich eigentlich hat er dich immer aufgebaut und motiviert, dass du sagst, mal komm, schaffst du auch mal?
5: Ja, ich glaube, das ist kein Geheimnis, dass Basti jetzt nicht der größte Motivationskünstler ist, aber der Punkt ist, als jüngerer Sportler schaut man ja nach oben. Ja, wie machen die Älteren das? Und da versucht man sich natürlich viel abzugucken. Und ganz ehrlich, habe ich natürlich durch seinen Olympiasieg, den er 2012 geholt hat, habe ich natürlich auch einen kleinen Vorteil gehabt 2016, weil er kannte die Situation, er weiß, wie man damit umgehen kann. Ich brauchte mich bloß an ihn orientieren und ja, das hat ja letzten Endes dann zum Erfolg geführt, ne?
4: Aber hallo, kein Motivationskünstler. Ich kann mich immer super motivieren.
1: Ja, genau. Ich habe drauf gewartet, dass das kommt. Halt. Normalerweise gibt's ja bei den beiden immer so ein kleines Battle. Na warte mal, das zahle ich dir heim. So. Bis jetzt ist da alles ruhig verlaufen. Wa?
5: Ja. Wir warten noch auf den Schlagaustausch. Ja.
1: Olympiasieg 2016, das war bei dir eigentlich gar nicht klar, Jan, dass du überhaupt mitfahren konntest. Das war im Vorfeld ein bisschen problematisch, ne?
5: Ja, denn da haben sich ja viele Dinge abgespielt über Disqualifikationen und Qualifikationen. Denn meinerseits ist es dann doch zustande gekommen, dass ich nominiert wurde und dann quasi auch wir als Zweierteam nominiert wurden. Und das war dann, was war das, ein Monat vor Olympia?
4: Ja.
5: Da fing es dann so an und da war es dann halt auch recht klar, dass wir fahren dürfen. Ja, und die ganze Zeit davor war es immer ein gewisser Prozentsatz, war es möglich. Ja, und da war es dann die Schwierigkeit, da die Motivation dann halt aufrechtzuerhalten.
1: Ne? Genau. Weil du nicht wusstest, ob du überhaupt fährst. Du hast also trainiert und wusstest nicht, ob es am Ende klappt.
5: Genau. Also mein Saisonhöhepunkt in dem Jahr war eigentlich schon vorbei. Das war dann die Europameisterschaft. Und alle die zu Olympia fahren durften, wo dann schon klar war, die sich qualifiziert haben, die haben ja den Jahreshöhepunkt dann noch gehabt. Circa vier Monate später. Und das ist dann halt immer sehr schwierig gewesen. Dennoch konnte ich mich natürlich orientieren und habe dann weitergemacht, weil der gewisse Prozentsatz Olympia dabei zu sein, das ist natürlich große Motivation.
1: Ihr seid Olympiasieger im Kanadier Zweier. Basti, ihr wart aber nicht von vornherein in einem Boot, das hat sich erst später ergeben. Ne? Ihr hattet früher andere Partner in den Booten.
4: Ja, genau, also ich bin erst mit einem anderen Sportler gefahren aus Neubrandenburg, Erik Rebstock, weil ich gesagt habe, okay, der hat keinen Zweierpartner. Alle anderen hatten sich formiert, alle anderen Mannschaften, und haben zusammen trainiert und sich vorbereitet. Und ich habe gesagt, naja, ich habe meinen Einer eigentlich und will aber auch ein bisschen Abwechslung im Training, und habe mir dann einen Zweierpartner gesucht. Und wie gesagt, keiner wollte mit ihm so richtig fahren. Und dann habe ich mich mit ihm zusammengekniet und hat gut funktioniert. Auch im Training schon gemerkt, okay, sind gar nicht so langsam und passt eigentlich ganz gut. Und dann sind wir im Olympiajahr, also 2016, zusammen bei der Quali an den Start gegangen und haben gewonnen. Gegen alle anderen auch, die da eigentlich sich nur auf den Zweier vorbereitet haben. Dann sind wir zum Weltcup gefahren, was für uns Kanuten die Qualifikation für die Nationalmannschaft ist. Und da man bloß ein Boot fahren kann, ist das immer so der Ausscheidungswettkampf. Okay, wer jetzt da vorne ist, der gewinnt oder der darf dann starten beim Saisonhöhepunkt. Wir waren bestes deutsches Boot mit Platz 5 beim Weltcup, und da dann eh nicht mehr so richtig feststand, ob wir überhaupt den Platz bekommen, habe ich gesagt, naja, okay, wir steigen mal ein im Zweier, und weil Platz 5, habe ich gesagt, naja, ist...
5: Du warst ja nicht einfach nur so mich genommen, weil...
4: weil Jan war in dem Jahr der beste Rechtsschläger.
5: Ja, das wollen wir hören, ja. In dem Jahr.
4: Und genau, habe ich gesagt, naja, komm, wir probieren mal, und sind dann eine Woche später, also mit einer Woche Training quasi nur, beim zweiten Weltcup gestartet und haben einen zweiten Platz gemacht, was mich dann schon ein bisschen mehr zufriedengestellt hat. Aber da war zu dem Zeitpunkt war immer noch nicht klar, dass wir zu in Spielen fahren können als Zweiermannschaft, und wir haben gesagt, okay, Jan hat gesagt, er trainiert weiter, weil die Chance immer noch da ist, also wäre es dumm zu sagen, ich höre jetzt auf oder ich beende die Saison, solange noch eine Chance besteht. Und ich habe mich natürlich gefreut, dass ich auch im Training so ein bisschen Abwechslung habe, nicht immer bloß im Einer, von daher hat das ganz gut gepasst. Und dann irgendwann kam die Nachricht, okay, wir haben einen Platz bekommen, weil andere Nationen disqualifiziert wurden, sind wir nachgerückt, und dann kam eins zum anderen.
1: Und dann seid ihr Olympiasieger geworden,
5: ja, genau.
1: Kanadier Zweier.
5: Beim Anfang von der Geschichte von Basti war die Qualifikation, da war das bei mir komplett anders gewesen. Ich bin ja dann auch mit einem anderen Partner gefahren, war da auch am Start, bin dann quasi gegen Basti und seinen damaligen Partner gefahren. Ja, wir haben gut auf den Sack gekriegt. Also wir waren dann Letzter, und eigentlich war da dann schon die Saison für mich gegessen gewesen. Weil eigentlich geht's da im olympischen Jahr nur um Olympia und um die Qualifikation für Olympia. Naja, eigentlich waren die Taschen schon gepackt, und dann kam wieder Motivationskünstler, unter anderem mein Trainer, der sagte, mach doch einfach mal. Ja, und dann habe ich es einfach weitergemacht, weil wir haben ja nicht nur in zweier Qualifikationen da gehabt, sondern wir haben auch einer Qualifikation, und habe mich dann Step by Step über die einer weiterqualifiziert und habe dann, wo Basti Zweier gefahren ist zu dem Weltcup und Fünfter geworden ist, da bin ich nämlich Zweiter geworden über 500 Meter im Einer. So ist es dann zustande gekommen, dass wir dann in den nächsten Weltcup auch mal zusammenfahren wollten.
1: Man muss das, glaube ich, mal erklären. Ihr seid Olympiasieger in einem Boot, also im Zweier, ne? Seid ihr gemeinsame, genau, Olympiasieger in einem Boot, aber ihr fahrt normalerweise in den Einer-Wettbewerben auch gegeneinander.
5: Ja, grundsätzlich sind wir Konkurrenten, ja.
4: Ja, eigentlich.
5: Eigentlich die meiste Zeit, ne?
4: Eigentlich wie die meiste Zeit im Einer unterwegs, und du merkst die Story. Man könnte eigentlich auch ein Buch darüber schreiben. Irgendwie ist wirklich kurios, wie das alles zustande gekommen ist, aber am Ende muss man die Chance nutzen und dranbleiben und weitermachen. Das haben wir gemacht und dann in Rio zugeschlagen.
1: Mhm. Also Sebastian Brendel hat mittlerweile schon eine große Glasvitrine mit seinen vielen Olympiamedaillen. Ne?
5: Ich habe auch eine große Glasvitrine.
1: Aber das ist nur eine Medaille. So
4: das hat Platz für mehr. Ja.
1: Platz für mehr. Das heißt, ich freue mich auch, dass ihr also nicht nur Konkurrenten seid, sondern jetzt zum Beispiel auch als Freunde hier sitzt in meinem Studio. Und ich freue mich, dass ihr da wart. Unsere beiden Kanu-Olympiasieger Sebastian Brendel und Jan van Drey aus Schwedt hier in Potsdam im Mitternachtstalk. Kommt doch mal wieder bei Lingert.
4: Gerne, wenn du uns einlädst.
1: Jederzeit.
4: Gute Nacht. Ciao.
5: Tschüss.
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7: In Studio Philipp Nützig. Die Sprengstoffdrohne vom Leipziger Flughafen ist jetzt ein Fall für die Bundesanwaltschaft. Die Behörde hat die Ermittlungen übernommen. Nach wie vor ist unklar, wer hinter dem Vorfall steckt. Der Flughafen gilt als Umschlagplatz für militärische Hilfslieferungen an die Ukraine. Auf solche Gefahren durch Drohnen ist Deutschland nicht richtig vorbereitet, sagte Sicherheitsexperte Nico Lange im ZDF.
8: Wir sind in einer sehr ernsten Lage, was diese hybriden Bedrohungen angeht. Und wir haben weder bei Verteidigung noch bei Abschreckung bisher die richtigen Instrumente, um uns dagegen zu wehren.
7: Auch eine KI vom Facebook-Konzern Meta hat sich jetzt selbstständig gemacht. Das Modell hat sich unbeabsichtigt Zugang zum Internet verschafft und ist in ein fremdes Unternehmen eingedrungen. Als Ursache wird eine Fehlkonfiguration genannt. Gerade erst war ein ähnlicher Fall bei Anthropic bekannt geworden. Dort hatte die KI sogar gefälschte Mails an Menschen geschickt. Bislang haben die ungeplanten Attacken keine Schäden angerichtet, allerdings auch nicht gerade für Vertrauen in Sachen KI gesorgt. Der Bund will Unternehmen helfen, die wegen des Niedrigwassers in den Flüssen ihre Transportketten über Wasser umstellen müssen. Verkehrsminister Bilger plant unter anderem Ausnahmen vom Sonntagsfahrverbot für Lkw. Langfristig sollen sowohl Schiffe als auch Infrastruktur besser an